0: Urlaub wird also wohl für viele spürbar teurer. Zoe Tassovali, Nachrichtenredaktion.
1: Zum Sport. In der Fußball-Bundesliga ist der FC Bayern gegen Heidenheim nicht über ein Unentschieden hinausgekommen. Der bereits feststehende Meister aus München und das Schlusslicht trennten sich 3:3. Die weiteren Ergebnisse: Union Berlin, Köln 2:2, Bremen Augsburg 1:3, Hoffenheim Stuttgart 3:3 und Frankfurt verliert gegen den Hamburger SV mit 1:2. Und in der zweiten Fußball-Bundesliga sicherte sich Schalke 04 mit einem 1:0-Sieg gegen Fortuna Düsseldorf den Aufstieg in die erste Liga.
2: Hier ist euer Wetter auf Antenne Thüringen. Die Temperaturen in dieser Nacht zum Teil zweistellig. 10 bis 7 Grad, die Tiefstwerte. Heute tagsüber Hochsommer die nächste Runde. Dazu ein Mix aus Sonne und Wolken bei Temperaturen zwischen 24 und 27 Grad zwischen Heiligenstadt und Schleiz zum Beispiel. Am Montag zum Start in die neue Arbeitswoche wird es ein bisschen kühler bei 19 bis 21 Grad. Auch da der Mix aus Sonne und Wolken. Und im Westen Thüringens, da ziehen dann die ersten Regenwolken zu uns rein.
3: Antenne Thüringen, der schnellste Verkehrsservice mit KI. Auf der A4 Richtung Frankfurt zwischen Magdala und Apolda gibt es eine ungesicherte Unfallstelle auf dem Standstreifen. A9 Richtung München zwischen Triptis und Dittersdorf gibt es eine ungesicherte Unfallstelle. A38 Richtung Göttingen zwischen Heilbad Heiligenstadt und Ahrenshausen liegt ein totes Tier auf der Fahrbahn. B80 Lutherstadt Eisleben Richtung Halle zwischen Seeburg und Langenbogen gibt es eine ungesicherte Unfallstelle auf der Fahrbahn. Außerdem liegt dort ein totes Reh. Wir wünschen eine gute Fahrt.
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0: Hier ist euer Wetter auf Antenne Thüringen. 10 bis 7 Grad. Das sind die Temperaturen aktuell auf eurem Thermometer in dieser Nacht. Heute tagsüber. Hochsommer die nächste Runde. Bis zu 27 Grad werden es wieder mal bei uns in Thüringen. Und dazu begleiten euch Sonne und einige Wolken durch den Sonntag. Am Montag dann kühleres Wetter. 19 bis 21 Grad stehen dann auf der Wetterkarte. Und im Westen Thüringens sagen die ersten Regenwolken zu uns Hallo.
1: Antenne Thüringen, der schnellste Verkehrsservice mit KI. Auf der A9 Richtung München ist zwischen Triptis und Dittersdorf die Strecke wegen einer ungesicherten Unfallstelle voll gesperrt. Dort gibt es dichten Verkehr mit rund 10 Minuten Zeitverlust. Auf der A38 Richtung Leipzig liegt zwischen dem Dreieck Südharz und Altstädt ein totes Reh auf der Fahrbahn. Auf der A38 Richtung Göttingen liegt zwischen Heilbad Heiligenstadt und Ahrenshausen ein totes Tier auf der Fahrbahn. Wir wünschen eine gute Fahrt.
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6: Ich bin Dirk Zeitler. Nach der Ankündigung der USA, Soldaten aus Deutschland abzuziehen, bleibt Verteidigungsminister Pistorius gelassen. Die Präsenz amerikanischer Truppen liege im Interesse beider Seiten, sagte er. Gleichzeitig betonte Pistorius, dass dieser Schritt nicht überraschend komme.
7: Pistorius macht klar, Deutschland und die USA arbeiten militärisch weiter eng zusammen, etwa in Ramstein in Rheinland-Pfalz oder Grafenwöhr in Bayern. Dort geht es auch um Einsätze in Europa, Afrika und dem Nahen Osten. Gleichzeitig sieht Pistorius Europa stärker in der Pflicht. Die NATO müsse europäischer werden, sagt er. Heißt konkret, Europa soll mehr Verantwortung für die eigene Sicherheit übernehmen. Zoe Tassovali, Nachrichtenredaktion.
6: Im Fall des Erpressungsversuchs gegen den Babykosthersteller Hip haben die Ermittler in Österreich einen Verdächtigen festgenommen. Es soll sich um einen 39-jährigen Mann handeln. Details zur Identität des Verdächtigen wurden bislang nicht mitgeteilt. Mit Rattengift in Babynahrung hatte ein Unbekannter versucht, den deutschen Babykosthersteller zu erpressen. Der in den vergangenen Wochen mehrfach gestrandete Buckelwal ist wieder frei in der Nordsee. In welche Richtung er schwimmt, ist aber immer noch unklar. Bisher gibt es keine Daten des Peilsenders, mit dem die Route des Wals verfolgt werden sollte.
8: Gibt es ein technisches Problem? Ist einfach noch kein Signal angekommen? Oder weiß die private Initiative, die den Wal in die Nordsee gebracht hat, mehr, als sie bisher sagt? Offiziell ist bisher nur, es ist unklar, wo der Wal ist. Von Greenpeace heißt es, der Buckelwal sei in einer der meistbefahrenen Schiffsrouten Europas ausgesetzt worden, seine Überlebenschancen seien minimal. Im März war das Tier erstmals in der Ostsee gesichtet worden und mehrfach gestrandet. Vor dem Transport in die Nordsee lag der Wal wochenlang vor der Insel Pöhl. Jan-Henner Reitzer, Nachrichtenredaktion.
6: Zum Sport. Der FC Schalke 04 kehrt nach 3 Jahren in die Fußball-Bundesliga zurück. Schalke machte den Aufstieg durch ein 1:0 gegen Fortuna Düsseldorf bereits am drittletzten Spieltag der zweiten Liga perfekt. Und noch die Ergebnisse der ersten Fußball-Bundesliga. FC Bayern Heidenheim 3:3, Union Berlin Köln 2:2, Bremen Augsburg 1:3, Hoffenheim Stuttgart 3:3 und Frankfurt verliert gegen den Hamburger SV mit 1:2.
9: Hier ist euer Wetter auf Antenne Thüringen. Die Temperaturen in dieser Nacht, es ist frisch draußen, 10 bis 7 Grad. Und es ziehen in den nächsten Stunden Wolken vom Westen her zu uns rein. Deswegen gibt es heute am Sonntag tagsüber Sonne und Wolken. Die haben Schicht auf der Wetterkarte. Die Höchstwerte am Sonntagnachmittag 24 bis 27 Grad. Hochsommer die nächste Runde. Und frischer startet dann die neue Arbeitswoche am Montag mit einem Mix aus Sonne und Wolken und 19 bis 21 Grad.
10: Antenne Thüringen, der schnellste Verkehrsservice mit KI. Auf der A9 Richtung München, zwischen Triptis und Dittersdorf, ist die Strecke wegen einer ungesicherten Unfallstelle voll gesperrt. Dort gibt es rund einen Kilometer Stau, ihr verliert etwa 15 Minuten. Auf der A38 Richtung Göttingen, zwischen Heilbad Heiligenstadt und Ahrenshausen, liegt ein totes Tier auf der Fahrbahn. Wir wünschen eine gute Fahrt.
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0: Hier ist euer Wetter auf Antenne Thüringen. Die Temperaturen in dieser Nacht zum Teil zweistellig. 10 bis 7 Grad die Tiefstwerte. Heute tagsüber Hochsommer die nächste Runde. Dazu ein Mix aus Sonne und Wolken bei Temperaturen zwischen 24 und 27 Grad zwischen Heiligenstadt und Schleiz zum Beispiel. Am Montag zum Start in die neue Arbeitswoche wird es ein bisschen kühler bei 19 bis 21 Grad. Auch da der Mix aus Sonne und Wolken. Und im Westen Thüringens, da ziehen dann die ersten Regenwolken zu uns rein.
1: Antenne Thüringen, der schnellste Verkehrsservice mit KI. Auf der A38 Richtung Göttingen liegt zwischen Heilbad Heiligenstadt und Ahrenshausen ein totes Tier auf der Fahrbahn. Bitte fahrt dort besonders vorsichtig. Wir wünschen eine gute Fahrt.
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8: Ich bin Dirk Zeitler. Nach der Ankündigung der USA, Soldaten aus Deutschland abzuziehen, bleibt Verteidigungsminister Pistorius gelassen. Die Präsenz amerikanischer Truppen liege im Interesse beider Seiten, sagte der Verteidigungsminister. Gleichzeitig betont er, dass dieser Schritt nicht überraschend komme.
9: Dass hier US-Soldaten stationiert sind, sei im Interesse Deutschlands und Europas, so Pistorius, aber auch im Interesse der USA. Gleichzeitig unterstreiche die Abzugsankündigung, dass Europa selbst mehr Verantwortung für seine Sicherheit übernehmen müsse, dieser Weg sei eingeschlagen. Ähnlich diplomatisch lautet die Reaktion der NATO. Wie, wann und wo genau die USA Truppen aus Deutschland abziehen wollen, ist noch unklar. Ähnliche Ankündigungen hatte es auch schon in der ersten Amtszeit von US-Präsident Trump gegeben. Jan-Henner Reitze, Nachrichtenredaktion.
8: Im Falle des Erpressungsversuchs gegen den Babykosthersteller Hip haben die Ermittler in Österreich einen Verdächtigen festgenommen. Es soll sich um einen 39-jährigen Mann handeln. Details zur Identität des Verdächtigen wurden bislang nicht mitgeteilt.
10: Derzeit wird der Verdächtige verhört. Wer er ist und wie er gefunden wurde, darüber schweigen die Ermittler noch. Aus ermittlungstaktischen Gründen, heißt es. In dem Fall geht es um ein Erpresserschreiben und um Babynahrung, die mit Rattengift verunreinigt wurde. Bislang sind insgesamt 5 solche Gläschen aufgetaucht. Und zwar in Österreich, in der Slowakei und in Tschechien. Das deutsche Sortiment von Hip war nicht betroffen. Mit der Festnahme ist die Sache aber noch nicht erledigt. Denn die Ermittler suchen noch nach einem 6. Giftglas. Aus Wien, Albert Otti.
8: Der in der vergangenen Woche mehrfach gestrandete Buckelwal ist wieder frei in der Nordsee. In welche Richtung er schwimmt, ist noch unklar. Bisher gibt es keine Daten des Peilsenders, mit dem die Route des Wals verfolgt werden sollte. Zum Sport. Der FC Schalke 04 kehrt nach 3 Jahren in die Fußball-Bundesliga zurück. Schalke machte den Aufstieg durch ein 1:0 gegen Fortuna Düsseldorf bereits am drittletzten Spieltag der zweiten Liga perfekt. Und noch die Ergebnisse der ersten Fußball-Bundesliga. Leverkusen, Leipzig 4:1, FC Bayern Heidenheim 3:3, Union Berlin Köln 2:2, Bremen-Augsburg 1:3, Hoffenheim-Stuttgart 3:3 und Frankfurt verliert gegen den Hamburger SV mit 1:2.
11: Hier ist euer Wetter auf Antenne Thüringen, 10 bis 7 Grad. Das sind die Temperaturen aktuell auf eurem Thermometer in dieser Nacht. Heute tagsüber, Hochsommer die nächste Runde. Bis zu 27 Grad werden es wieder mal bei uns in Thüringen. Und dazu begleiten euch Sonne und einige Wolken durch den Sonntag. Am Montag dann kühleres Wetter, 19 bis 21 Grad stehen dann auf der Wetterkarte. Und im Westen Thüringens sagen die ersten Regenwolken zu uns Hallo.
12: Antenne Thüringen, der schnellste Verkehrsservice mit KI. Aktuell liegen uns keine Verkehrsstörungen vor. Wir wünschen eine gute Fahrt.
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0: Hier ist euer Wetter auf Antenne Thüringen. Die Temperaturen in dieser Nacht, es ist frisch draußen, 10 bis 7 Grad. Und es ziehen in den nächsten Stunden Wolken vom Westen her zu uns rein. Deswegen gibt es heute am Sonntag tagsüber Sonne und Wolken. Die haben Schicht auf der Wetterkarte. Die Höchstwerte am Sonntagnachmittag 24 bis 27 Grad. Hochsommer die nächste Runde. Und frischer startet dann die neue Arbeitswoche am Montag mit einem Mix aus Sonne und Wolken und 19 bis 21 Grad.
1: Antenne Thüringen, der schnellste Verkehrsservice mit KI. Auf der A9 Richtung München, zwischen Weißenfels und Naumburg West. Auf dem Standstreifen gibt es eine ungesicherte Unfallstelle. Außerdem liegt dort ein totes Reh. Wir wünschen eine gute Fahrt.
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6: Ich bin Dirk Zeitler. Nach der Ankündigung der USA, Soldaten aus Deutschland abzuziehen, bleibt Verteidigungsminister Pistorius gelassen. Dieser Schritt sei für ihn nicht überraschend gekommen, sagte der Verteidigungsminister.
7: Dass hier US-Soldaten stationiert sind, sei im Interesse Deutschlands und Europas, so Pistorius, aber auch im Interesse der USA. Gleichzeitig unterstreiche die Abzugsankündigung, dass Europa selbst mehr Verantwortung für seine Sicherheit übernehmen müsse, dieser Weg sei eingeschlagen. Ähnlich diplomatisch lautet die Reaktion der NATO. Wie, wann und wo genau die USA Truppen aus Deutschland abziehen wollen, ist noch unklar. Ähnliche Ankündigungen hatte es auch schon in der ersten Amtszeit von US-Präsident Trump gegeben. Jan-Henner Reitze, Nachrichtenredaktion.
6: Im Fall des Erpressungsversuchs gegen den Babykosthersteller Hipp haben die Ermittler in Österreich einen Verdächtigen festgenommen. Es soll sich um einen 39-jährigen Mann handeln. Details zur Identität des Verdächtigen wurden bislang nicht mitgeteilt. Im vergangenen Jahr hat es weniger Straftaten an Bahnhöfen gegeben, aber mehr Angriffe auf Bahnbeschäftigte. Das ergab eine Auswertung des Interessenverbands Allianz pro Schiene auf Basis der aktuellen polizeilichen Kriminalitätsstatistik. Demnach sanken 2025 Straftaten und Gewaltdelikte an Bahnhöfen um je 6%.
8: Dass die Bahnhöfe sicherer geworden sind, führt der Verband auf den Einsatz von Security-Leuten und Kameras zurück. Er lobt auch, dass inzwischen an einigen Bahnhöfen ein Alkoholverbot gilt. Sorge gibt es aber wegen der zuletzt fast 2700 Angriffe auf Mitarbeitende. Ein Anstieg um 11% in nur einem Jahr. Nach einer tödlichen Attacke auf einen Zugbegleiter will die Bahn auch mehr Sicherheitskräfte einstellen und testweise sind in einigen Regio-Zügen 2 Kontrolleure im Dienst. Ursula Winkler, Nachrichtenredaktion.
6: Zum Sport. Der FC Schalke 04 kehrt nach 3 Jahren in die Fußball-Bundesliga zurück. Schalke machte den Aufstieg durch ein 1:0 gegen Fortuna Düsseldorf bereits am drittletzten Spieltag der zweiten Liga perfekt. Und noch die Ergebnisse der ersten Fußball-Bundesliga. Leverkusen, Leipzig 4:1, FC Bayern, Heidenheim 3:3, Union Berlin, Köln 2:2, Bremen, Augsburg 1:3, Hoffenheim, Stuttgart 3:3 und Frankfurt verliert gegen den Hamburger SV mit 1:2.
0: 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Für Mittelthüringen Kim Wenzel.
9: Die Kicker von Rot-Weiß Erfurt werden sich heute in Zwickau nochmal voll reinhauen müssen, um tatsächlich 3 Punkte mit nach Hause zu bringen. Zwickau ist immer so ein heißes Pflaster. Außerdem erwartet Meuselwitz Chemie Leipzig. Nach dem gestrigen 2:1-Sieg von Jena und der 1:3-Niederlage von Lok Leipzig ist die Liga ja 2 Spieltage vor Schluss nochmal richtig spannend geworden. In der Thüringen-Liga, da feierte unter anderem Arnstadt einen 6:0-Auswärtssieg in Geratal und Fahnerhöhe einen 2:1-Heimerfolg gegen Saalfeld. Und Büsleben, ja, kam mit 0:5 in Neustadt-Orla unter die Räder.
10: Hier ist euer Wetter auf Antenne Thüringen. Treue Weggefährten für diesen Sonntag, Sonne und Wolken. Und die Temperaturen am Nachmittag herrlich, hochsommerlich eben. 25 Grad werden es in Nordhausen, 27 rund um Jena und 26 zwischen Saalfeld und Sonneberg. Macht was Schönes, viele Veranstaltungstipps findet ihr auf antennethüringen.de. Morgen dann am Montag, Sonne und Wolken im Wechsel. Es wird ein bisschen kühler und im Westen Thüringens haben sich Regenwolken angekündigt. Die Höchstwerte zum Wochenstart 19 bis 21 Grad.
11: Antenne Thüringen, der schnellste Verkehrsservice mit KI. Auf der A9 Richtung München, zwischen Weißenfels und Naumburg West. Auf dem Standstreifen gibt es eine ungesicherte Unfallstelle. Außerdem liegt dort ein totes Reh. Wir wünschen eine gute Fahrt.
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9: Ja.
4: Ja, guten Morgen. Ivo Prokop ist hier für euch. Und egal, ob ihr gerade aus der Nachtschicht kommt und euch einfach nur aufs Bett freut oder ganz gemütlich in euren Tag reinstartet, kostet einfach das lange Wochenende voll aus und wir liefern euch die beste Musik. Jetzt ist Austis hier am Start. Die bringt genau das richtige Tempo für die frühen Stunden. Electrified hier in der Playlist. Schönen Sonntag euch. 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

0: gemütlicher kann ein Sonntagmorgen einfach nicht starten. O2ma Family von den Cranberries in eurer Wochenend-Playlist. Ivo Prokop ist hier für euch auf Antenne Thüringen. Und so ein neuer Monat, der kann ja auch immer der perfekte Anlass sein für ein paar Veränderungen. Vielleicht heißt es ja im Monat Mai für viele von euch auch hoch die Hände, Kippenende. Am Freitag ist nämlich die bundesweite Aktion Rauchfrei im Mai gestartet. Da ist das Ziel natürlich klar, Raucherinnen und Raucher, die sollen motiviert werden, mit dem Rauchen aufzuhören. Aber sind wir ehrlich, das haben schon viele probiert und sind auch wieder krachend gescheitert. Wie gelingt das jetzt am besten? Wir sprechen mit der Psychologin Dr. Karin Vietztum vom Institut für Nikotin- und Tabakentwöhnung. Frau Vietztum, sollte man jetzt direkt mit dem Rauchen aufhören oder das Ganze erstmal auch nur reduzieren?
1: Also man sollte wirklich eben einen harten Cut machen und das reduzierte Rauchen hat viele Nachteile. Es wird das Ritual weiterhin aufrechterhalten. Das Rauchen kriegt fast noch mehr Platz im Alltag, weil man oft dann dran denkt, noch 2 Stunden, bis die nächste drankommt. Und die wird dann auch intensiver konsumiert und führt eher dazu, dass man noch eine stärkere Bindung ans Rauchen erzeugt.
0: Jetzt greifen viele ja als Ersatz oder zum Ablenken zu sogenannten Vapes oder Tabakerhitzern. Wie gut oder auch gefährlich sind denn jetzt diese besseren Alternativen?
1: Also es ist ein bisschen die Entscheidung zwischen Pest und Cholera. Die Giftstoffe, das kann man im Moment langfristig noch nicht so richtig abschätzen, was da alles drin ist. Also es gibt natürlich schon viele Studien, die das jetzt festgestellt haben, dass das sehr viele negative Auswirkungen hat. Aber die meisten, die das nutzen, sind ja jetzt noch Einsteiger in diese Produkte. Und da ist es schon wichtig, dass man auch seriös bleibt, dass das eben langfristig noch nicht bis ins Letzte aufgeklärt ist, was da alles wirklich an Schäden passieren wird.
0: Und wenn man jetzt den harten Cut macht und das Rauchen komplett einstellt, wie schnell spürt man denn dann positive Effekte nach dem Aufhören?
1: Also nach dem Rauchstopp geht's sehr schnell los, dass der Körper anfängt, sich zu regenerieren an verschiedenen Stellen in einem unterschiedlichen Tempo. Aber Blutdruck sinkt, die Hände und die Füße werden besser durchblutet. Das ist alles innerhalb von 48 Stunden schon möglich. Und mittel- und langfristig ist es eben das größte vermeidbare Gesundheitsrisiko, das man damit aufgibt.
0: Ja, danke, Dr. Karin Vietztum. Ihr hört Antenne Thüringen. Schönen Sonntag.
2: Passen!

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1: Ich bin Dirk Zeitler. Nach der Ankündigung der USA, Soldaten aus Deutschland abzuziehen, bleibt Verteidigungsminister Pistorius gelassen. Dieser Schritt sei für ihn nicht überraschend gekommen, sagte der Verteidigungsminister.
2: Dass hier US-Soldaten stationiert sind, sei im Interesse Deutschlands und Europas, so Pistorius, aber auch im Interesse der USA. Gleichzeitig unterstreiche die Abzugsankündigung, dass Europa selbst mehr Verantwortung für seine Sicherheit übernehmen müsse, dieser Weg sei eingeschlagen. Ähnlich diplomatisch lautet die Reaktion der NATO. Wie, wann und wo genau die USA Truppen aus Deutschland abziehen wollen, ist noch unklar. Ähnliche Ankündigungen hatte es auch schon in der ersten Amtszeit von US-Präsident Trump gegeben. Jan-Henner Reitze, Nachrichtenredaktion.
1: Im Fall des Erpressungsversuchs gegen den Babykosthersteller Hipp haben die Ermittler in Österreich einen Verdächtigen festgenommen. Es soll sich um einen 39-jährigen Mann handeln. Details zur Identität des Verdächtigen wurden bislang nicht mitgeteilt. Im vergangenen Jahr hat es weniger Straftaten an Bahnhöfen gegeben, aber mehr Angriffe auf Bahnbeschäftigte. Das ergab eine Auswertung des Interessenverbands Allianz pro Schiene auf Basis der aktuellen polizeilichen Kriminalitätsstatistik. Demnach sanken 2025 Straftaten und Gewaltdelikte an Bahnhöfen um je 6%.
3: Dass die Bahnhöfe sicherer geworden sind, führt der Verband auf den Einsatz von Security-Leuten und Kameras zurück. Er lobt auch, dass inzwischen an einigen Bahnhöfen ein Alkoholverbot gilt. Sorge gibt es aber wegen der zuletzt fast 2700 Angriffe auf Mitarbeitende. Ein Anstieg um 11% in nur einem Jahr. Nach einer tödlichen Attacke auf einen Zugbegleiter will die Bahn auch mehr Sicherheitskräfte einstellen und testweise sind in einigen Regio-Zügen 2 Kontrolleure im Dienst. Ursula Winkler, Nachrichtenredaktion.
1: Zum Sport. Der FC Schalke 04 kehrt nach 3 Jahren in die Fußball-Bundesliga zurück. Schalke machte den Aufstieg durch ein 1:0 gegen Fortuna Düsseldorf bereits am drittletzten Spieltag der zweiten Liga perfekt. Und noch die Ergebnisse der ersten Fußball-Bundesliga. Leverkusen, Leipzig 4:1, FC Bayern, Heidenheim 3:3, Union Berlin, Köln 2:2, Bremen, Augsburg 1:3, Hoffenheim, Stuttgart 3:3 und Frankfurt verliert gegen den Hamburger SV mit 1:2.
0: 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Für Mittelthüringen, Cornelia Schiedlow.
4: Schönen Sonntag. Warum ist der schwere Brand in einem Mehrfamilienhaus in der Polder-Herder-Straße Anfang der Woche ausgebrochen? Laut Polizei haben die Brandursachenermittler herausgefunden, dass die ersten Flammen in einem Waschmaschinenraum auf halber Treppe loderten. Genaueres wird noch untersucht. Dazu haben die Experten Gegenstände aus diesem Raum sichergestellt. Denn noch ist unklar, ob ein technischer Defekt oder doch menschliches Zutun den Brand ausgelöst haben. Jan Walter.
5: Von dem Waschmaschinenraum auf halber Treppe hatten sich die Flammen schnell über das Treppenhaus bis zum Dachgeschoss ausgebreitet. Die Bewohner erlebten eine Horrornacht. 4 Menschen wurden zum Teil schwer verletzt, auch ein 5 Jahre altes Mädchen war dabei. Mehr als 100 Helfer waren im Einsatz, die meisten von der Feuerwehr, aber auch Seelsorger, Polizei und Rettungsdienste. Es ist ein Schaden von rund 800.000 Euro entstanden.
4: Für die besonders betroffene Familie könnt ihr spenden. Es gibt eine privat organisierte Spendenaktion auf GoFundMe. Auch im Sozialkaufhaus der Stadt an der Karlsquelle können Sachspenden wie Kleidung, Küchenutensilien oder Kinderspielsachen abgegeben werden. Außerdem hat die Stadt ein Spendenkonto eingerichtet.
6: Hier ist euer Wetter auf Antenne Thüringen. Wenn ich mir da so die Höchstwerte anschaue heute Nachmittag, gigantisch. Heiligenstadt 24 Grad, Sonne und Wolken wechseln sich ab. Sonne pur in Saalfeld bei 26 Grad und 27 Grad werden es heute Nachmittag rund um Jena. Ein Hammerwetter an diesem Sonntag, macht was Schönes. Morgen dann am Montag bekommen wir für die neue Arbeitswoche kühlere Temperaturen ab, haben wir nichts dagegen. Dazu ein Mix aus Sonne und Wolken und im Westen Thüringens die ersten Regenwolken bei 19 bis 21 Grad.
7: Antenne Thüringen, der schnellste Verkehrsservice mit KI. Auf der A9 Richtung München gibt es zwischen Weißenfels und Naumburg-West einen Unfall auf dem Standstreifen. In Eisenach ist auf der B19 von der Altstadtstraße bis zur Bahnhofstraße zwischen Clemensstraße und dem Kreisverkehr wegen eines Großbrands Vorsicht nötig. Dort laufen Löscharbeiten. Wir wünschen eine gute Fahrt.
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0: 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Schönen Sonntag euch mit Antenne Thüringen und Ivo Prokop und Miles Smith. Der lief ja gerade mit seinem Hit Nice to Meet You. Und Nice to Meet You heißt jetzt auch bald wieder für den Ur-Bachelor Paul Janke. Ja, das ist eine faustdicke Überraschung für alle Reality-Fans. Ur-Bachelor Paul Janke kehrt zurück in die RTL-Dating-Show nach 15 Jahren. Ja, also 15 Jahre ist das mittlerweile her, seitdem der das erste Mal im TV zu sehen war. Und sein Comeback als Bachelor, das ist eine absolute Premiere in Deutschland. Das gab es vorher noch nie. Und den Paul, den macht das natürlich ziemlich glücklich.
1: Ist für mich natürlich eine Riesenehre, ehrlich gesagt auch. Ich freue mich riesig auf das Abenteuer. Es war damals schon mit die schönste Zeit. Und dass ich das jetzt nochmal ein zweites Mal erleben darf, freut mich natürlich.
0: Jetzt hat der Paul ja schon sehr viel gedatet und oft nach der Liebe gesucht. Also sehr oft nach der Liebe gesucht. Und als Bachelor 2.0 geht er da aber ganz offen an das neue Abenteuer ran.
1: Ich würde mich da auch gar nicht mehr beschränken. So, damals habe ich immer gesagt, ja, ich stehe eher so auf den südländischen Typ oder so. Wenn ich mir jetzt die letzten Frauen angucke, die waren alle blond, ja. Insofern, ob lange Haare, blonde Haare, ob super sportlich, ob nicht sportlich, ich glaube, das Gesamtpaket muss am Ende des Tages stimmen. Da würde ich mich jetzt optisch gar nicht festlegen. Ich mag fröhlich sein, ich mag Spaß am Leben haben, aber ansonsten bin ich da komplett offen.
0: Ja, und das neue Format soll den Titel Der Bachelor Pauls zweite Chance tragen. Und die Kandidatinnen, die wissen dann natürlich, wer der Bachelor ist. Es wird bald bekannt gegeben, wann das Format läuft. Und dann ist die

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6: Ich bin Diana Kramer. Der Präsident des IFO-Instituts Clemens Fuß warnt angesichts drohender neuer US-Zölle vor erheblichen Risiken für die deutsche Wirtschaft. Der Ökonom befürchtet ernsthafte Folgen, sollte die EU ihrerseits Zölle auf US-Produkte erheben. Falls daraus ein neuer Handelskrieg wird, droht Deutschland in diesem Jahr eine Rezession, sagte Fuß der Bild-Zeitung. US-Präsident Donald Trump hatte angekündigt, die Zölle auf Autos und Lkw aus der EU auf 25% zu erhöhen. Die neuen Sätze sollen bereits ab kommender Woche gelten.
7: Eigentlich hatten USA und EU nach schwierigen Verhandlungen einen Zollsatz von 15% vereinbart. Unter anderem wegen des Streits um Grönland verzögert die EU aber die Umsetzung des Pakets. Setzt Trump seine neue, höhere Zolldrohung um, würde das allein die deutsche Autoindustrie jährlich 2,5 Milliarden Euro zusätzlich kosten. Deshalb reagiert die Branche empfindlich und ruft zur Deeskalation auf, nach dem Motto: Bei allen Krisen gerade brauchen wir nicht auch noch einen wieder aufflammenden Zollstreit. Jan-Henner Reitze, Berlin.
6: Im vergangenen Jahr hatte es weniger Straftaten an Bahnhöfen gegeben, aber mehr Angriffe auf Bahnbeschäftigte. Das ergab eine Auswertung des Interessenverbands Allianz pro Schiene auf Basis der aktuellen polizeilichen Kriminalstatistik.
8: Dass die Bahnhöfe sicherer geworden sind, führt der Verband auf den Einsatz von Security-Leuten und Kameras zurück. Er lobt auch, dass inzwischen an einigen Bahnhöfen ein Alkoholverbot gilt. Sorge gibt es aber wegen der zuletzt fast 2700 Angriffe auf Mitarbeitende. Ein Anstieg um 11% in nur einem Jahr. Nach einer tödlichen Attacke auf einen Zugbegleiter will die Bahn auch mehr Sicherheitskräfte einstellen und testweise sind in einigen Regiozügen 2 Kontrolleure im Dienst. Diese Doppelbesetzung fordert die Eisenbahn- und Verkehrsgewerkschaft in allen Zügen, aber Bund und Länder halten das für unbezahlbar. Aus Berlin, Ursula Winkler.
6: Zum Fußball. Der FC Schalke 04 kehrt nach 3 Jahren in die erste Bundesliga zurück. Schalke machte den Aufstieg durch ein 1:0 gegen Fortuna Düsseldorf bereits am drittletzten Spieltag der zweiten Liga perfekt. Und noch die Ergebnisse der ersten Liga. Leverkusen-Leipzig 4:1, FC Bayern-Heidenheim 3:3, Union Berlin-Köln 2:2, Bremen-Augsburg 1:3, Hoffenheim-Stuttgart 3:3 und Frankfurt-HSV 1:2.
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9: Die Kicker von Rot-Weiß Erfurt werden sich heute in Zwickau nochmal voll reinhauen müssen, um tatsächlich 3 Punkte mit nach Hause zu bringen. Zwickau ist immer so ein heißes Pflaster. Außerdem erwartet Meuselwitz Chemie Leipzig. Nach dem gestrigen 2:1-Sieg von Jena und der 1:3-Niederlage von Lok Leipzig ist die Liga ja 2 Spieltage vor Schluss nochmal richtig spannend geworden. In der Thüringen-Liga, da feierte unter anderem Arnstadt einen 6:0-Auswärtssieg in Geratal und Fahner Höhe einen 2:1-Heimerfolg gegen Saalfeld. Und Büsleben, ja, kam mit 0:5 in Neustadt-Orla unter die Räder.
10: Hier ist euer Wetter auf Antenne Thüringen. Wenn ich mir da so die Höchstwerte anschaue heute Nachmittag, gigantisch. Heiligenstadt 24 Grad, Sonne und Wolken wechseln sich ab. Sonne pur in Saalfeld bei 26 Grad und 27 Grad werden es heute Nachmittag rund um Jena. Ein Hammerwetter an diesem Sonntag, macht was Schönes. Morgen dann am Montag bekommen wir für die neue Arbeitswoche kühlere Temperaturen ab, haben wir nichts dagegen. Dazu ein Mix aus Sonne und Wolken und im Westen Thüringens die ersten Regenwolken bei 19 bis 21 Grad.
11: Antenne Thüringen, der schnellste Verkehrsservice mit KI. Auf der A73 Richtung Nürnberg müsst ihr zwischen Eisfeld Süd und Coburg vorsichtig fahren. Dort liegen Gegenstände auf der Fahrbahn. In Eisenach ist die Bahnhofstraße bis zur Clemensstraße zwischen dem Kreisverkehr und der Karolinenstraße in beiden Richtungen wegen eines Großbrands und Löscharbeiten betroffen. Wir wünschen eine gute Fahrt.
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12: Schönen guten Morgen. Ivo Prokop ist hier für einen entspannten Sonntag. Und wer sich jetzt noch wirklich verschlafen im Bett rumwälzt und so einen Energieschub braucht, keine Sorge, wir sind für euch da. Und mit wir meine ich jetzt nicht nur mich, sondern unter anderem auch Kygo, Khaled und Griffin. Die machen den Tagesstart super easy. Save My Love läuft jetzt hier. Ist so eine richtige Hymne zum Wachwerden, finde ich. Der startet entspannt rein, der zieht euch quasi aus dem Bett raus. Und wenn dann der Beat reinknallt, dann steht ihr schon, singt im Bad oder tanzt durch die Küche und macht euch so ein richtig schönes Frühstück. Also in dem Sinne, euch allen ein schönes Wochenende und auf!

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1: Guten Morgen. Heute ist ein großer Tag für werdende Pfarrerinnen und Pfarrer für evangelische Kirchen in Mitteldeutschland. Heute Nachmittag werden 19 von ihnen im Magdeburger Dom ordiniert. Eine von ihnen fängt danach in Greiz an und heißt Eva Homuth. Dario Weiland aus der Kirchenredaktion hat mit ihr darüber gesprochen, was es für sie bedeutet, ordiniert zu werden.
2: Ordination heißt, dass der Dienst geordnet wird und Menschen, die dafür ausgebildet worden sind, in diesen Dienst dann berufen werden. Wir bekommen den Segen für unseren Dienst und bevor wir den bekommen, versprechen wir, also das nennt sich Ordinationsvorhalt, da steht drin, woran man in seinem Dienst gewiesen ist und was man da zu tun hat. Wir dürfen Sakramente einsetzen, das heißt Taufe und Abendmahl verwalten und für uns gilt halt der Rechtsschutz, dass wir das Beichtgeheimnis haben, was unverbrüchlich ist und auch vom Staat her geachtet ist.
3: Ihre lange Ausbildung findet heute ihren Höhepunkt und Abschluss. Pfarrerin zu werden sei für sie die richtige Entscheidung gewesen.
2: Im Großen und Ganzen hatte ich ein herausragend tolles Studium mit Möglichkeiten zu Studienreisen. Ich hatte das Glück, ein Stipendium zu haben, hatte natürlich aber auch Pandemie erleben. Das war schade, aber nichtsdestotrotz hat das nichts daran geändert, dass das Studium an sich eine tolle Zeit war und auch das Vikariat in meiner Leipziger Gemeinde. Da habe ich ganz viel Engagement erlebt.
3: Und jetzt geht's erst richtig los. Der Startpunkt in den selbstverantwortlichen Dienst, sagt sie. Der beginnt Anfang Juni in Greiz.
2: Das ist eine Region, die ich noch nicht kenne. Da kann man ganz viele neue Kontakte knüpfen. Ich werde 50% pfarramtlichen Dienst in der Region Greiz haben und 25% Klinikseelsorge im Krankenhaus in Greiz. Und darauf freue ich mich sehr, dass sich da irgendwie so zwei Leidenschaften verbinden.
3: Warum sich jemand dafür entscheidet, Pfarrerin zu sein? Für Eva Homuth hat das viel mit eigenen Erfahrungen in ihrer Kirche zu tun.
2: Mich reizt daran, dass ich in Kirche erlebt habe, dass das so Räume sind, in denen man eine besondere Form der Gemeinschaft erlebt, als Raum, in dem mir was zugetraut wurde, in dem ich mich ausprobieren konnte und dann irgendwie was zu machen, was einen Sinn hat.
3: Dario Weiland, Antenne Thüringen, evangelische Redaktion.
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1: Ich bin Diana Kramer. Der Präsident des IFO-Instituts Clemens Fuß warnt angesichts drohender neuer US-Zölle vor erheblichen Risiken für die deutsche Wirtschaft. Der Ökonom befürchtet ernsthafte Folgen, sollte die EU ihrerseits Zölle auf US-Produkte erheben. Falls daraus ein neuer Handelskrieg wird, droht Deutschland in diesem Jahr eine Rezession, sagte Fuß der Bild-Zeitung. US-Präsident Donald Trump hatte angekündigt, die Zölle auf Autos und Lkw aus der EU auf 25% zu erhöhen. Die neuen Sätze sollen bereits ab kommender Woche gelten.
2: Eigentlich hatten USA und EU nach schwierigen Verhandlungen einen Zollsatz von 15% vereinbart, unter anderem wegen des Streits um Grönland verzögert die EU aber die Umsetzung des Pakets. Setzt Trump seine neue, höhere Zolldrohung um, würde das allein die deutsche Autoindustrie jährlich 2,5 Milliarden Euro zusätzlich kosten. Deshalb reagiert die Branche empfindlich und ruft zur Deeskalation auf, nach dem Motto, bei allen Krisen gerade brauchen wir nicht auch noch einen wieder aufflammenden Zollstreit. Jan-Henner Reitze, Berlin.
1: Im vergangenen Jahr hatte es weniger Straftaten an Bahnhöfen gegeben, aber mehr Angriffe auf Bahnbeschäftigte. Das ergab eine Auswertung des Interessenverbands Allianz pro Schiene auf Basis der aktuellen polizeilichen Kriminalstatistik.
3: Dass die Bahnhöfe sicherer geworden sind, führt der Verband auf den Einsatz von Security-Leuten und Kameras zurück. Er lobt auch, dass inzwischen an einigen Bahnhöfen ein Alkoholverbot gilt. Sorge gibt es aber wegen der zuletzt fast 2700 Angriffe auf Mitarbeitende. Ein Anstieg um 11% in nur einem Jahr. Nach einer tödlichen Attacke auf einen Zugbegleiter will die Bahn auch mehr Sicherheitskräfte einstellen und testweise sind in einigen Regio-Zügen 2 Kontrolleure im Dienst. Diese Doppelbesetzung fordert die Eisenbahn- und Verkehrsgewerkschaft in allen Zügen, aber Bund und Länder halten das für unbezahlbar. Aus Berlin, Ursula Winkler.
1: Zum Fußball. Der FC Schalke 04 kehrt nach 3 Jahren in die erste Bundesliga zurück. Schalke machte den Aufstieg durch ein 1:0 gegen Fortuna Düsseldorf bereits am drittletzten Spieltag der zweiten Liga perfekt. Und noch die Ergebnisse der ersten Liga. Leverkusen-Leipzig 4:1, FC Bayern-Heidenheim 3:3, Union Berlin-Köln 2:2, Bremen-Augsburg 1:3, Hoffenheim-Stuttgart 3:3 und Frankfurt-HSV 1:2.
4: Hier ist euer Wetter auf Antenne Thüringen. Sonne und Wolken halten heute den ganzen Tag auf der Wetterkarte für Thüringen die Stellung. Die Höchstwerte heute Nachmittag 25 Grad in Nordhausen, 23 in Suhl, 27 in Jena. Das ist der Spitzenreiter an diesem Sonntagnachmittag anscheinend. Morgen bekommen wir am Montag dann kühlere Temperaturen ab zum Start in die neue Arbeitswoche. Auch da Sonne und Wolken. Und die Höchstwerte schaffen es zum Wochenstart auf 19 bis 21 Grad. Im Westen Thüringens sind so ein paar Regenwolken tagsüber aufgemalt.
5: 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Auf der A73 Richtung Nürnberg müsst ihr zwischen Eisfeld Süd und Coburg vorsichtig fahren. Dort liegen Gegenstände auf der Fahrbahn. In Eisenach ist die Bahnhofstraße bis zur Clemensstraße zwischen dem Kreisverkehr und der Karolinenstraße in beiden Richtungen wegen eines Großbrands und Löscharbeiten betroffen. Wir wünschen eine gute Fahrt.
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1: Guten Morgen. Heute ist Saisoneröffnung für den riesigen Christus-Pavillon im Kloster Volkenroda. Im Winter ist die Kirche hier einfach zu kalt. Dass es jetzt wieder losgeht, wird heute mit einem Klosterfest gefeiert. Und jetzt gerade machen hunderte Gäste eine Sternpilgerung mit Start an 9 Orten in der Region. Es gibt längere und kurze Strecken und zum ersten Mal auch einen Fahrradpilgerweg. Andrea Testappen hat mit dem Klosterpfarrer gesprochen.
2: Die Christuswallfahrt ist immer einer der Höhepunkte im Jahresablauf des Klosters. Der erste Tag, an dem der Christuspavillon eröffnet wird, und ab dann benutzen wir ihn auch für das ganze Sommerhalbjahr, bis wir ihn im Oktober dann wieder schließen, weil es dann zu kalt wird. Aber jetzt ist erstmal schönes Wetter und wir können wieder rein, wir freuen uns.
3: Sagt Klosterpfarrer Philipp Kampe. Vor 25 Jahren kam die moderne Stahl-Glaskirche, zerlegt in tausende Teile, auf Tiefladern von der Expo in Hannover nach Thüringen und feierte im Kloster Volkenroda wieder Auferstehung.
2: 2001, also direkt im Folgejahr nach der Weltausstellung in Volkenroda eröffnet. Seitdem zieht natürlich auch allein das Gebäude auch Menschen hierher. Dass wir überhaupt in Volkenroda den Christuspavillon haben, ist ja eine ganz große Besonderheit. Also welcher so kleine Ort hat denn so ein großes Kirchengebäude oder hat überhaupt 2 Kirchengebäude und dann noch eine solche architektonische Besonderheit.
3: Um 12 startet heute das Fest auf dem Klostergelände mit Gospelmusik, Bläsern, buntem Kinderprogramm und einem Markt der Möglichkeiten. Natürlich kommt auch Kulinarisches nicht zu kurz.
2: Dass wir hier gleichzeitig Menschen haben, die Stille suchen und gleichzeitig Menschen, die ein lustiges Programm suchen. Das ist geradezu das Kennzeichen des Klosters. Unser Motto lautet ja Begegnung belebt. Und wir freuen uns, wenn wir auch viele Menschen miteinander in Begegnung bringen können. Und wir freuen uns ganz besonders, wenn darüber hinaus noch die Begegnung mit Gott stattfinden kann.
3: Zur Mitte finden ist dann heute um 14:30 das Motto beim großen Festgottesdienst im Christuspavillon.
2: Also wer danach noch bleiben möchte, ist noch herzlich eingeladen, noch weiter bei Kaffee und Kuchen zusammen zu sein.
3: Das ganze Jahr über kommen viele Interessierte ins Kloster Volkenroda, nicht nur Christen.
2: Und wir haben tatsächlich von den 40.000 Gästen, die wir im Jahr begrüßen dürfen, Menschen, die sehr fromm sind und hier auch spirituelle Erlebnisse erwarten oder erhoffen, bis zu Atheisten, die sich das einfach auch nur mal anschauen möchten, die dann aber häufig auch beeindruckt sind, allein von der Atmosphäre hier.
3: Andrea Terstappen, Antenne Thüringen, evangelische Redaktion.
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9: Ich bin Diana Kramer. Der Präsident des IFO-Instituts Clemens Fuß warnt angesichts drohender neuer US-Zölle vor erheblichen Risiken für die deutsche Wirtschaft. Sollte die EU ihrerseits Zölle auf US-Produkte erheben und ein neuer Handelskrieg ausbrechen, drohe Deutschland in diesem Jahr eine Rezession, sagte Fuß der Bild-Zeitung.
10: US-Präsident Trump hat angekündigt, die Zölle auf Autos und Lastwagen aus der Europäischen Union von 15% auf 25% zu erhöhen. Die neuen Sätze sollen bereits ab kommender Woche gelten. Wie soll die EU darauf reagieren? Jens Hüdekum, Berater am Bundesfinanzministerium, rät abzuwarten. Zunächst solle geprüft werden, ob die angekündigten US-Zölle tatsächlich erhoben würden. Für diesen Fall sprach er sich allerdings für angemessene Gegenmaßnahmen der EU aus. Dirk Zeitler, Berlin.
9: Knapp ein Jahr ist die schwarz-rote Bundesregierung nun im Amt. Eine Mehrheit der Bundesbürger rechnet aber nicht damit, dass die Koalition aus Union und SPD noch bis zum Ende der Wahlperiode 2029 halten wird. 58% sagten in einer Insa-Umfrage für die Bild am Sonntag, dass die Koalition bis dahin nicht überdauern wird. Rund 3/4 der Befragten gaben außerdem an, mit der Arbeit der Bundesregierung unzufrieden zu sein. Das Geschäft mit Bio-Lebensmitteln in Deutschland hat zum Start ins Jahr weiter angezogen. In den ersten 3 Monaten stieg der Umsatz im Vergleich zum ersten Quartal 2025 um 6% auf mehr als 4,9 Milliarden Euro. Das geht aus Daten des Bundes Ökologische Lebensmittelwirtschaft hervor. Deutliche Umsatzzuwächse gab es bei Fleischersatzprodukten, Süßwaren und Tiefkühlkost. Zum Fußball. Der FC Schalke 04 kehrt nach 3 Jahren ins Bundesliga-Oberhaus zurück. Die Königsblauen machten den Aufstieg durch ein 1:0 gegen Fortuna Düsseldorf perfekt. Union Berlin hat einen wichtigen Schritt Richtung Klassenerhalt in der ersten Bundesliga gemacht. Die Eisernen spielten zu Hause gegen Köln 2:2. Unionstrainerin Marie-Louise Ether bei DAZN.
11: Ich finde, dass das heute absolut verdient war. Die Mannschaft hat einfach gezeigt, dass sie nicht aufgibt, dass sie da sind. Und heute ist es halt schön, dass sie sich dann auch mit dem 2:2 belohnen konnten.
9: Die weiteren Ergebnisse: Leverkusen-Leipzig 4:1, FC Bayern-Heidenheim 3:3, Bremen-Augsburg 1:3, Hoffenheim-Stuttgart 3:3 und Frankfurt-HSV 1:2.
8: 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Für Mittelthüringen Kim Wenzel.
12: Ganz Thüringen drückt heute den Volleyballern aus Gotha wie verrückte Daumen für den deutschen Zweitbundesliga-Meistertitel. Hochspannung verspricht das Finalrückspiel des Teams von Trainer Robert Werner beim FC Schüttdorf. Die Blue Volleys, die haben ja zu Hause letztes Wochenende 3:2 gewonnen. Heute nun geht's zum alles entscheidenden Rückspiel an die deutsch-niederländische Grenze. Geht die Partie 0:3 oder 1:3 verloren, sind die Niedersachsen Zweitbundesliga-Meister. Geht's 2:3 aus Gothas Sicht aus, würde ein zusätzliches Golden Set gespielt. Und das bringt dann wirklich die endgültige Entscheidung.
13: Hier ist euer Wetter auf Antenne Thüringen. Treue Weggefährten für diesen Sonntag, Sonne und Wolken. Und die Temperaturen am Nachmittag herrlich, hochsommerlich eben. 25 Grad werden es in Nordhausen, 27 rund um Jena und 26 zwischen Saalfeld und Sonneberg. Macht was Schönes, viele Veranstaltungstipps findet ihr auf antennethüringen.de. Morgen dann am Montag, Sonne und Wolken im Wechsel. Es wird ein bisschen kühler und im Westen Thüringens haben sich Regenwolken angekündigt. Die Höchstwerte zum Wochenstart 19 bis 21 Grad.
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14: 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B19 Eisenach. Auf der Bahnhofstraße bis zur Clemensstraße müsst ihr zwischen dem Kreisverkehr und der Karolinenstraße in beiden Richtungen vorsichtig fahren. Grund ist ein Großbrand mit Löscharbeiten. Wir wünschen eine gute Fahrt.

Euch einen wunderschönen Sonntag. Ivo Prokop ist hier. Schön, dass ihr dabei seid. Und auf diesem Wege heiße ich euch herzlich willkommen im Mai. Ja, das ist so ein richtig schöner Monat. Ich will den auch nur noch Mega-Mai nennen, weil das Wetter wird immer besser. Und wir haben wieder ein paar kurze Wochen. Also 4 Tageswochen stehen wieder auf dem Programm. Das ging ja am Freitag schon los mit dem Tag der Arbeit, 1. Mai. Da war frei. Und Christi Himmelfahrt ist am 14. zum Beispiel. Das ist ein Donnerstag. Auch da schlummert Potenzial für so ein langes Wochenende, würde ich sagen. Genauso wie in der letzten Maiwoche mit dem Pfingstmontag. Also das sind super Aussichten. Und der wichtigste Feiertag ist aber am nächsten Sonntag, 10. Mai, Muttertag. Also alle bitte eine Erinnerung reinsetzen, Blümchen kaufen, eine schöne Karte schreiben und allen Mamas eine richtige Freude machen. Und für die richtige Sonntagsfreude, da sorgt jetzt Olivia Dean für die passende Melodie zum Morgen. Man I Need. Startet gut rein.

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1: Guten Morgen. Seit 10 Jahren gibt es das Klezmerorchester Erfurt. Rund 100 Musikerinnen und Musiker spielen dort mit. Das sind begabte Laien und international bekannte Klezmer-Profis. Dirigent Johannes Gräser ist sicher, das Klezmerorchester Erfurt ist weltweit einzigartig.
2: Inzwischen kommen zu uns Menschen aus ganz Deutschland, aus Österreich, Schweiz, England, Belgien, nur um hier mitspielen zu können. Das ist natürlich auch eine ganz, ganz große Motivation, hier weiterzumachen, um Menschen einen Raum zu geben, Musik zu machen und dabei auch was zu lernen über jiddische und jüdische Kulturen.
3: Zum Jubiläumskonzert am 16. Mai kommen 90 Laien und 10 renommierte SolistInnen der internationalen Klezmer- und Weltmusikszene. Johannes Gräser leitet die jüdisch-israelischen Kulturtage in Thüringen und seit 10 Jahren das Klezmerorchester Erfurt.
2: Oftmals denkt man bei Klezmermusik an die traurig klingende Klarinette. Mitnichten. Es ist eine Festmusik, es ist eine Feiermusik mit vielen Melodien, auch in Dur und nicht nur Moll. Und diese Bandbreite möchten wir natürlich auch aufzeigen.
3: Das Klezmerorchester versteht sich als Brücke zwischen Ländern und Generationen.
2: Wir haben Studierende dabei, Menschen mittleren Alters, aber auch Menschen, die schon ihr Berufsleben hinter sich haben und ihren Unruhestand dafür nutzen, weiterhin Musik zu machen. Und das ist auch eine sehr große Freude, hier das mitzuerleben.
3: Klezmer ist ja eigentlich keine Orchestermusik. Alles wird deshalb extra arrangiert. Für Geigen, Klarinetten und Querflöten, wie auch für Saxophone, Keyboard und Schlagzeug.
2: Sega Tadanko, Akkordeonistin, Pianistin, ist die musikalische Leiterin. Hat sehr, sehr viel Engagement dabei mit reingebracht, indem sie die Melodien selbst transkribiert anhand der alten Aufnahmen und dann Notenmaterial erstellt.
3: Jedes Jahr gibt es ein einziges Konzert mit einem neuen Programm und nur 2 Wochenenden für die Proben. Das große Jubiläumskonzert 10 Jahre Klezmerorchester Erfurt am 16. Mai in der Erfurter Oper ist schon komplett ausverkauft.
2: Seit einigen Jahren stellen wir unsere Konzerte mit wunderschönen Aufnahmen auch auf YouTube. Das wird auch in diesem Jahr passieren. Dann kann man sich auf nächstes Jahr freuen, wo es wieder ein Konzert geben soll und dann rechtzeitig sich auch Tickets besorgen kann.
3: Andrea Terstappen, Antenne Thüringen, Evangelische Redaktion.

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0: Hier ist euer Wetter auf Antenne Thüringen. Wenn ich mir da so die Höchstwerte anschaue heute Nachmittag, gigantisch. Heiligenstadt 24 Grad, Sonne und Wolken wechseln sich ab. Sonne pur in Saalfeld bei 26 Grad und 27 Grad wird es heute Nachmittag rund um Jena. Ein Hammerwetter an diesem Sonntag, macht was Schönes. Morgen dann am Montag bekommen wir für die neue Arbeitswoche kühlere Temperaturen ab, haben wir nichts dagegen. Dazu ein Mix aus Sonne und Wolken und im Westen Thüringens die ersten Regenwolken bei 19 bis 21 Grad.
1: Antenne Thüringen, der schnellste Verkehrsservice mit KI. Auf der B19 in Eisenach müsst ihr zwischen dem Kreisverkehr und der Karolinenstraße in beiden Richtungen vorsichtig fahren. Grund ist ein Großbrand mit Löscharbeiten zwischen Bahnhofstraße und Clemensstraße. Wir wünschen eine gute Fahrt.
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1: Guten Morgen. Jetzt kommt ein richtig cooler Song. Cool Kids ist schon ein paar Tage älter, aber Dario Weiland aus der evangelischen Redaktion hat ihn mal wieder ausgepackt und dabei gemerkt, anders als der Titel vermuten lässt, geht es in dem Song von Aquasmith nicht darum, wie cool jemand ist, sondern um das Gegenteil. Dieses nagende Gefühl, nicht richtig reinzupassen und trotzdem dazugehören zu wollen.
2: Aquasmith ist eine Geschwisterband. Als der Song 2014 rauskam, war der jüngste Bruder Graham erst 14, der älteste Jamie war 20. Also ein ziemlicher Altersunterschied. Und trotzdem ist dieses Gefühl für alle vier offenbar groß genug gewesen, um daraus einen Song zu machen. Vielleicht wurde Cool Kids genau deshalb so erfolgreich, weil der Song ein Gefühl auf den Punkt bringt, in dem sich erstaunlich viele wiedererkennen. Sie sieht die anderen in einer geraden Reihe gehen. Das ist nicht wirklich ihr Stil. Und die anderen haben alle denselben Herzschlag, aber ihrer bleibt zurück. Nichts auf dieser Welt könnte die anderen jemals zu Fall bringen. Ja, sie sind unbesiegbar und sie steht einfach im Hintergrund. Alle anderen sind ähnlich und cool, aber sie ist einfach anders. Nicht dazu zu gehören, das ist schon ein blödes Gefühl. Auch wenn es in Wahrheit gar nicht so ist, für sie ist das real. Er sieht sie reden mit einem breiten Lächeln, aber sie haben keine Ahnung. Ja, sie leben das gute Leben, sehen nicht, was er durchmacht. Sie fahren schnelle Autos, aber sie wissen nicht, wohin sie fahren. Auf der Überholspur leben sie einfach drauf los, ohne es zu wissen. Er scheint zwar eigentlich irgendwie dazuzugehören zu den Cool Kids, aber trotzdem fühlt auch er sich allein und nicht gesehen. Jeder kümmert sich nur um seine eigenen Probleme oder tut so, als gäbe es gar keine. Wahrscheinlich sind die Cool Kids gar nicht so cool, wie sie aussehen. Und sie sagen, ich wünschte, ich könnte sein wie die coolen Kids. Denn all die coolen Kids, sie scheinen dazu zu gehören. Ich wünschte, ich könnte sein wie die coolen Kids. Genau wie die coolen Kids. Dieser Wunsch trifft diese Unsicherheit perfekt, die vielleicht einfach dazugehört zum Jugendlichsein. Cool Kids beschreibt dieses Gefühl von Abstand und Sehnsucht, das viele trennt und genau dadurch verbindet. Und vielleicht ist genau das der heimliche Trost an diesem Song. Dieses Gefühl ist nicht exklusiv. Das haben nicht nur die Außenseiter, das haben fast alle. Und in diesem Gefühl nicht reinzupassen, steckt so viel Gemeinsamkeit. Dario Weiland, Antenne Thüringen, Evangelische Redaktion.

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7: Guten Tag. Der Buckelwal Timmy ist inzwischen in der Nordsee freigesetzt worden. Doch nach der aufwendigen Rettungsaktion bleiben viele Fragen offen. Vor allem, wo ist das Tier jetzt und wie geht es ihm?
8: Wo Timmy sich aktuell rumtreibt, weiß im Moment niemand so richtig. Die Privatinitiative wollte den Wal eigentlich mit einem Sender verfolgen, aber bisher kommen keine Daten an. Auch wie es ihm geht, ist deshalb unklar. Viele Experten bleiben deshalb skeptisch und sagen, die Chancen stehen eher schlecht, dass Timmy überlebt. Und falls der Wal wieder an eine Küste schwimmt, wird zum Beispiel in Dänemark nicht eingegriffen. Dort gilt, Strandungen gehören zur Natur und man will Tiere nicht zusätzlich stressen. Zoe Tassovali, Antenne Thüringen Nachrichtenredaktion.
7: US-Präsident Donald Trump hat angekündigt, Zölle auf Autos und Lastwagen aus der EU auf 25% zu erhöhen. Das soll ab kommender Woche gelten. Der Präsident des IFO-Instituts, Clemens Füst, warnt angesichts der drohenden Zölle vor erheblichen Risiken für die deutsche Wirtschaft. Falls daraus ein neuer Handelskrieg wird, drohe Deutschland eine Rezession. Das sagte Füst der Bild-Zeitung.
9: US-Präsident Trump hat angekündigt, die Zölle auf Autos und Lastwagen aus der Europäischen Union von 15% auf 25% zu erhöhen. Die neuen Sätze sollen bereits ab kommender Woche gelten. Wie soll die EU darauf reagieren? Jens Südekum, Berater am Bundesfinanzministerium, rät abzuwarten. Zunächst solle geprüft werden, ob die angekündigten US-Zölle tatsächlich erhoben würden. Für diesen Fall sprach er sich allerdings für angemessene Gegenmaßnahmen der EU aus. Dirk Zeitler, Antenne Thüringen, Nachrichtenredaktion.
7: In Greiz hat die Polizei ein Konzert der rechten Szene aufgelöst. Laut Polizei gab es eine nicht genehmigte Veranstaltung in einer Werkhalle im Stadtteil Döhlau. Dort sollen gut 125 Menschen gefeiert haben. Die Polizisten haben die Teilnehmer kontrolliert und dann vom Konzert weggeschickt. Die Besucher des rechten Konzerts sind teilweise aus weiter Entfernung nach Greiz gereist.
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7: In der Basketball-Bundesliga hat Science City Jena den vorzeitigen Klassenerhalt verpasst. Gegen die Rostock Seawolves gab es für Jena gestern eine 79-89 Auswärtsniederlage. Gestern Abend haben zudem die Löwen Braunschweig gewonnen. Damit beträgt der Vorsprung auf die Abstiegszone für Jena nur noch 4 Punkte. Beim Fußball sind in der Regionalliga Nordost heute gleich 2 Thüringer Vereine im Einsatz. Rot-Weiß Erfurt spielt auswärts beim FSV Zwickau und der ZFC Meuselwitz hat ein Heimspiel gegen Chemie Leipzig. Beide Spiele beginnen um 14 Uhr. In der Frauenfußball-Bundesliga steht heute zudem ein wichtiges Spiel für Carl Zeiss Jena an. Sollte Jena heute gegen den SC Freiburg verlieren, dann würden die FCC-Frauen in die zweite Bundesliga absteigen. Das Spiel beginnt um 16 Uhr im Ernst-Abbe-Sportfeld.
6: Hier ist euer Wetter auf Antenne Thüringen. Jetzt schon Temperaturen bis 20 Grad. Und heute Nachmittag werden es mit einem Mix aus Sonne und Wolken wieder bis 28 Grad bei uns in Thüringen. Herrlich, kann ich nur sagen, macht was Tolles. Auch morgen am Montag bleibt es sonnig und wolkig. Es wird aber nicht mehr so warm. 19 bis angenehme 21 Grad zum Wochenstart werden es. Und vom Westen her haben sich am Montagnachmittag so ein paar Regenwolken angekündigt.
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6: Antenne Thüringen, der schnellste Verkehrsservice um 8:45. Die Straßen sind frei, da kommt er momentan überall gut durch. Staus und Blitzer gerne weitergeben, kostenlos über die 0800 3x5 2559.
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4: Paul Janke war der allererste Bachelor. 14 Jahre ist das jetzt her und manche sagen, im Grunde der einzige auch, an den man sich wirklich erinnern kann. Und keiner, wirklich keiner hat mit dieser Nachricht gerechnet. Diese Woche ist bekannt geworden, Paul darf nochmal. Und zwar nächstes Jahr, 2027, ist er nochmal dran. Ob es wirklich darin liegt, dass er gerade mit einer Katze zusammenlebt und das nochmal ändern will, das werden wir sehen. Wie durch Zufall aber habe ich im September letzten Jahres mit ihm gesprochen. Und das hört ihr jetzt einfach nochmal, damit ihr up to date seid. Und damit erstmal einen wunderschönen guten Morgen überall, wo ihr uns gerade zuhört.
11: Julia,

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2: So, und hier ist er, der Mann, mit dem vor 13 Jahren alles losging. Wird Zeit, dass wir uns mal kennenlernen, Paul. Grüß dich, Paul Janke.
3: Freut mich.
2: Ja, ganz meinerseits. Und ich fall gleich mit der Tür ins Haus. Was macht die Liebe?
3: Die Liebe, ja, die ist da, zumindest zu meinen beiden Katzen. Na, also eine Miezemaus, die habe ich hier zu Hause. Eine weibliche Miezemaus habe ich ständig hier bei mir. Und ansonsten sieht es so lala aus, sagen wir mal so. Also es könnte deutlich besser aussehen.
2: Du Armer.
3: Ja, bitte ein wenig Mitleid mit mir.
2: Du bist ja als erster Bachelor in die deutsche Fernsehgeschichte eingegangen, ne? Das Ganze ist jetzt 13 Jahre her.
3: Naja, also da muss ich intervenieren, ehrlich gesagt, weil ich bin ja nicht der Erste, ja? Ich bin eigentlich, wenn man es genau nimmt, der Zweite. Es gab 9 Jahre vor mir einen, der, dann wurde es wieder eingestellt.
2: Aber den kennt ja keiner.
3: Ja, genau. Aber ich wollte es zumindest gesagt haben. Nicht, dass mir jetzt hier gesagt wird, ja, du lügst ja hier. Also ich bin eigentlich der Zweite.
2: Wir haben es verstanden. Du bist ganz korrekt. Aber das war doch für dich, auch wenn das jetzt 13 Jahre her ist, war das doch immer irgendwie Thema. Habe ich recht?
3: Ja, okay. Ich meine, mein Leben hat sich natürlich um 180 Grad gedreht mit dem Bachelor. Ne? Ich wusste ja eigentlich gar nicht genau, worauf ich mich da eingelassen habe, wenn ich ehrlich bin im Nachhinein. Soll jetzt nicht negativ heißen. Also bin ja froh, dass ich es gemacht habe, weil ich ganz, ganz tolle Jahre erlebt habe dadurch. Aber bewusst war mir das damals nicht.
2: Wirst du es nochmal machen?
3: Ich würde es nochmal machen, tatsächlich, weil es mit das Schönste ist, was ich erlebt habe. Ich war fast 8 Wochen in Südafrika mit 20 Frauen. Insofern, ich glaube, ich bin schlechter.
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2: Traust du dich auf Tinder oder generell Online-Dating-Plattformen?
3: Ehrlich gesagt, also ich finde es natürlich live tausendmal besser. Mich hat mich jetzt schon ein paar gefragt, ja, kannst du mich bei Raya unterbringen? Kennst du Raya?
2: Nee.
3: Also Raya ist so eine Promi-App. Da muss man empfohlen werden, damit man da daten kann. Da sind wohl viele Fußballer und Promis. Und ehrlich gesagt, wollte ich mir das damals mal angucken. Ich wurde aber nie angenommen. Insofern, ja, Tinder und Deutschland ist natürlich für mich echt ein bisschen schwierig, ehrlich gesagt. Ja, also,
2: okay.
3: Ja. Also
2: ja,
3: im Ausland könnte man es mal machen und mal gucken, weil ich es gerade auch schön finde, dass man vielleicht mal jemanden kennenlernt, der nicht weiß, wer du bist, ja, unter mal ganz anderen Voraussetzungen. Aber in Deutschland ist das natürlich relativ schwer.
2: Wie lässt du dich denn am besten von einer Frau beeindrucken?
3: Also für mich ist es immer das Gesamtpaket. Ja, nein, aber es ist ja, also für mich ist die Ausstrahlung, Charisma sehr entscheidend. Ich mag eine fröhliche Person, die gerne lacht, die positiv ist. Muss natürlich trotzdem auch eine gewisse Intelligenz mitbringen. Und jetzt sagen wahrscheinlich einige, ja, der ist aber oberflächlich. Für mich muss sie für mich einfach auch optisch passen. Ja? Also es bringt nichts sexuell gesehen, wenn ich sage, das ist die netteste und das ist, wir lachen super viel zusammen, aber optisch passt die nicht zu mir, dann wird das auf Dauer sexuell nicht passen.
2: Blond, braun, schwarz?
3: Da bin ich flexibel. Also zwei Arme, zwei Beine, nein, Spaß beiseite. Aber, nein, also ich glaube, an der Haarfarbe würde ich es jetzt nicht festmachen. Trotzdem stehe ich tendenziell eher auf dunkel, aber daran würde ich das nicht festmachen.
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0: Sonntagmorgen, kurz vor 9:30. Hier ist euer Wetter auf Antenne Thüringen. Momentan ist es noch ein bisschen frisch draußen. Die Temperaturen aktuell zwischen 13 und 17 Grad. Bei Clemens in Gotha sogar frische 12 Grad aktuell. Heute Nachmittag viel Sonnenschein, paar Wolkenpakete beleisten uns da Gesellschaft. Und die Höchstwerte schaffen es heute wieder mal auf 25 bis hochsommerliche 28 Grad. Morgen am Montag bekommen wir kühlere Temperaturen. Ab 19 bis 21 Grad stehen da auf der Wetterkarte. Und am Montagnachmittag ziehen dann vom Westen her Regenwolken zu uns rein. Antenne Thüringen, der schnellste Verkehrsservice. Jetzt um 9.30 Uhr, 9:30. Die Straßen sind frei, da kommt ihr überall gut durch. Blitze an der A71 Richtung Erfurt, zwischen Oberhof und Gräfenroda, dort beim Rennsteigtunnel aufgepasst. Staus und Blitzer gerne weitergeben, kostenlos über die 0800 3x5 2550. Gute Fahrt euch.
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2: Jetzt hast du ja eingangs gesagt, du lebst mit zwei Katzen zusammen. Also trotzdem, wie sieht's aus mit wirklich brauchbaren Dating-Tipps, exklusiv vom Bachelor Paul Janke?
3: Naja, Dating-Tipps, ehrlich gesagt, ich bin so ein bisschen müde vom Daten, ehrlich gesagt, weil es natürlich immer, man erzählt die Geschichte, immer von Neuem, man lernt welche kennen, aber am Ende des Tages ist noch bei mir jetzt in meinem Fall noch nicht das Richtige rübergekommen. Also ich lerne wirklich auch super Mädels kennen, ja, das möchte ich gar nicht sagen.
2: Ja.
3: Aber es ist jetzt nicht so, dass ich sage, wow, ich bin geflasht, ich bin hin und weg und das ist sie.
2: Ja, aber gibt's denn ja so generelle Tipps von dir? Ich meine, mal unabhängig davon, dass bis jetzt nur Katzen so richtig auf dich abfahren.
3: Naja, also das hast du gesagt, ja. Also es ist ja vielleicht auch von meiner Seite so, ja. Also heißt nicht so, dass es nur Katzen gibt, die mich mögen, ja. Nein, aber Tipps, glaube ich, es ist extrem wichtig, auch hier wirklich authentisch zu bleiben, sich nicht zu verbiegen. Ja, klar, beim ersten Date, man möchte vieles richtig machen, man möchte einen guten Eindruck hinterlassen, aber in der Beziehung will man sich ja auch wohlfühlen und will man sich am Ende des Tages nicht verstellen. Insofern ist es von Anfang an für mich wichtig, dass man wirklich man selbst bleibt.
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2: Paul, ich würde dich trotzdem gerne noch ein bisschen besser kennenlernen und hätte kurze Fragen mit einer Bitte um eine kurze Antwort.
3: Okay.
2: Kriegen wir das hin?
3: Ja, das kriegen wir hin.
2: Beziehungsstatus?
3: Single.
2: Eine Lektion, die du im Leben gelernt hast, auf die du gut verzichten könntest?
3: Oh, dass man nicht immer vertrauen sollte.
2: Drei Dinge im Leben, die dich glücklich machen?
3: Gesundheit, ein schönes Umfeld, Familie, Freunde und ein gewisser Freiraum, dass man mal in Urlaub fahren kann oder dass ich mir jetzt...
2: Also finanzielle Freiheit sozusagen. Ja. Dein coolstes Hotelzimmererlebnis?
3: Oh, da habe ich eine Menge erlebt und
2: das
3: ganz,
2: schönste,
3: ganz schön.
2: Das coolste.
3: Also vom Zimmer.
2: Nee, ich meine jetzt, was sich vielleicht auch in dem Zimmer abgespielt hat.
3: Ach so, da bin ich natürlich immer alleine, nie eine Frau da. Hm. Insofern kann ich da natürlich wenig zu sagen, ne?
2: Schon mal einen Fernseher aus dem Fenster geschmissen?
3: Nein, einen Fernseher noch nicht aus dem Fenster geschmissen, nein.
2: Sondern?
3: Ja, also das ist ja sehr privat jetzt, ja.
2: Schon mal den Führerschein abgeben müssen?
3: Nein, noch nicht. Meine Mama hat mal den Führerschein einen Monat für mich abgegeben, aber ich noch nicht.
2: Joggen oder Sit-Ups?
3: Beides.
2: Was ist bei dir immer im Kühlschrank?
3: Immer Wasser, mit und ohne Sprudel. Und du wirst immer in meinem Kühlschrank Protein-Joghurt finden. Viel mehr.
2: Bist du so ein Pumper? Bist du so ein Pumper? Bei meinem Sohn steht da auch das Zeug da im Kühlschrank und blockiert alles.
3: Ja. Also, aber viel mehr steht bei mir auch nicht im Kühlschrank, weil ich koche so gar nicht. Insofern wirst du nicht viel mehr bei mir finden. Also, so ein Champagner oder ein Wein oder so, falls dann mal meine Schwester oder so zu Besuch ist, habe ich schon da, ja. Aber ansonsten Lebensmittel relativ dünn gesät.
2: Also kochen kannst du auch nicht?
3: Also ich kann Haushalt alles, ich mache selber sauber, da bin ich wirklich Profi, aber kochen ist nicht meins. Also, aber nicht, weil ich es nicht kann, sondern weil ich es einfach nicht mag.
2: Mit wem würdest du gerne mal eine Nacht durchmachen, also so um die Häuser ziehen?
3: Oh, das ist eine gute Frage.
2: Verträgst du was?
3: Wie bitte?
2: Verträgst du was oder auch nicht?
3: Nee, ich vertrag nichts. Also ich würde wahrscheinlich relativ schnell unterm Tisch liegen, weil ich trinke. Also ich bin jetzt kein kategorischer Neinsager aber mir schmeckt es ehrlich gesagt nicht so wirklich. Also ich bin

0: bin dann eher fokussiert, dass ich am Morgen wieder fit bin und meinen Sport machen kann und wieder was erledigen kann, als dass ich mir irgendwie die Kante gebe und irgendwie dann durchhänge.
1: Und das Romantischste, was du je für eine Frau getan hast?
0: Ah, guck mal, also ich bin Elefanten geritten zum Date. Ich war auf so einer Kirmes und habe in die Hände geklatscht und dann geht das Riesenrad an mit Licht. Also ich habe schon wirklich romantische Sachen gemacht.
1: Bist du schon am Ende oder geht da noch was?
0: Nein, am Ende sollte man nie sein. Also es ist immer noch Luft nach oben.
1: Das war Paul Jahnke im Sonntagsfrühstück. War übrigens eine Wiederholung aus dem September. Der allererste Bachelor ist das. Und nach 14 Jahren, das war die Nachricht diese Woche, darf er nochmal. Und zwar nächstes Jahr, 2027. Das wären dann für uns 12 Monate Vorfreude. Also, damit erstmal einen schönen Sonntag. Das ganze Interview mit Paul zum gemütlichen Nachhören und Weitersagen findet ihr wie immer auf antennethüringen.de, wie alle anderen Interviews auch. Macht's gut.

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9: Guten Tag. Im vergangenen Jahr hat es weniger Straftaten an Bahnhöfen in Deutschland gegeben, aber mehr Angriffe auf Bahnbeschäftigte. Das hat eine Auswertung des Interessenverbands Allianz pro Schiene ergeben. Basis dafür ist die aktuelle polizeiliche Kriminalstatistik. Demnach sind im letzten Jahr die Straftaten und Gewaltdelikte an Bahnhöfen um etwa 6% gesunken.
10: Dass die Bahnhöfe sicherer geworden sind, führt der Verband auf den Einsatz von Security-Leuten und Kameras zurück. Er lobt auch, dass inzwischen an einigen Bahnhöfen ein Alkoholverbot gilt. Sorge gibt es aber wegen der zuletzt fast 2700 Angriffe auf Mitarbeitende. Ein Anstieg um 11% in nur einem Jahr. Nach einer tödlichen Attacke auf einen Zugbegleiter will die Bahn auch mehr Sicherheitskräfte einstellen und testweise sind in einigen Regio-Zügen 2 Kontrolleure im Dienst. Diese Doppelbesetzung fordert die Eisenbahn- und Verkehrsgewerkschaft in allen Zügen, aber Bund und Länder halten das für unbezahlbar. Ursula Winkler, Antenne Thüringen, Nachrichtenredaktion.
9: Viele Menschen in Deutschland kaufen weiterhin gerne Bioprodukte und das trotz steigender Preise. Das geht aus Daten des Bundes Ökologische Lebensmittelwirtschaft hervor. Der Umsatz mit Bio-Lebensmitteln ist im ersten Quartal dieses Jahres um 6% gestiegen im Vergleich zu 2025.
11: Bio bleibt damit auch in Krisenzeiten eine Wachstumsbranche, heißt es vom Verband. Das sei angesichts der Weltlage nicht nur gut für die Umwelt, sondern trage auch zur Versorgungssicherheit bei. Denn Biolandwirte tangiere die aktuelle Preisexplosion bei Düngemitteln nicht. Besonders bei Fleischersatzprodukten, Mehl, Süßwaren, Eis und Tiefkühlkost stieg der Umsatz. Bei Butter, Brot oder Kartoffeln ging er dagegen zurück. Der Großteil des Umsatzes von Bioprodukten entfällt mit jeweils rund 30% auf Discounter und Supermärkte, gefolgt von Drogeriemärkten mit 13%. Diana Kramer, Antenne Thüringen, Nachrichtenredaktion.
9: Viele Deutsche sind unzufrieden mit der aktuellen Bundesregierung. Das zeigt eine aktuelle Umfrage des Instituts INSA im Auftrag der Bild am Sonntag. Rund 3/4 der Befragten haben angegeben, mit der Arbeit der Regierung unzufrieden zu sein. Nur 16% sind mit der Arbeit der Regierung zufrieden. 58% der Befragten glauben nicht, dass die schwarz-rote Koalition bis zum Ende der Wahlperiode 2029 bestehen bleibt. Die Bundesregierung ist jetzt knapp ein Jahr im Amt.
7: 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Für Mittelthüringen Kim Wenzel.
12: Die Kicker von Rot-Weiß Erfurt werden sich heute in Zwickau nochmal voll reinhauen müssen, um tatsächlich 3 Punkte mit nach Hause zu bringen. Zwickau ist immer so ein heißes Pflaster. Außerdem erwartet Meuselwitz Chemie Leipzig. Nach dem gestrigen 2:1-Sieg von Jena und der 1:3-Niederlage von Lok Leipzig ist die Liga ja 2 Spieltage vor Schluss nochmal richtig spannend geworden. In der Thüringen-Liga, da feierte unter anderem Arnstadt einen 6:0-Auswärtssieg in Geratal und Fahnerhöhe einen 2:1-Heimerfolg gegen Saalfeld. Und Büsleben, ja, kam mit 0:5 in Neustadt Orla unter die Räder.
8: Hier ist euer Wetter auf Antenne Thüringen, jetzt schon zum Teil um die 20 Grad. Und heute Nachmittag werden es mit einem Mix aus Sonnenschein und Wolken 25 bis 28 Grad. Macht was Tolles. Morgen bleibt es dann am Wochenstart genauso sonnig und wolkig. Es wird nicht mehr so warm wie heute. 19 bis 21 Grad die Höchstwerte, also angenehmes Wetter. Am Montagnachmittag ziehen dann vom Westen her die ersten Regenwolken rein zu uns nach Thüringen und die machen sich örtlich bemerkbar.
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8: Antenne Thüringen, der schnellste Verkehrsservice um 9:53. Die Straßen sind frei, da kommen wir momentan überall gut durch. Der erste Blitzer steht an der A71 heute Richtung Erfurt zwischen Oberhof und Gräfenroda beim Rennsteigtunnel. Da aufgepasst. Staus und Blitzer gerne weitergeben, kostenlos über die 0800 3x die 5 2550. Danke dafür.
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8: Und bei diesem schönen Wetter am Sonntag solltet ihr genau das tun.
17: Sonne genießen. Einfach das schöne Wetter genießen.
18: Schlicht draußen sein einfach. Alles irgendwie wieder in Besitz nehmen.
19: Ist phänomenal. Traumhaft schön.
20: Fußball spielen, Wetter genießen.
21: Ich fahre auf Fahrrad, ich nutze es aus.
22: Auf jeden Fall ist es cool, wenn es so warm wird. Hat mehr Bock, was zu machen, geht mehr raus.
23: Hat einfach bessere Laune.
8: Der Sommer im Frühling, kann man sagen. Und egal, was ihr macht, wir begleiten euch mit der besten Musik. Und jetzt mit Musik aus den 90ern, Sixpence None the Richer, Kiss Me. Und das hier ist Kato, Turn the Lights Off auf Antenne Thüringen.

Antenne Thüringen, der schnellste Verkehrsservice. Vorsicht auf 4 Richtung Frankfurt. Zwischen Stadt Roda und Jena Zentrum. Da liegt ein totes Reh auf der linken Fahrspur im Baustellenbereich. Die A4 Richtung Frankfurt zwischen Stadt Roda und Jena Zentrum. Das tote Reh auf der linken Fahrspur im Baustellenbereich. Und ein kaputtes Auto auf der A4 Richtung Frankfurt zwischen Wandersleben und Gotha. Da bitte ebenfalls aufgepasst.

0: Welches Schweinerl hätten's denn gern? Ja, diese Frage steht hier nicht zur Debatte, sondern genau die hier.
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0: Ihr habt's sicherlich mitbekommen, wir wollen unbedingt ein Maskottchen und Antenne Thüringen bekommt eines. Und das ist großartig, das feiern wir. Die Frage nur welches? Deswegen haben wir euch gefragt. In den letzten Wochen habt ihr uns über 100 Vorschläge reingeschickt. Corinna aus Saalfeld zum Beispiel.
3: Wie wärst du als Maskottchen ein Fuchs? Der passt in Thüringer Wald, ist rot wie Antenne Thüringen, ist listig, schlau. Ich denke, der würde sehr gut zu euch passen.
0: Guter Vorschlag, der Fuchs. Der steht auch mit 4 weiteren Kandidaten, mit 4 weiteren Tieren zum Voting auf antennethüringen.de. Die Top 5 eurer Vorschläge, die haben wir euch da reingestellt. Als Plüschtiervorschlag, der Fuchs, der Ohrwurm, die Anthenne, die momentan übrigens den Schnabel vorne hat, die Eule oder der Marienkäfer. Und die Frage an euch, welches Tier wollt ihr? Kleine Hausaufgabe heute am Sonntag. Unbedingt voten, stimmt mit ab auf antennethüringen.de. Und übrigens, nächste Woche schon gibt's dann die große Entscheidung, welches Tier dann das Antenne Thüringen Maskottchen wird.

0: Antenne Thüringen, der schnellste Verkehrsservice. Vorsicht, drehe an und auf der Autobahn auf der A70 Bayreuth-Bamberg zwischen Rostorf am Berg und Schesslitz. Da sind Rehe an und auf der Autobahn. Und ein totes Reh, da schauen wir nochmal drauf auf die A4 Richtung Frankfurt zwischen Stadtroda und Jena Zentrum. Das tote Reh auf der linken Fahrspur im Baustellenbereich. Gute Fahrt, wo es geht, mit der besten Musik und gleich Nico Santos. Außerdem geht's nach Kanada. Debütsingle von Avril Lavigne aus dem Jahr 2002, Complicated, spiele ich euch, genauso wie Zoe Weiss. Lightning gleich hier.
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Der Sonntagvormittag 10:30. Hier ist euer Wetter auf Antenne Thüringen und jetzt schon Temperaturen um die 20 Grad. Das geht noch besser, das wird noch hochsommerlicher heute. Die Temperaturen am Nachmittag bis 27 Grad in Jena zum Beispiel. 23 werden es heute Nachmittag in Eisenach und im südlichen Zipfel Sonnebergs von Thüringen. Da 25 Grad, auch da der Mix aus Sonne und Wolken. Ein herrlicher Tag. Macht was Tolles. Viele Veranstaltungshinweise für diesen Sonntag gibt's auf antennethüringen.de für euch. Morgen dann wird's nicht mehr so heiß, sondern da wird's angenehm warm mit 19 bis 21 Grad zum Wochenstart. Und im Westen Thüringens haben sich ja Montagnachmittag so ein paar Regenwolken angekündigt. Antenne Thüringen, der schnellste Verkehrsservice, Vorsicht A4 Richtung Frankfurt. Zwischen Wandersleben und Gotha steht ein kaputtes Auto auf der Standspur. Und Blitzer an der A71 Richtung Erfurt, zwischen Oberhof und Gräfenroda, der Blitzer beim Rennsteigtunnel. Sollte was fehlen, Stau oder Blitzer, es gibt eine Nummer für alles, WhatsApp-Verkehr und mehr. Das ist die 0800 3x5 2550.

0: Ich lieb's ja, vor allem als Hundebesitzer. Hier ist Antenne Thüringen. Darf ich euch Bruno vorstellen? Bruno ist ein Vorlesehund. Ja, sowas gibt es. Ein Vorlesehund. Und zwar in Triptis, in der Stadtbibliothek. Das ist ein Berner Sennenhund und sein Frauchen, das ist die Sarah. Und zusammen tun sie auch noch Gutes, die beiden. Sie helfen nämlich Kids, die Angst zum Vorlesen zu nehmen. Und Bruno ist da und beruhigt und hilft und schnarcht ab und an. Das kann auch mal passieren. Das hat uns Hundebesitzerin Sarah erzählt. Aber sie tun Gutes.
1: Ein Vorlesekind, was ich jetzt vor Augen habe, der ist das erste Mal gekommen und hat sich komplett verweigert und hat die Arme verschränkt und hat gesagt, also er liest hier überhaupt nichts, kein einziges Wort. Mittlerweile ist es wirklich so, dass er seitenweise liest. Wir haben dann immer jedes Wort belohnt für den Bruno. Dann haben wir irgendwann angefangen, jeden Satz zu belohnen und dann sind wir irgendwann auf Seiten umgestiegen, weil es wirklich sonst so wäre, dass der Bruno am Ende einfach zu viele Leckerchen kriegen würde.
0: Tolle Geschichte. Schön, dass es sowas gibt. In Triptis in der Stadtbibliothek wartet auf euch ein Hund, der möchte unbedingt vorgelesen bekommen. Na, wenn ich meinem was vorlese, bei mir wohnt ein Golden Retriever, der würde sofort wegpennen. Ja, ist so. Auch bei Stephen King.
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Antenne Thüringen, der schnellste Verkehrsservice. Vorsicht, da liegt ein Metallteil auf der A4 Richtung Frankfurt zwischen Stadtroda und Jena Zentrum. Das Metallteil auf der Straße. Und ein kaputtes Auto auf der A71 Richtung Schweinfurt zwischen Ilmenau Ost und Ilmenau West. Das kaputte Auto auf der Standspur.

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6: Guten Tag. Der Buckelwal Timmy ist inzwischen in der Nordsee freigesetzt worden. Doch nach der aufwendigen Rettungsaktion bleiben viele Fragen offen. Vor allem, wo ist das Tier jetzt und wie geht es ihm?
7: Wo Timmy sich aktuell rumtreibt, weiß im Moment niemand so richtig. Die Privatinitiative wollte den Wal eigentlich mit einem Sender verfolgen, aber bisher kommen keine Daten an. Auch wie es ihm geht, ist deshalb unklar. Viele Experten bleiben deshalb skeptisch und sagen, die Chancen stehen eher schlecht, dass Timmy überlebt. Und falls der Wal wieder an eine Küste schwimmt, wird zum Beispiel in Dänemark nicht eingegriffen. Dort gilt, Strandungen gehören zur Natur und man will Tiere nicht zusätzlich stressen. Zoe Tassovali, Antenne Thüringen Nachrichtenredaktion.
6: US-Präsident Donald Trump hat angekündigt, Zölle auf Autos und Lastwagen aus der EU auf 25% zu erhöhen. Das soll ab kommender Woche gelten. Der Präsident des IFO-Instituts, Clemens Füst, warnt angesichts der drohenden Zölle vor erheblichen Risiken für die deutsche Wirtschaft. Falls daraus ein neuer Handelskrieg wird, dann drohe Deutschland eine Rezession, das sagte Füst der Bild-Zeitung.
8: US-Präsident Trump hat angekündigt, die Zölle auf Autos und Lastwagen aus der Europäischen Union von 15% auf 25% zu erhöhen. Die neuen Sätze sollen bereits ab kommender Woche gelten. Wie soll die EU darauf reagieren? Jens Südekum, Berater am Bundesfinanzministerium, rät abzuwarten. Zunächst solle geprüft werden, ob die angekündigten US-Zölle tatsächlich erhoben würden. Für diesen Fall sprach er sich allerdings für angemessene Gegenmaßnahmen der EU aus. Dirk Zeitler, Antenne Thüringen, Nachrichtenredaktion.
6: Viele Deutsche sind unzufrieden mit der aktuellen Bundesregierung. Das zeigt eine aktuelle Umfrage des Instituts INSA im Auftrag der Bild am Sonntag. Rund 3/4 der Befragten haben angegeben, mit der Arbeit der Regierung unzufrieden zu sein. Nur 16% sind mit der Arbeit der Regierung zufrieden. 58% der Befragten glauben nicht, dass die schwarz-rote Koalition bis zum Ende der Wahlperiode 2029 bestehen bleibt. Die Bundesregierung ist jetzt knapp ein Jahr im Amt.
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6: In der Basketball-Bundesliga hat Science City Jena den vorzeitigen Klassenerhalt verpasst. Gegen die Rostock Seawolves gab es für Jena gestern eine 79-89 Auswärtsniederlage. Gestern Abend haben zudem die Löwen Braunschweig gewonnen. Damit beträgt der Vorsprung auf die Abstiegszone für Jena nur noch 4 Punkte. Beim Fußball sind in der Regionalliga Nordost heute gleich 2 Thüringer Vereine im Einsatz. Rot-Weiß Erfurt spielt auswärts beim FSV Zwickau und der ZFC Meuselwitz hat ein Heimspiel gegen Chemie Leipzig. Beide Spiele beginnen um 14 Uhr. In der Frauenfußball-Bundesliga steht heute zudem ein wichtiges Spiel für Carl Zeiss Jena an. Sollte Jena heute gegen den SC Freiburg verlieren, dann würden die FCC-Frauen in die zweite Bundesliga absteigen. Das Spiel beginnt um 16 Uhr im Ernst-Abbe-Sportfeld.
9: Hier ist euer Wetter auf Antenne Thüringen. Der Hochsommer im Frühling bei uns in Thüringen. Das ist die Schlagzeile bezüglich des Wetters heute am 3. Mai 2026. Die Höchstwerte am Nachmittag 25, zum Beispiel in Sömmerda, ein Mix aus Sonne und Wolken. 27 werden es in Jena, auch da der Mix aus Sonne und Wolken. Und 24 in Sonneberg, auch da der Mix aus, ne? Genau, Sonne und Wolken. Morgen am Montag wird es nicht mehr so heiß, beziehungsweise da wird es immer noch warm. 19 bis 21 Grad die Höchstwerte. Und am Nachmittag haben sich dann vom Westen her Regenwolken angekündigt.
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9: Antenne Thüringen, der schnellste Verkehrsservice um 4 nach 11. Immer noch das Metallteil auf der A4 Richtung Frankfurt. Zwischen Stadt Roda und Jena Zentrum das Metallteil auf der linken Fahrspur. Kaputtes Auto auf der A4 Richtung Frankfurt zwischen Bandersleben und Gotha. Da aufgepasst. Gleiches auf der A71 Richtung Schweinfurt zwischen Ilmenau Ost und Ilmenau West. Blitzer an der A71 Richtung Erfurt, wenn das euer Weg ist, zwischen Oberhof und Gräfenroda, wird beim Rennsteigtunnel fotografiert. Staus und Blitzer gerne weitergeben, kostenlos, an die 0800 3x5 2550.
0: Schönes Wochenende.
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9: Gleich The Kid LAROI, Love Again und jetzt Selena Gomez, In the Dark. Grüße an den Sonntagsfrühstückstisch, zu euch ins Auto oder zu euch in den Shop, falls ihr ebenfalls fleißig sein müsst.

0: 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Es geht um zwei an der Zahl im Wert von 1.000 Euro und deswegen mein Tipp, werdet da unbedingt Kandidat.
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0: Zockt mit. Nächsten Freitagnachmittag bei Sina gibt's die letzte Spielrunde. Und ihr müsst dabei, wer falsch liegt, fliegt, 10 Fragen ganz schnell falsch beantworten. Der schnellste bisher René mit 47 Sekunden und Annette aus Wasungen, die hat zuletzt ihr Glück probiert.
2: So, ja. Es geht los. Wie heißt die Hauptfigur aus den Fritzchenwitzen?
3: Anton.
2: Aus welchem Obst besteht Apfelmus hauptsächlich?
3: Banane.
2: Pommes rot-weiß heißt Pommes mit Ketchup und?
3: Gurkensalat.
2: Was an der Märchenfigur Rapunzel ist sehr lang?
3: Fingernägel.
2: Welche Farbe hat Blut?
3: Blau.
2: Ein Name mit L?
3: Franziska.
2: Der Bruder deiner Mutter ist dein?
3: Cousin.
2: Goethe war ein?
3: Sportler.
2: Das Gegenteil von heiß ist?
3: Rosa.
2: Und an welchem Datum ist Tag der Arbeit?
3: 2.3.
2: Richtig. Du bist durchgekommen mit 48 Sekunden.
3: Nicht dein Ernst.
2: Du hast eine Sekunde mehr gebraucht als René.
3: Oh nein.
0: Ja, leider. Nicht geklappt. Schade. Ihr müsst 10 Fragen falsch beantworten. Hört sich irgendwie einfach an, ist aber gar nicht so einfach, denn die richtige Antwort, die liegt einem auf der Zunge und die rutscht einem schnell raus. Tragt euch ein für Wer falsch liegt, fliegt auf antennethüringen.de. 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

Antenne Thüringen, der schnellste Verkehrsservice. Vorsicht, ein Reifen auf der A71 Richtung Schweinfurt zwischen Bad Neustadt und Münnerstadt. Ein Reifen und immer noch das Metallteil auf der A4 Richtung Frankfurt zwischen Stadtroda und Jena Zentrum. Ein Metallteil auf der linken Fahrspur. Da aufgepasst. Wart ihr erst mit Orsted und Angel Eyes?

0: 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Gleich Joe. Außerdem aus dem Jahr 87 die Rainbirds, Blueprint und Eli. Change Your Mind. Vorher die Thüringen-Reporter mit dem Thema der Woche aus eurer Region.
1: Für Mittelthüringen, Cornelia Schiedloh.
2: Schönen Sonntag. Warum ist der schwere Brand in einem Mehrfamilienhaus in der Polder-Herder-Straße Anfang der Woche ausgebrochen? Laut Polizei haben die Brandursachenermittler herausgefunden, dass die ersten Flammen in einem Waschmaschinenraum auf halber Treppe loderten. Genaueres wird noch untersucht. Dazu haben die Experten Gegenstände aus diesem Raum sichergestellt. Denn noch ist unklar, ob ein technischer Defekt oder doch menschliches Zutun den Brand ausgelöst haben. Jan Walter.
3: Von dem Waschmaschinenraum auf halber Treppe hatten sich die Flammen schnell über das Treppenhaus bis zum Dachgeschoss ausgebreitet. Die Bewohner erlebten eine Horrornacht. 4 Menschen wurden zum Teil schwer verletzt, auch ein 5 Jahre altes Mädchen war dabei. Mehr als 100 Helfer waren im Einsatz, die meisten von der Feuerwehr, aber auch Seelsorger, Polizei und Rettungsdienste. Es ist ein Schaden von rund 800.000 Euro entstanden.
2: Für die besonders betroffene Familie könnt ihr spenden. Es gibt eine privat organisierte Spendenaktion auf GoFundMe. Auch im Sozialkaufhaus der Stadt an der Karlsquelle können Sachspenden wie Kleidung, Küchenutensilien oder Kinderspielsachen abgegeben werden. Außerdem hat die Stadt ein Spendenkonto eingerichtet.
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0: Der Sonntagvormittag 11:30. Hier ist euer Wetter auf Antenne Thüringen. Hochsommer, die nächste Runde bekommen wir heute ab an diesem ersten Sonntag im Mai 2026. Sonne und Wolken sind da überall auf der Wetterkarte aufgemalt, egal ob in Heiligenstadt, Meiningen, Gera oder bei euch Richtung Schleiz runter. Bis 27 Grad die Höchstwerte, vor allem zwischen Jena und Gera wird es am Nachmittag so warm bzw. so heiß. T-Shirt, kurze Hose Wetter. 19 bis 21 Grad sind morgen für den Montag vorhergesagt. Gegen Montagnachmittag haben sich vom Westen Thüringens her so ein paar Regen Wolken angekündigt. Antenne Thüringen, der schnellste Verkehrsservice. Vorsicht, das Metallteil auf der A4 Richtung Frankfurt. Zwischen Stadtroda und Jena Zentrum ein Metallteil auf der linken Fahrspur. A4 Richtung Frankfurt, zwischen Mandersleben und Gotha ein kaputtes Auto. 2 Kilometer stockender Verkehr auf der A4 Richtung Frankfurt, zwischen Stadtroda und Jena Zentrum. A9 Richtung Nürnberg, zwischen Hermsdorf Süd und Lederhose, Rehe an und auf der Autobahn, da bitte aufgepasst, die Rehe auf der A9, Halle Leipzig-Nürnberg, zwischen Hermsdorf Süd und Lederhose. Blitze an der A71 Richtung Erfurt, zwischen Oberhof und Gräfenroda beim Rennsteigtunnel, und Michael hat noch einen Blitzer für uns.
1: Gera, Blitzer am Tierpark stadtauswärts.
0: Michael, vielen Dank. Staus und Blitzer macht's wie Michael. Gerne per WhatsApp reinschicken, per Sprachnachricht an die 0800 3x5 2550 oder auch gerne per Anruf.
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0: 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Ja, es ist alles möglich. Es gibt alles. Und es ist auch völlig egal. Aber wir wollen alle.
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0: Ja, liebe Papas, aufgepasst. Die jahrelange Arbeit an eurem Bierbauch, die hat sich gelohnt. 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So heißt es so schön. 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

Antenne Thüringen, der schnellste Verkehrsservice. Vorsicht A9 Richtung München zwischen Bad Berneck-Himmel, Kron und Bindlacher Berg steht ein kaputtes Auto auf der rechten Fahrspur und Rehe an und auf der Autobahn auf der A73 Bamberg-Suhl zwischen Neustadt bei Coburg und Coburg, Rehe an und auf der Autobahn.

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8: Guten Tag. Im vergangenen Jahr hat es weniger Straftaten an Bahnhöfen gegeben, aber mehr Angriffe auf Bahnbeschäftigte. Das hat eine Auswertung des Interessenverbands Allianz pro Schiene ergeben. Basis dafür ist die aktuelle polizeiliche Kriminalstatistik. Demnach sind im letzten Jahr die Straftaten und Gewaltdelikte an Bahnhöfen um etwa 6% gesunken.
9: Dass die Bahnhöfe sicherer geworden sind, führt der Verband auf den Einsatz von Security-Leuten und Kameras zurück. Er lobt auch, dass inzwischen an einigen Bahnhöfen ein Alkoholverbot gilt. Sorge gibt es aber wegen der zuletzt fast 2700 Angriffe auf Mitarbeitende. Ein Anstieg um 11% in nur einem Jahr. Nach einer tödlichen Attacke auf einen Zugbegleiter will die Bahn auch mehr Sicherheitskräfte einstellen und testweise sind in einigen Regio-Zügen 2 Kontrolleure im Dienst. Diese Doppelbesetzung fordert die Eisenbahn- und Verkehrsgewerkschaft in allen Zügen, aber Bund und Länder halten das für unbezahlbar. Ursula Winkler, Antenne Thüringen, Nachrichtenredaktion.
8: In Eisenach ist eine Lagerhalle ausgebrannt und das in unmittelbarer Nähe des Bahnhofs. Laut Polizei ist die Lagerhalle eines holzverarbeitenden Betriebs in der Nacht in Brand geraten. Die Feuerwehr konnte den Brand löschen. Am Morgen hat sie aber noch einzelne Glutnester bekämpft. Das Feuer hatte sich auch in Richtung der Gleisanlagen ausgebreitet. Es wurden aber keine Schäden an den Gleisen festgestellt, so die Bundespolizei. Die Polizei schätzt den Schaden an der abgebrannten Lagerhalle auf 300.000 bis 400.000 Euro. Viele Menschen in Deutschland kaufen weiterhin gerne Bioprodukte und das trotz steigender Preise. Das geht aus Daten des Bundes Ökologische Lebensmittelwirtschaft hervor. Der Umsatz mit Bio-Lebensmitteln ist im ersten Quartal dieses Jahres um 6% gestiegen im Vergleich zu 2025.
10: Bio bleibt damit auch in Krisenzeiten eine Wachstumsbranche, heißt es vom Verband. Das sei angesichts der Weltlage nicht nur gut für die Umwelt, sondern trage auch zur Versorgungssicherheit bei. Denn Biolandwirte tangiere die aktuelle Preisexplosion bei Düngemitteln nicht. Besonders bei Fleischersatzprodukten, Mehl, Süßwaren, Eis und Tiefkühlkost stieg der Umsatz. Bei Butter, Brot oder Kartoffeln ging er dagegen zurück. Der Großteil des Umsatzes von Bioprodukten entfällt mit jeweils rund 30% auf Discounter und Supermärkte, gefolgt von Drogeriemärkten mit 13%. Diana Kramer, Antenne Thüringen, Nachrichtenredaktion.
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8: In der Regionalliga Nordost sind heute gleich 2 Thüringer Vereine im Einsatz. Rot-Weiß Erfurt spielt auswärts beim FSV Zwickau und der ZFC Meuselwitz hat ein Heimspiel gegen Chemie Leipzig. Beide Spiele beginnen um 14 Uhr. In der Frauenfußball-Bundesliga steht heute zudem ein wichtiges Spiel für Carl Zeiss Jena an. Sollte Jena heute gegen den SC Freiburg verlieren, dann würden die FCC-Frauen in die zweite Bundesliga absteigen. Das Spiel beginnt um 16 Uhr im Ernst Aber Sportfeld.
7: Hier ist euer Wetter auf Antenne Thüringen. Sonnenschein und Wolkenpakete, das sind treue Weggefährten für diesen Sonntag, der 1. Mai, der 3.5.2026. 25 bis 27 Grad stehen da heute auf der Wetterkarte für Thüringen, von Heiligenstadt bis runter zum Beispiel nach Triptis. Morgen am Montag wird es ein bisschen kühler, 19 bis angenehme 21 Grad zum Start in die neue Arbeitswoche. Und gegen Montagnachmittag haben sich dann vom Westen her Regenwolken angekündigt, die sich ausbreiten.
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7: Antenne Thüringen, der schnellste Verkehrsservice. Da ist wieder einiges los heute an diesem Sonntag. Es liegen Gegenstände auf der Straße, kaputte Autos oder sind auch Radfahrer auf der Autobahn unterwegs. Starten wir mit der A4 Richtung Frankfurt. Ein kaputtes Auto zwischen Wandersleben und Gotha auf der Standspur. Stockender Verkehr auf der A4 Richtung Frankfurt zwischen Hermsdorfer Kreuz und Stadtroda. Da dauert es für euch 10 Minuten länger. Noch ein Liegenbleiber auf der A9 Richtung München zwischen Bad Berneck-Himmelkron und Bindlacher Berg. Das kaputte Auto auf der rechten Fahrspur. Radfahrer auf der A70. Ja, kann man mal machen, Richtung Schweinfurt, zwischen Schweinfurt-Hafen und Schweinfurt-Berg-Rheinfeld, die Radfahrer auf der Straße, Polizei ist dort unterwegs. Rehe an und auf der Autobahn auf der A73, Bamberg-Suhl, zwischen Neustadt bei Coburg und Coburg, die Rehe an und auf der Autobahn. Und wegen des Brandes in Eisenach, die B19, Eisenach zwischen Altstadtstraße und Kreisverkehr, der Feuerwehreinsatz, da ist die Straße immer noch komplett gesperrt. A71, wir sind bei den Blitzern mittlerweile, Richtung Erfurt, einer zwischen Oberhof und Greffenroda beim Rennsteigtunnel, da bitte aufgepasst. Und sollte was fehlen, Stau oder Blitzer, es gibt eine Nummer für alles, WhatsApp-Verkehr und mehr, das ist die 0800 3x die 5 25 50.
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7: Und gleich Billy Joe Armstrong und Co. Und wenn man diesen Namen hört, dann weiß man vielleicht als Musikgourmet par excellence, es kommen gleich Green Day. Boulevard of Broken Dreams gibt's aus dem Jahr 2005 gleich nach Clock Clock und Out of

0: Antenne Thüringen am Sonntagmittag. In der Firma, in der Schule, am Stammtisch. Ja, es gibt viele Möglichkeiten, ein Projekt für einen guten Zweck ins Leben zu rufen. Und so ist schon sehr viel Geld für den Thüringer Hilfsfonds zusammengekommen. Der hilft nämlich Menschen, die unverschuldet in Not geraten sind. Jede Spende zählt und kommt genau da an, wo sie ganz, ganz dringend gebraucht wird. Ein Projekt, das Geld sammelt, das stammt auch von Sandy und ihrem Mann von der Salzgrotte Erfurt. Und das stellen wir euch gerne mal vor.
1: Vor 3 oder 4 Jahren haben wir uns genau diese Dose hier hergestellt, damit einfach unsere Gäste zum Beispiel Trinkgeld, was sie uns geben würden, einfach hier mit reinschmeißen können. Und gelegentlich mache ich auch meine eigene Trinkgelddose einfach leer.
2: Aber toll, wenn man mal schaut, ja, die ganze Dose ist voll. Noch ist sie verblombt. Was denkst du?
1: Vielleicht 300. Wir lassen uns überraschen, oder, wenn ihr zählt?
2: Würde ich sagen, aber ich finde es ja spannend. Ich meine, in der Salzgrotte scheint man auch ein bisschen spendabel zu sein, weil man ja sagt, hey, ich tue was für einen guten Zweck zum einen und was für die Gesundheit. Bei euch kann man in der Salzgrotte ein bisschen entspannen, relaxen.
1: Genau, bei uns kann man super gut entspannen, entweder mit einer Massage oder nur in der Salzgrotte. Und ja, wir vernebeln auch eine Sohle da rein, was euren Atemwegen gut tun kann. Und durch die Ruhe, durch die Musik und durch die Sohle kommt es schon dazu, dass ihr entspannt euer Körper runterfährt und ihr eurer Gesundheit was Gutes tut.
0: 612,05 € sind in der Salzgrotte Erfurt zusammengekommen. Vielen, vielen Dank dafür. Ja, und sagt Bescheid, wenn auch ihr eine Spendenbox aufstellen möchtet. Helft mit, damit der Thüringer Hilfsfonds helfen kann. Mit PayPal zum Beispiel geht das auch ganz, ganz schnell und bequem. Alle Infos dazu haben wir euch auf Antenne Thüringen zusammengeschrieben, auf antennethüringen.de. So heißt es richtig. Ja.

0: Allgemeine Thüringen, der schnellste Verkehrsservice, Vorsicht A70 Richtung Schweinfurt zwischen Schesslitz und Kreuz Bamberg. Fahrzeugteil auf der rechten Fahrspur, fahrt da vorsichtig. Gute Fahrt mit der besten Musik und gleich Nico Santos. Home Part 2. Außerdem John Farnham, da geht's ins Jahr 87. You're the Voice und Post Malone ist am Start.
1: Gera Blitzer am Tierpark.
0: Da ist er am Start. Mit Chemical, gleich hier auf Antenne Thüringen, eben die beste Musik.
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Der Sonntagmittag, 12.30 Uhr, halb eins. Hier ist euer Wetter auf Antenne Thüringen. Sonne und Wolken bekommen wir heute den ganzen Tag ab. Und dazu Temperaturen, T-Shirt, kurze Hose, Wetter, 25 bis 27 Grad. In der kommenden Nacht und auch morgen Vormittag ziehen dann vom Westen her Regenwolken zu uns rein, die sich morgen ausbreiten. Es kühlt ab auf maximal 20 bis 23 Grad zum Wochenstart in die neue Arbeitswoche. Und auch am Dienstag bleibt es sehr, sehr wechselhaft. Da bekommen wir tagsüber Sonnenschein im Osten Thüringens, ansonsten viele Wolken und Regenwolken bei kühleren 16 bis 18 Grad. Antenne Thüringen, der schnellste Verkehrsservice. Vorsicht auf vier Richtung Frankfurt zwischen Wandersleben und Gotha. Ein kaputtes Auto auf der Standspur. Stockender Verkehr auf der A4 Richtung Frankfurt zwischen Hermsdorfer Kreuz und Stadtroda. Da dauert es für euch 10 Minuten länger. Fahrzeugteile auf der A70 Richtung Schweinfurt zwischen Schesslitz und Kreuz Bamberg. Die Fahrzeugteile auf der rechten Fahrspur. Rehe an und auf der Autobahn auf der A73 Bamberg-Suhl zwischen Neustadt bei Coburg und Coburg. Rehe an und auf der Autobahn, da ebenfalls aufgepasst. Und immer noch der Feuerwehreinsatz wegen des Brandes beim Bahnhof Eisenach zwischen Altstadtstraße und dem Kreisverkehr ist da momentan die Straße wegen des Feuerwehreinsatzes gesperrt. Blitzer, Gera am Tierpark, Stadt auswärts und Ramsler von Weimar kommen da ebenfalls Vorsicht. Staus und Blitzer gerne weitergeben, kostenlos an die 0800 3x5 2550. Gute Fahrt euch.

0: Euer Sonntag mit Antenne Thüringen und wir schauen an der Stelle nach Eisenach. Und ihr habt es in den Nachrichten vielleicht auch schon mitbekommen, direkt neben dem Eisenacher Bahnhof hat es in der letzten Nacht gebrannt. Und seit der Nacht ist die Feuerwehr Eisenach dort im Dauereinsatz. Christoph Wötzel aus der Antenne Thüringen Nachrichtenredaktion. Christoph, was ist da genau los?
1: Ja, da brennt eine Lagerhalle. Laut Polizei ist das Feuer in der Früh um 4.40 Uhr an einem Carport in der Langensalzer Straße ausgebrochen. Die Flammen haben dann an die angrenzende Lagerhalle übergegriffen. Die Lagerhalle, die gehört zu einem holzverarbeitenden Betrieb und Holz, das brennt natürlich auch sehr gut. Die Feuerwehr, die hat den Brand aber unter Kontrolle. Allerdings sollen die Nachlöscharbeiten noch den ganzen Tag andauern, sagt die Polizei. Die Feuerwehrleute, die bekämpfen dort noch Glutnester.
0: Jetzt ist der Brand in der Nähe des Eisenacher Bahnhofs. Wie schaut's da für alle Bahnfahrer heute aus? Gibt es deswegen Einschränkungen?
1: Ja, das sieht erstmal nicht danach aus. Laut dem Abfahrtsmonitor der Deutschen Bahn fahren alle Züge über den Eisenacher Bahnhof pünktlich. Es ist wohl nur aktuell ein Bahnsteig gesperrt, weil der einfach zu nah dran an dem Brand ist. Das heißt, wer mit dem Regionalzug unterwegs ist, der sollte vielleicht nochmal überprüfen, von welchem Gleis in Eisenach der Zug tatsächlich abfährt. Bundespolizisten hatten auch die Schienen untersucht und da soll es keine Schäden geben. An der Lagerhalle selbst ist aber wohl ein hoher Sachschaden entstanden. Der Schaden soll laut Polizei bei mehreren 100.000 Euro liegen.
0: Christoph, danke dir. In Eisenach laufen neben dem Bahnhof noch die Löscharbeiten an einer brennenden Lagerhalle. Und alles Neue dazu gleich auch wieder in den Antenne Thüringen Nachrichten um 13 Uhr.
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Antenne Thüringen, der schnellste Verkehrsservice. Schauen wir auf die A70 Richtung Bayreuth zwischen Stadelhofen und Schierdorf. Ein kaputtes Auto auf der Standspur. Da sind auch Leute auf der Autobahn auf der A70 Richtung Bayreuth zwischen Stadelhofen und Schierdorf. Und A73 Suhl-Nürnberg. Da ist die Autobahn zwischen Coburg und Neustadt bei Coburg immer wieder mal kurzzeitig gesperrt, weil dort Rehe an und auf der Autobahn sind. Das bitte beachten. Euch unterwegs eine gute Fahrt mit der besten Musik hier auf Antenne Thüringen und jetzt Tayo Cruz.

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6: Es ist kurz vor eins.
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7: Guten Tag. In Eisenach hat die Feuerwehr mit einem Brand an einer Lagerhalle in der Nähe des Bahnhofs noch alle Hände voll zu tun. Laut Polizei ist der Brand zwar weitestgehend unter Kontrolle, die Nachlöscharbeiten könnten aber noch den ganzen Tag andauern. Das Feuer ist in der Nacht erst auf einem Carport ausgebrochen, dann haben die Flammen auf eine angrenzende Lagerhalle übergegriffen. Die Lagerhalle eines holzverarbeitenden Betriebs ist fast komplett zerstört worden. Einschränkungen im Bahnverkehr soll es trotz des Brandes aber nicht geben. Bei dem Brand wurde niemand verletzt. Die Polizei schätzt den entstandenen Sachschaden auf 300.000 bis 400.000 Euro. Fast ein Jahr ist die Bundesregierung im Amt, doch viele trauen der schwarz-roten Koalition keine lange Zukunft zu. Laut einer INSA-Umfrage für die Bild am Sonntag glauben 58%, dass die Regierung nicht bis 2029 durchhält. Nur 24% sagen, dass die Koalition bis dahin überdauern wird.
8: Die Umfrage zeigt, das Vertrauen in die Koalition ist aktuell ziemlich angeschlagen. Viele nehmen vor allem Streit und gegenseitige Vorwürfe wahr. Und genau das schwächt das Bild einer handlungsfähigen Regierung. Aus der Union kommt deshalb der Appell, wieder stärker gemeinsam an Reformen zu arbeiten und Ergebnisse zu liefern. Gleichzeitig wird klar, die Herausforderungen sind groß, innenpolitisch wie international. Trotzdem gehen viele davon aus, dass die politischen Strukturen stabil bleiben. Zoe Tassovali, Antenne Thüringen Nachrichtenredaktion.
7: Zum Beginn des Jahres sind in Deutschland mehr Batteriespeicher gebaut worden. Die Kapazität der von Januar bis März in Betrieb genommenen Batteriespeicher hat sich deutlich erhöht.
9: Produzieren Windräder und Solaranlagen gerade mehr Strom, als verbraucht wird, werden die Speicher aufgeladen, auf die dann zurückgegriffen werden kann, wenn Strom fehlt. Die im ersten Quartal neu errichtete Speicherkapazität deckt rechnerisch den Bedarf von 3 Millionen Haushalten für einen Tag. Der Zuwachs ist auf große Anlagen zurückzuführen, bei kleinen Speichern in einzelnen Wohnhäusern stagnierten die Zahlen. Der Ausbau könnte gedämpft werden, wenn die Politik wie angekündigt wieder mehr auf Gaskraftwerke setzt. Jan-Henner Reitze, Antenne Thüringen, Nachrichtenredaktion.
7: In Greiz hat die Polizei gestern ein Konzert der rechten Szene aufgelöst. Laut Polizei gab es eine nicht genehmigte Veranstaltung in einer Werkhalle im Stadtteil Döhlau. Dort sollen gut 125 Menschen gefeiert haben. Die Polizisten haben die Teilnehmer kontrolliert und dann vom Konzert weggeschickt.
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7: In der Regionalliga Nordost sind heute gleich zwei Thüringer Vereine im Einsatz. Rot-Weiß Erfurt spielt auswärts beim FSV Zwickau und der ZFC Meuselwitz hat ein Heimspiel gegen Chemie Leipzig. Beide Spiele beginnen um 14 Uhr. In der Frauenfußball-Bundesliga steht heute zudem ein wichtiges Spiel für Carl Zeiss Jena an. Sollte Jena heute gegen den SC Freiburg verlieren, dann würden die FCC-Frauen in die zweite Bundesliga absteigen. Das Spiel beginnt um 16 Uhr im Ernst-Abbe-Sportfeld.
6: Hier ist euer Wetter auf Antenne Thüringen. Sonne und Wolken wechseln sich da heute ab und die Temperatur auch heute wieder hochsommerlich. 25 bis 28 Grad. 25 Grad zum Beispiel rund um Saalfeld, 27 rund um Gera und 25 rund um Nordhausen heute Nachmittag. Morgen dann am Montag, da machen sich viele Regenwolken vom Westen her auf dem Weg zu uns nach Thüringen. Die breiten sich überall aus. Dann bekommen wir leider Gottes den ganzen Tag viele Wolken ab. Immer wieder regnet es. Im Osten Thüringens ist es noch sonnig zunächst. Ja, am Vormittag und auch am Nachmittag bei Top-Temperaturen von 19 bis 21 Grad. Wechselhaft und zum Teil verregnet wird es auch am Dienstag.
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6: Antenne Thüringen, der schnellste Verkehrsservice um 3:03. Vorsicht A70 Richtung Bayreuth. Zwischen Stadelhofen und Schierdorf ist die Standspur der Autobahn blockiert. Da steht ein kaputtes Auto und dort sind auch Leute auf der Straße unterwegs auf der A70 Richtung Bayreuth. Das Ganze zwischen Stadelhofen und Schierdorf. Dann immer wieder wird die A73 Suhl-Nürnberg zwischen Coburg und Neustadt bei Coburg kurzzeitig gesperrt. Der Grund Rehe an und auf der Autobahn. Ihr habt es in den Nachrichten gehört. Wir schauen nach Eisenach. Dort der Brand beim Bahnhof zwischen der Altstadtstraße und Kreisverkehr ist der Feuerwehreinsatz noch immer und das Ganze seit heute Nacht. Da ist die Straße aktuell komplett gesperrt. Blitzer Ramsla von Weimar kommend und Gera am Tierpark stadtauswärts. 0800 3x5 2550 ist eine Nummer. Staus und Blitzer könnt ihr darüber kostenlos gerne weitergeben.
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6: 1990 war ich in der 4. Klasse, Kevin allein zu Hause war in den Kinos und Phil Collins in den Charts. I wish it would rain down. Gibt's gleich nach Taylor Swift. Das ist die beste Musik hier bei uns. Aha.

0: wirklich ein Kopf-an-Kopf-Rennen. Zwei Tiere betteln sich da. Und die Frage geht auch an euch.
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0: Im Rennen sind aus über 100 Vorschlägen die Anthenne von Ida aus Erfurt, das Eichhörnchen von Andrea aus Suhl, die Eule von Katrin aus Gotha, der Marienkäfer von Ingo aus Leersten und der Ohrwurm von Annika aus Schmalkalden. Welches Tier wollt ihr? Ja, und die Anthenne liegt da gerade knapp vorne vor dem Ohrwurm. Der ist aber dicht auf. Ist wirklich ganz, ganz spannend. Ihr könnt das Ganze auch verfolgen auf antennethüringen.de und da auch gleich mit abstimmen. Votet. Das ist so eine kleine Hausaufgabe an diesem Sonntag. Für das Antenne Thüringen Maskottchen gibt es dann schon in der nächsten Woche das offizielle Ergebnis. Und dann haben wir eins. Endlich, endlich, endlich ein eigenes Maskottchen. Und ich bin echt gespannt, was es wird. Welches Tier?
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0: Gestern Abend hat er noch auf ProSieben mit Freddie Mercury gesungen. Samu Hava, I Don't Dance, Musik aus Finnland, hier auf Antenne Thüringen. Wir spielen euch die beste Musik und gleich Handtracks. Außerdem geht's ins Jahr 2006 zu Kelly Clarkson, Because of You. Und wir machen halt musikalisch in Australien bei Sia. Gimme Love, gleich hier auf Antenne Thüringen.
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0: Der Sonntagmittag kurz vor halb zwei. Hier ist euer Wetter auf Antenne Thüringen. Sonne und Wolken bekommen wir da heute ab bei Temperaturen Ü 25 bei uns in Thüringen. Im Süden Thüringens, da ist es zum Teil unter 25 Grad warm. Aber auch da T-Shirt, kurze Hose, Wetter. Morgen am Montag haben sich dann schon einige Regenwolken bei uns bequem gemacht, die dann des Nächtens zu uns nach Thüringen vom Westen her reinziehen. Die Höchstwerte schaffen es zum ersten Arbeitstag der neuen Woche auf 19 bis 21 Grad und wechselhaft und zum Teil auch verregnet wird es am Dienstag bei 16 bis 18 Grad. Antenne Thüringen, der schnellste Verkehrsservice A70 Richtung Bayreuth. Zwischen Stadelhofen und Schierdorf ist die Standspur der Autobahn blockiert. Da steht ein kaputtes Auto und da sind auch Leute unterwegs. Dann schauen wir nach Eisenach auf die B19 zwischen Altstadtstraße und dem Kreisverkehr. Der Feuerwehreinsatz wegen des Brandes dort in der Nähe des Bahnhofs Eisenach. Blitzer Ramsla von Weimar herkommend und Gera am Tierpark stadtauswärts. Sollte was fehlen, das ist der Deal. Staus oder Blitzer, gerne kostenlos Bescheid geben. 0800 3x5 2550.
1: Schönes Wochenende.

0: Jeden Sonntagmorgen ab 9 heißt es hier auf Antenne Thüringen. Bitte Platz nehmen, bitte hinsetzen, macht's euch gemütlich und frühstückt einfach mit.
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0: Sina Peschke begrüßt jeden Sonntagmorgen Promis in ihrer Show und in dieser Woche war das der Ex und zeitgleich auch neue Bachelor Paul Janke. Seit Donnerstag steht nämlich fest, er schlüpft nochmal in diese Rolle.
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3: Was macht die Liebe?
4: Die Liebe, ja, die ist da, zumindest zu meinen beiden Katzen. Na, also eine Miezemaus, die habe ich hier zu Hause, eine weibliche Miezemaus habe ich ständig hier bei mir. Und ansonsten sieht es so lala aus, sagen wir mal so. Also es könnte deutlich besser aussehen.
3: Du Armer.
4: Ja, bitte ein wenig Mitleid mit mir.
0: Ja, und Sina hat zum Beispiel auch schon mit Harpe Kerkeling gefrühstückt, der in diesem Jahr überraschenderweise ja in die Rolle von Horst Schlemmer wieder geschlüpft ist.
3: Was ist passiert, dass sie sich's anders überlegt haben und gesagt haben, ich muss jetzt doch noch mal was, zu langweilig oder weil mit 62 ist man ja nicht alt?
5: Nee, alt nicht, aber schon relativ reif. Also langweilig wird mir ja schnell. Ich bin ja jemand, der sich dann auch mal gerne schnell langweilt und dann auf dumme Gedanken kommt. Und einer von diesen dummen Gedanken war, vielleicht sollte ich doch noch mal einen Kinofilm als Horst Schlemmer machen. Irgendwie hatte ich Lust darauf. Und jetzt schauen wir mal, ob ich damit richtig gelegen habe oder falsch. Die Thüringer Zuschauer sollen jetzt entscheiden.
0: Super sympathisch, Harpe Kerkeling. Und so hat Sina auch zum Beispiel schon mit Heiner Lauterbach, Ina Möller oder Oliver Kalkofe gefrühstückt. Ja, diese und viele andere Promi-Talks gibt's für euch zum Nachklicken, zum Nachhören auf antennethüringen.de. Da kommt heute garantiert keine Langeweile.

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8: Es ist 14 Uhr.
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0: Guten Tag. An der Zapfsäule bleibt vielen Autofahrern das Gefühl, tanken könnte eigentlich günstiger sein. Die Steuern auf Sprit sind gesenkt, auch der Rohölpreis ist gefallen. Trotzdem sinken die Preise nicht wie erwartet. Der ADAC sieht hier Nachholbedarf.
9: Politiker, Experten und auch der ADAC sagen, der Tankrabatt kommt bei den Autofahrern bisher nicht vollständig an. Super E10 kostet aktuell im Schnitt immer noch rund 2 Euro pro Liter, Diesel etwa 2,09 Euro. Und die Preise steigen laut ADAC wohl wieder. Und das, obwohl die Voraussetzungen eigentlich für sinkende Kosten sprechen. Das Bundeskartellamt schaut sich das jetzt genauer an. Für Autofahrer gilt, Preise vergleichen lohnt sich im Moment besonders. Die Unterschiede zwischen den Tankstellen können ziemlich groß sein. Zoe Tassovali, Antenne Thüringen, Nachrichtenredaktion.
0: In Eisenach hat die Feuerwehr mit einem Brand in einer Lagerhalle in der Nähe des Bahnhofs noch alle Hände voll zu tun. Laut Polizei ist der Brand zwar weitestgehend unter Kontrolle, die Nachlöscharbeiten könnten aber noch den ganzen Tag über andauern. Das Feuer ist in der Nacht erst auf einem Carport ausgebrochen, dann haben die Flammen auf eine angrenzende Lagerhalle übergegriffen. Die Lagerhalle eines holzverarbeitenden Betriebs ist fast komplett zerstört worden. Einschränkungen im Bahnverkehr soll es trotz des Brandes aber nicht geben. Bei dem Brand wurde niemand verletzt. Die Polizei schätzt den entstandenen Sachschaden auf 300.000 bis 400.000 Euro. Weil überall Geld fehlt, soll das Gesundheitssystem in Deutschland reformiert werden. Kürzungen bei den Leistungen der Pflegeversicherung lehnt eine große Mehrheit der Bevölkerung dabei ab. Das zeigt eine YouGov-Umfrage im Auftrag des Sozialverbands VdK.
10: In der Pflegeversicherung droht eine Milliardenlücke. Deshalb ist genauso wie bei Krankenhäusern und gesetzlichen Krankenversicherungen eine Reform geplant. Dass damit zum Beispiel der Zugang zu Pflegegraden erschwert wird, halten 77% der Bundesbürger für nicht akzeptabel. Fast genauso viele lehnen es ab, dass Leistungen gekürzt werden. Laut Sozialverband VdK könnten Zuschüsse für den Hausnotruf oder Pflegehilfsmittel betroffen sein. Mitte des Monats will Gesundheitsministerin Nina Wagen die Gesetzespläne für die Pflegereform vorstellen. Diana Kramer, Antenne Thüringen, Nachrichtenredaktion.
0: Viele Deutsche sind unzufrieden mit der aktuellen Bundesregierung. Das zeigt eine aktuelle Umfrage des Instituts INSA im Auftrag der Bild am Sonntag. Rund 3/4 der Befragten haben angegeben, mit der Arbeit der Regierung unzufrieden zu sein. Nur 16% sind mit der Arbeit der Regierung zufrieden. 58% der Befragten glauben nicht, dass die schwarz-rote Koalition bis zum Ende der Wahlperiode 2029 bestehen bleibt. Die Bundesregierung ist jetzt knapp ein Jahr im Amt.
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0: In der Frauenfußball-Bundesliga steht heute ein wichtiges Spiel für Carl Zeiss Jena an. Sollte Jena heute gegen den SC Freiburg verlieren, dann würden die FCC-Frauen in die zweite Bundesliga absteigen. Das Spiel beginnt um 16 Uhr im Ernst-Abbe-Sportfeld.
8: Hier ist euer Wetter auf Antenne Thüringen. Sonnenschein und Wolkenschwaden leisten uns da Gesellschaft heute Nachmittag an diesem Sonntag. Die Temperaturen zum Teil Ü25, rund um Jena zum Beispiel, bis 27 Grad die Höchstwerte. In der kommenden Nacht ziehen dann vom Westen her Regenwolken zu uns rein und die breiten sich morgen am Montag überall in ganz Thüringen aus. Im Osten Thüringens ist es am längsten sonnig. Die Höchstwerte morgen am ersten Arbeitstag der neuen Woche, 19 bis 21 Grad. Am Dienstag dann wechselhaftes Wetter, immer wieder Regen. Und es wird kühler bei 16 bis 18 Grad.
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8: Antenne Thüringen, der schnellste Verkehrsservice um gleich 2:05. Vorsicht der 4 Richtung Dresden, da steht ein kaputtes Auto zwischen Jena Zentrum und Stadtroda. Das kaputte Auto auf der rechten Fahrspur, das Ganze noch im Baustellenbereich. A70 Richtung Bayreuth, auch da ein kaputtes Auto zwischen Stadelhofen und Schierradorf. Standspur der Autobahn ist da dicht. Und B19, wir schauen nach Eisenach. Zwischen der Altstadtstraße und dem Kreisverkehr wegen des Brandes dort beim Bahnhof ist die Straße dort immer noch komplett gesperrt. Blitzer in Ramsla von Weimar kommend und Gera am Tierpark stadtauswärts. Sollte was fehlen, Stau oder Blitzer? Es gibt eine Nummer für alles, WhatsApp-Verkehr und mehr. Das ist die 0800 3x die 5 2559.
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8: Und gleich die Banners. Someone to you. Und sie hier hat im Jahr 2013 ihren ersten Gesangswettbewerb, damals noch in der Schule, gewonnen. Kommt aus Reykjavik. Orst ist es gemeint. Hier ist sie mit Touch Me. Die beste Musik auf Antenne Thüringen. 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

0: Antenne Thüringen hier am Sonntagnachmittag. Seit dieser Woche endlich im Kino Der Teufel trägt Prada 2. Und Lady Gaga hat übrigens zum Film einige Songs beigesteuert. Einen zusammen mit Dotchie. Runway. Hört sich so an. Modisch, stylisch irgendwie, oder? Lady Gaga und Dotchie, Runway. Und im Film geht es wieder schön arrogant zur Sache, das ist ganz, ganz klar. In den Hauptrollen wieder das schauspielerische Dreigestirn zu sehen. Meryl Streep, Anne Hathaway und Emily Blunt. Und Meryl Streep schlüpft wieder in die Rolle von Miranda Priestly und hat wieder mit Andrea zu tun. Mit Anne Hathaway eben.
1: Hallo.
2: Oh, seht, was TK Maxx angespült hat.
1: Entschuldigung, wer ist das? Kennst du sie? Kenn ich sie?
3: Ich bin Andy Sachs. Andrea?
2: Sie war eine von den Emilys.
0: Ja, es gibt auch ein Wiedersehen zwischen Andrea und Emily. Gespielt von Emily Blunt. Klang fast so wie Miranda Priestly.
3: Womit möchtest du anfangen? Ich bin die neue Feature-Redakteurin bei Runway.
4: Nein, bist du nicht.
1: Ja, wir sind alle ganz entzückt.
3: Du hast dich irgendwie verändert. Wirklich, du bist viel selbstbewusster. Aber die Augenbrauen sind noch die gleichen.
0: Der Teufel trägt Prada 2. Und seit Der Teufel trägt Prada 1 vor 20 Jahren kann ich den Namen Emily nicht mehr ernst nehmen. Ja, da muss man mal wieder unbedingt ins Kino, vielleicht in den nächsten Tagen, denn da wird das Wetter nicht das Gelbe vom Frühstücksei bei uns in Thüringen, denn Regen ist vorhergesagt. Viel Spaß beim Popcorn-Naschen. Im Kino wünschen wir euch.

0: Antenne Thüringen, der schnellste Verkehrsservice. Vorsicht auf hier Richtung Dresden zwischen Jena Zentrum und Stadtroda. Ein kaputtes Auto auf der rechten Fahrspur im Baustellenbereich. Fahrt da vorsichtig. Gute Fahrt mit der besten Musik und gleich Kamrad. Außerdem aus dem Jahr 84 Freddie Mercury. Gestern noch bei Pro7, heute schon wieder bei uns hier auf der Showbühne, wie er das nur macht. Queen, Radio Gaga gleich, genauso wie One Republic. Counting Stars, gleich hier auf Antenne Thüringen.
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2: Guten Tag. In Eisenach hat die Feuerwehr mit einem Brand in einer Lagerhalle in der Nähe des Bahnhofs noch alle Hände voll zu tun. Laut Polizei ist der Brand zwar weitestgehend unter Kontrolle, die Nachlöscharbeiten könnten aber noch den ganzen Tag über andauern. Das Feuer ist in der Nacht erst auf einem Carport ausgebrochen, dann haben die Flammen auf eine angrenzende Lagerhalle übergegriffen. Die Lagerhalle eines holzverarbeitenden Betriebs ist fast komplett zerstört worden. Viele Deutsche sind unzufrieden mit der aktuellen Bundesregierung. Das zeigt eine aktuelle Umfrage des Instituts INSA im Auftrag der Bild am Sonntag. Rund 3/4 der Befragten haben angegeben, mit der Arbeit der Regierung nicht zufrieden zu sein. 58% der Befragten glauben nicht, dass die schwarz-rote Koalition bis zum Ende der Wahlperiode 2029 bestehen bleibt. Die Bundesregierung ist jetzt knapp ein Jahr im Amt. In Greiz hat die Polizei gestern ein Konzert der rechten Szene aufgelöst. Laut Polizei gab es eine nicht genehmigte Veranstaltung in einer Werkhalle im Stadtteil Döhlau. Dort sollen gut 125 Menschen gefeiert haben. Die Polizisten haben die Teilnehmer kontrolliert und dann vom Konzert weggeschickt. Die Besucher des rechten Konzerts sind teilweise aus weiter Entfernung nach Greiz gereist.
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0: Und da schauen wir zum Fußball. Heute kicken Erfurt und Meuselwitz. Antenne Thüringen, Sportreporter Kim Wenzel. Du hast, Kim, für uns beide Spiele im Visier.
3: Ja, Rot-Weiß ist ja zu Gast beim FSV Zwickau. Da geht's immer heiß her. Aber bisher haben wir noch keine Tore. Ugondu und Falcao, die hatten bisher auch die besten rot-weißen Möglichkeiten. Aber der Ball im Netz gewackelt hat er noch nicht. Zwickau, Erfurt also bisher torlos 0-0. Viel interessanter geht's allerdings im Abstiegskampf zu. Im direkten Duell um einen eventuellen dritten Abstiegsplatz hat der ZFC Meuselwitz Chemie Leipzig zu Gast vor einer Rekordkulisse von rund 3000 Zuschauern in der Blueship Arena. Und da führen die Leipziger bereits mit 2-0. Der ZFC jetzt allerdings besser im Spiel, arbeitet sich auch die ein oder andere Chance heraus. Jetzt muss nur noch mal einer reingehen, am besten noch vor der Halbzeit den Anschluss erzielen. Dann geht dann auch später noch was.
0: Kim, danke dir, du bleibst für uns dran am Rundenleder. Wir schauen aufs Wochenendwetter. Sonne und Wolken leisten uns da Gesellschaft bei Temperaturen um die 25 Grad im Süden Thüringens, 24 rund um Jena bis zu 27 Grad heute Nachmittag. Hochsommer, genau so geht's. Dann in den nächsten Stunden bzw. in der kommenden Nacht ziehen vom Westen her weitere Wolken zu uns rein und auch Regenwolken, die breiten sich morgen überall aus. Am längsten sonnig ist es am Montag tagsüber im Osten Thüringens. Die Höchstwerte tagsüber, morgen 19 bis 21, am Dienstag 16 bis 18 Grad. Auch da wechselhaftes Wetter. Antenne Thüringen, der schnellste Verkehrsservice um 3:15. Das kaputte Auto auf der A4 Richtung Dresden zwischen Jena Zentrum und Stadtroda steht das kaputte Auto auf der rechten Fahrspur im Baustellenbereich. Und B19 schauen wir nach Eisenach zwischen Altstadtstraße und Kreisverkehr. Der Feuerwehreinsatz wegen des Brandes dort beim Bahnhof, da kommt es zu Behinderungen. Blitzer in Ramslar von Weimar kommend und Gera am Tierpark stadtauswärts. Sollte was fehlen, Stau oder Blitzer, 0800 3x5 2550.
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Antenne Thüringen, der schnellste Verkehrsservice. Vorsicht, A4 Richtung Frankfurt zwischen Weimar und Nora. Ein kaputter Laster, da liegen auch Reifenteile auf der Standspur der Straße beziehungsweise auf der rechten Fahrspur der Straße, wo der Laster steht. Und ein Metallteil auf der A9 Richtung München zwischen Weißenfels und Naumburg-West. Ein Metallteil auf der rechten Fahrspur der Autobahn. Gute Fahrt euch.

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1: 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Jennifer Lopez und David Guetta. Save Me Tonight.

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7: Guten Tag. In Eisenach ist die Feuerwehr wegen eines Brandes an einer Lagerhalle im Einsatz. Laut Polizei ist der Brand zwar weitestgehend unter Kontrolle, die Nachlöscharbeiten könnten aber noch den ganzen Tag über andauern. Das Feuer ist in der Nacht auf einem Carport ausgebrochen. Dann haben die Flammen auf eine angrenzende Lagerhalle übergegriffen. Die Lagerhalle eines holzverarbeitenden Betriebs ist fast komplett zerstört worden. Einschränkungen im Bahnverkehr soll es trotz des Brandes aber nicht geben. Bei dem Brand wurde niemand verletzt. Die Polizei schätzt den entstandenen Sachschaden auf 300.000 bis 400.000 Euro. Fast ein Jahr ist die Bundesregierung im Amt, doch viele trauen der schwarz-roten Koalition keine lange Zukunft zu. Laut einer INSA-Umfrage für die Bild am Sonntag glauben 58%, dass die Regierung nicht bis 2029 durchhält. Nur 24% sagen, dass die Koalition bis dahin überdauern wird.
8: Die Umfrage zeigt, das Vertrauen in die Koalition ist aktuell ziemlich angeschlagen. Viele nehmen vor allem Streit und gegenseitige Vorwürfe wahr. Und genau das schwächt das Bild einer handlungsfähigen Regierung. Aus der Union kommt deshalb der Appell, wieder stärker gemeinsam an Reformen zu arbeiten und Ergebnisse zu liefern. Gleichzeitig wird klar, die Herausforderungen sind groß, innenpolitisch wie international. Trotzdem gehen viele davon aus, dass die politischen Strukturen stabil bleiben. Zoe Tassovali, Antenne Thüringen Nachrichtenredaktion.
7: In Greiz hat die Polizei ein Konzert der rechten Szene aufgelöst. Laut Polizei gab es eine nicht genehmigte Veranstaltung in einer Werkhalle im Stadtteil Döhlau. Dort sollen gut 125 Menschen gefeiert haben. Die Polizisten haben die Teilnehmer kontrolliert und dann vom Konzert weggeschickt. Die Besucher des rechten Konzerts sind teilweise aus weiter Entfernung nach Greiz gereist.
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7: Schauen wir zum Fußball in die Regionalliga Nordost. Da spielt heute Rot-Weiß Erfurt auswärts beim FSV Zwickau. Mit dem Aufstieg haben die Erfurter zwar nichts mehr zu tun, trotzdem wollen sie die Saison ordentlich beenden. Antenne Thüringen Sportreporter Kim Wenzel, wie ist denn die erste Halbzeit gelaufen?
9: Naja, 0:0 steht's aktuell zu Beginn der zweiten Hälfte. Es gab aber durchaus Chancen auf beiden Seiten. Also es hätte durchaus auch 2:2 stehen können. Vielleicht kommen ja jetzt noch die bisher fehlenden Tore. Ganz anders und lange Gesichter dagegen in Meuselwitz im direkten Abstiegskellerduell um einen eventuellen dritten Abstiegsplatz. Da liegt der ZFC in der heute mit rund 3000 Zuschauern proppevollen Blueship Arena gegen Chemie Leipzig bereits mit 0:3 hinten. Also das wird jetzt eine Mammutaufgabe fürs Team von Trainer Georg Martin Leopold, das Ding noch umzubiegen. Aber man soll ja nie, nie sagen.
10: Und Wunder gibt es immer wieder, ne?
9: Ja.
10: Hat das Michael Holm, glaube ich, gesagt. Ja, ich glaube, der war's.
9: Da kenne ich mich nicht aus.
10: Kim hasst Schlager, glaube ich. Wir schauen zum Wetter. Und das ist sonnig und wolkig und zum Teil so ein bisschen windig bei Temperaturen um die 25 Grad im Schnitt bei uns in Thüringen. Rund um Jena 27 Grad und im Süden Thüringens um die 24 Grad. Morgen bekommen wir dann den ganzen Tag viele Wolken ab, darunter auch etliche Regenwolken, die vom Westen her reinziehen. Die Höchstwerte 19 bis 21 Grad. Am längsten sonnig und schön bleibt es im Osten Thüringens. Und dann am Dienstag wechselhaftes Wetter. Es wird kühler bei 16 bis 18 Grad.
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10: Antenne Thüringen, der schnellste Verkehrsservice um 3:03. Vorsicht, ein kaputter Laster auf der A4 Richtung Frankfurt zwischen Weimar und Nora, der kaputte Laster. Und da liegen auch Reifenteile auf der Straße. Und wir schauen nach Eisenach auf die B19. Ihr habt es in den Nachrichten gehört, da hat es beim Bahnhof dort gebrannt. Zwischen Altstadtstraße und Kreisverkehr ist deswegen die Straße komplett vollgesperrt wegen des Feuerwehreinsatzes. Blitzer in Ramslar von Weimar kommend, 30er-Zone, da bitte aufgepasst. Und sollte was fehlen, Stau oder Blitzer, der Deal, der steht. Gerne Bescheid geben, 0800 3x5 2550.
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10: Und was haben Robbie Williams und meiner einer gemeinsam? Die Liebe zur Musik, ja, wäre auch eine richtige Antwort. Es ist der Hund, Golden Retriever. Er hat einen, ich habe einen. Grüße nach zu Hause. Hier ist er, Robbie Williams mit All My Life.

0: wieder Sonntagnachmittag mit Antenne Thüringen und jeder von uns hat doch sicher eine Serie, die man weitergucken muss, wo man schon hofft, bald kommt die nächste Folge. Bei mir ist es aktuell From. Super spannend auf Paramount Plus. Und ich gucke momentan wieder aus meiner Jugend eine Serie, die habe ich wieder gefunden. One Tree Hill. Kennt ihr? Genial. Ja, und ganz neu im Mai die Serie Dutton Ranch. Da ist Hochspannung garantiert bei diesem Serienneustart im Wonnemonat Mai. Thomas Bremser hat mehr Infos.
1: Was für ein Tag.
2: Nach dem Ende der Western-Saga Yellowstone geht die Geschichte jetzt weiter. Zumindest für das Paar Beth und Rip. In Dutton Ranch sehen Fans, wie sie ihren Neuanfang wagen.
3: Willkommen in Texas.
2: Mit ihrem Ziehsohn Carter müssen die beiden sich wieder gegen skrupellose Konkurrenz behaupten. Dutton Ranch startet am 15. auf Paramount Plus.
0: Und serientechnisch gesehen geht es im Mai in die Marvel-Welt. Auch was für mich. Nicolas Cage spielt die Hauptrolle in Spider-Noir.
4: Es gibt Wunder in the Boroughs.
5: Du weißt doch schon, wie es endet.
4: Gut, dann fang von vorne an.
2: Spider-Noir spielt im Spider-Man-Universum. Oscar-Preisträger Nicolas Cage spielt im New York der 30er Jahre einen Privatdetektiv, der gleichzeitig ein Superheld ist.
6: Was ist mit ihm passiert?
5: Ich habe ein paar Typen in einer Bar vermöbelt.
2: Er bekommt es gleich mit mehreren Marvel-Bösewichten zu tun. Fans können die Serie entweder in Schwarz-Weiß gucken oder in Farbe. Spider-Noir ab dem 27. bei Prime Video.
6: Woran denken Sie gerade?
5: Ich habe eine kleine Existenzkrise, um ehrlich zu sein.
0: Habe ich auch noch nie gemacht. Eine Serie in Schwarz-Weiß gucken. Und die Synchronstimme von Nicolas Cage, absolut Gänsehaut. Marvel-Welt. Vielleicht ist das auch was für euch. Ich wäre sofort mit dabei. Und egal, was auch immer ihr streamt, möge das Internet mit euch sein.

0: Zum Sonntagnachmittagskaffee legen wir euch auf die Untertasse eurer Kaffeetasse die beste Musik. Hier von Antenne Thüringen gespielt, gleich Harry Styles. Außerdem mit dabei Ed Sheeran, Overpass, Graffiti und Linkin Park. Cooler Rock. Lost gleich hier auf der Sonntagsplaylist von Antenne Thüringen.
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0: Der Sonntagnachmittag kurz vor 4.
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2: Guten Tag. In Eisenach ist die Feuerwehr wegen eines Brandes in einer Lagerhalle im Einsatz. Laut Polizei ist der Brand zwar weitestgehend unter Kontrolle, die Nachlöscharbeiten könnten aber noch den ganzen Tag über andauern. Das Feuer ist in der Nacht erst auf einem Carport ausgebrochen, dann haben die Flammen auf eine angrenzende Lagerhalle übergegriffen. Die Lagerhalle eines holzverarbeitenden Betriebs ist fast komplett zerstört worden. Einschränkungen im Bahnverkehr soll es trotz des Brandes aber nicht geben. Bei dem Brand wurde niemand verletzt. Die Steuersenkungen beim Sprit werden nach Einschätzung des ADAC nicht vollständig an die Verbraucher weitergegeben. Das geht aus Daten des ADAC hervor. Im Vergleich zum 30. April waren die Spritpreise gestern im Schnitt um 12 Cent niedriger. Zum 1. Mai wurden die Steuern aber um knapp 17 Cent gesenkt. Heute Morgen waren die Preise an den Tankstellen höher als gestern zur gleichen Zeit. In Greiz hat die Polizei ein Konzert der rechten Szene gestern aufgelöst. Laut Polizei gab es eine nicht genehmigte Veranstaltung in einer Werkhalle im Stadtteil Döhlau. Dort sollen gut 125 Menschen gefeiert haben. Die Polizisten haben die Teilnehmer kontrolliert und dann vom Konzert weggeschickt. Die Besucher des rechten Konzerts sind teilweise aus weiter Entfernung nach Greiz gereist.
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0: Und da schauen wir zum Fußball. Da wird heute gekickt. Erfurt und Meuselwitz müssen antreten. Antenne Thüringen, Sportreporter Kim Wenzel, du hast ein Update für uns.
3: Ja, Rot-Weiß führt 1-0 durch einen Treffer von, na wem wohl, Ugondu. Erzielt unmittelbar nach Wiederanpfiff. Danach hatte Erfurt wesentlich mehr Chancen auf 2 oder 3-0 zu erhöhen. Und kurz danach erhält der Zwickauer Martens roten Karton. Von nun an also nur noch 10 Sachsen auf dem Platz gegen RWE. Das sollte also nichts mehr schiefgehen in Sachen Auswärtssieg. Apropos Auswärtssieg, vor dem stehen leider auch aus Thüringer Sicht die Chemiker aus Leipzig, die ebenfalls rund 20 Minuten vor Schluss im Kellerduell beim ZFC Meuselwitz mit 4-0 führen. Heute ist also nicht der Tag des ZFC, muss man klar sagen. Und das ausgerechnet heute, wo rund 3000 Zuschauer für eine proppevolle Blue Chip Arena sorgen.
0: Tja, da hat jeder Zuschauer eine Ohrfeige bekommen bei dem Spielstand aktuell. Kim, danke dir. Und wir schauen aufs Wochenendwetter hier auf Antenne Thüringen. Tag 3 vom langen XXL-Wochenende. Viel Sonne, paar Wolken und Temperaturen im Schnitt um die 25 Grad. Rund um Jena 27, im Süden Thüringens 24 Grad die Temperatur aktuell. In der kommenden Nacht bekommen wir 11 bis 8 Grad die Tiefstwerte. Und dazu ziehen viele Wolken und auch ein paar Regenwolken rein, die sich morgen ausbreiten. Die Höchstwerte am Montag zum ersten Arbeitstag der neuen Woche 19 bis 21 Grad. Antenne Thüringen, der schnellste Verkehrsservice um kurz nach 3:30. Da schauen wir nach Eisenach auf die B19. Wegen des Brandes zwischen der Altstadtstraße und dem Kreisverkehr ist dort immer noch die Straße komplett gesperrt. Da kommt es zu Behinderungen. Staus und Blitzer gerne weitergeben, kostenlos an die 0800 3x5 2550.
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0: Der Sonntagnachmittag mit Antenne Thüringen und der besten Musik. Und an diesem Sonntag, der erste im Wonnemonat Mai, solltet ihr alle genau das hier machen.
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2: Schlicht draußen sein einfach, alles irgendwie wieder in Besitz nehmen.
3: Ist phänomenal, traumhaft schön.
4: Fußball spielen, Wetter genießen.
5: Ich fahre Fahrrad, ich nutze es aus.
6: Auf jeden Fall ist es cool, wenn es so warm wird. Hat mehr Bock, was zu machen, geht mehr raus.
7: Einfach bessere Laune.
0: Ja, wenn möglich ausnutzen. Denn in den nächsten Tagen, da kommen leider Gottes vom Westen her Regenwolken zu uns rein nach Thüringen. Und die bescheren uns dann andere Temperaturen. 16 Grad, zum Beispiel am Dienstag, gerade mal nur noch. Den passenden Soundtrack zu diesem sommerlichen, hochsommerlichen Wetter bekommen wir von uns gespielt. Von Antenne Thüringen gleich Bibi Rexha und Faithless. New Religion. Aus den 90ern gecovert. Und sie selber, Bibi Rexha, sagt über diese Nummer, das ist ein Song, der motiviert, wieder zurückzukommen auf die Tanzfläche und abzufeiern und abzutanzen. Außerdem einer der Sommersongs des Jahres 2026 auf der Sonntagsplaylist Kato. Turn the Lights Off spiele ich euch auch gleich hier auf Antenne Thüringen. Eure erste Adresse für die beste Musik.
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Unter der Thüringen der schnellste Verkehrsservice. Vorsicht, da liegt ein Fahrrad und Plastikteile auf der Autobahn. Und zwar auf der A73 Richtung Nürnberg zwischen Bad Staffelstein und Ebensfeld. Da liegt ein Fahrrad und Plastikteile auf der linken Fahrspur. A73 Richtung Nürnberg zwischen Bad Staffelstein und Ebensfeld. Da bitte Vorsicht. Gute Fahrt euch.

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8: Guten Tag. An der Zapfsäule bleibt bei vielen Autofahrern das Gefühl, tanken könnte eigentlich günstiger sein. Die Steuern auf Sprit sind gesenkt, auch der Rohölpreis ist gefallen. Trotzdem sinken die Preise nicht wie erwartet. Der ADAC sieht hier Nachholbedarf.
9: Politiker, Experten und auch der ADAC sagen, der Tankrabatt kommt bei den Autofahrern bisher nicht vollständig an. Super E10 kostet aktuell im Schnitt immer noch rund 2 Euro pro Liter, Diesel etwa 2,09 Euro. Und die Preise steigen laut ADAC wohl wieder. Und das, obwohl die Voraussetzungen eigentlich für sinkende Kosten sprechen. Das Bundeskartellamt schaut sich das jetzt genauer an. Für Autofahrer gilt, Preise vergleichen lohnt sich im Moment besonders. Die Unterschiede zwischen den Tankstellen können ziemlich groß sein. Zoe Tassovali, Antenne Thüringen, Nachrichtenredaktion.
8: In Eisenach ist die Feuerwehr wegen eines Brandes in einer Lagerhalle im Einsatz. Laut Polizei ist der Brand zwar weitestgehend unter Kontrolle, die Nachlöscharbeiten könnten aber noch den ganzen Tag über andauern. Das Feuer ist in der Nacht erst auf einem Carport ausgebrochen, dann haben die Flammen auf eine angrenzende Lagerhalle übergegriffen. Die Lagerhalle eines holzverarbeitenden Betriebs ist fast komplett zerstört worden. Einschränkungen im Bahnverkehr soll es trotz des Brandes aber nicht geben. Bei dem Brand wurde niemand verletzt. Viele Deutsche sind unzufrieden mit der aktuellen Bundesregierung. Das zeigt eine aktuelle Umfrage des Instituts INSA im Auftrag der Bild am Sonntag. Rund 3/4 der Befragten haben angegeben, mit der Arbeit der Regierung unzufrieden zu sein. Nur 16% sind mit der Arbeit der Regierung zufrieden. 58% der Befragten glauben nicht, dass die schwarz-rote Koalition bis zum Ende der Wahlperiode 2029 bestehen bleibt. Die Bundesregierung ist jetzt knapp ein Jahr im Amt.
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8: Und da sind wir in der Regionalliga Nordost beim Fußball. Rot-Weiß Erfurt ist heute beim FSV Zwickau zu Gast. Das Spiel müsste jetzt vorbei sein. Antenne Thüringen Sportreporter Kim Wenzel, wie ist es denn ausgegangen?
10: Naja, noch 20 Minuten vor Schluss hatte ich ja gesagt, dass aufgrund einer roten Karte gegen Zwickaus Martins 11 Erfurter gegen 10 Sachsen eine 1-0-Führung durch Ogondo sicher nach Hause bringen müssten. Aber dann bekam auch Tilinus schwarz-gelb-rot, dann waren es 10 gegen 10 und Zwickau drehte die Partie tatsächlich noch und gewinnt am Ende mit 2-1. Obwohl RWE nach der Führung durchaus auf 2-3-0 hätte erhöhen müssen hätte. Einen rabenschwarzen Tag erwischt hatte auch der ZFC Meuselwitz. Im Kellerduell unterlag der ZFC zu Hause vor der Rekordkulisse von rund 3000 Zuschauern mit Abstiegskonkurrent Chemie Leipzig durch 4 Ratifu-Treffer mit 0-4. Ganz, ganz bitter. Hoffentlich machen es jetzt, gerade war Anstoß, die Bundesliga Frauen von Carl Zeiss Jena besser. Nur ein Sieg gegen den SC Freiburg lässt noch eine minimal rechnerische Chance auf den Klassenerhalt.
7: Und wie heißt es so schön, Kim? Die Hoffnung stirbt bekanntlich zuletzt.
10: Auch hier.
7: Ja, definitiv. Danke dir. Und wir klappen die Wetterkarte auseinander, gucken da drauf. Sonne und Wolken bei Temperaturen um die 25 Grad im Schnitt stehen da heute Nachmittag drauf bei uns in Thüringen. Am wärmsten ist es momentan wirklich rund um Jena bei 27 Grad. Aber überall trotzdem T-Shirt, kurze Hose, Wetter. Das kann man heute gut aushalten. In der kommenden Nacht gehen die Werte runter auf 11 bis 8 Grad. Und morgen dann am Montag wird's kühler. 19 bis 21 Grad die Top-Temperatur. Vom Westen her ziehen dann einige Regenwolken zu uns rein. Am längsten sonnig und schön bleibt es im Osten Thüringens. Und am Dienstag dann wechselhaftes Wetter mit vielen Wolken, Regen und 16 bis 18 Grad.
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7: Antenne Thüringen, der schnellste Verkehrsservice um 4:04. Da schauen wir nach Eisenach auf die B19 zwischen der Altstadtstraße und dem Kreisverkehr. Wegen des Brandes dort in der Nähe des Bahnhofs ist die Straße wegen des Feuerwehreinsatzes komplett gesperrt. Staus und Blitzer, sollte was fehlen? Es gibt eine Nummer für alles, WhatsApp-Verkehr und mehr. Das ist die 0800 3x5 2550. Danke dafür.
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7: Wenn dem langweilig ist, dann malt er gerne mal ein Bild und mit bisschen Glück verkauft sich das für teuer Geld. Michael Stipe ist gemeint, der Musikrentner. Der ehemalige Frontmann von R.E.M. Die Jungs gibt's gleich mit Everybody Hurts aus dem Jahr 92, vorher noch Alex Warren hier auf Antenne Thüringen.

0: Sonntagnachmittag mit Antenne Thüringen. Und ich lieb's. Vor allem als Hundebesitzer. Darf ich euch Bruno vorstellen? Bruno ist ein Vorlesehund. Ja, sowas gibt es. Ein Vorlesehund. Und zwar ein Triptis in der Stadtbibliothek. Bruno ist ein Berner Sennenhund und sein Frauchen, das ist die Sarah. Und zusammen tun sie Gutes. Sie helfen nämlich Kids, die Angst zum Vorlesen zu nehmen. Und Bruno ist da und beruhigt und hilft und schnarcht ab. Und anders kann auch mal passieren, hat uns Hundebesitzerin Sarah erzählt. Aber beide tun Gutes.
1: Ein Vorlesekind, was ich jetzt vor Augen habe, der ist das erste Mal gekommen und hat sich komplett verweigert und hat die Arme verschränkt und hat gesagt, also er liest hier überhaupt nichts, kein einziges Wort. Mittlerweile ist es wirklich so, dass er seitenweise liest. Wir haben dann immer jedes Wort belohnt für den Bruno. Dann haben wir irgendwann angefangen, jeden Satz zu belohnen und dann sind wir irgendwann auf Seiten umgestiegen, weil es wirklich sonst so wäre, dass der Bruno am Ende einfach zu viele Leckerchen kriegen würde.
0: Tolle Geschichte. Schön, dass es sowas gibt. In Triptis in der Stadtbibliothek. Da wartet auf euch ein Hund, der möchte unbedingt was vorgelesen bekommen. Wenn ich meinem was vorlese, bei mir wohnt ein Golden Retriever, der würde sofort wegpennen. Ja, zu 100%. Auch bei Stephen King.
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0: Schönen Sonntagnachmittag, hier ist Antenne Thüringen und wir liefern euch, wann immer ihr möchtet, die beste Musik. Gleich Loi. Außerdem George Ezra, Anyone for You und ich spiele euch Milky Chance aus Kassel. Absolut cool und lässig, Synchronize. Gleich hier auf der Wochenend-Playlist von Antenne Thüringen.
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1: Guten Tag. In Eisenach ist die Feuerwehr wegen eines Brandes in einer Lagerhalle in der Nähe des Bahnhofs im Einsatz. Laut Polizei ist der Brand zwar weitestgehend unter Kontrolle, die Nachlöscharbeiten könnten aber noch den Tag über andauern. Das Feuer ist in der Nacht erst auf einem Carport ausgebrochen, dann haben die Flammen auf eine angrenzende Lagerhalle übergegriffen. Die Lagerhalle eines holzverarbeitenden Betriebs ist fast vollständig zerstört worden. Einschränkungen im Bahnverkehr soll es trotzdem nicht geben. Bei dem Brand wurde niemand verletzt. Viele Deutsche sind unzufrieden mit der aktuellen Bundesregierung. Das zeigt eine aktuelle Umfrage des Instituts INSA im Auftrag der Bild am Sonntag. Rund 3/4 der Befragten haben angegeben, mit der Arbeit der Regierung unzufrieden zu sein. Nur 16% sind mit der Arbeit der Regierung zufrieden. 58% der Befragten glauben nicht, dass die schwarz-rote Koalition bis zum Ende der Wahlperiode 2029 bestehen bleibt. Die Bundesregierung ist jetzt knapp ein Jahr im Amt. Die Steuersenkungen beim Sprit werden nach Einschätzung des ADAC nicht vollständig an die Verbraucher weitergegeben. Das geht aus Daten des ADAC hervor. Im Vergleich zum 30. April waren die Spritpreise gestern im Schnitt um 12 Cent niedriger. Zum 1. Mai wurden die Steuern aber um knapp 17 Cent gesenkt. Heute Morgen waren die Preise an den Tankstellen höher als gestern zur gleichen Zeit. In Greiz hat die Polizei gestern ein Konzert der rechten Szene aufgelöst. Laut Polizei gab es eine nicht genehmigte Veranstaltung in einer Werkhalle im Stadtteil Döhlau. Dort sollen gut 125 Menschen gefeiert haben. Die Polizisten haben die Teilnehmer kontrolliert und dann vom Konzert weggeschickt. Die Besucher des rechten Konzerts sind teilweise aus weiter Entfernung nach Greiz gereist.
2: Hier ist euer Wetter. Auf Antenne Thüringen mit Sonne und Wolken geht's durch den restlichen Sonntag bei Temperaturen um die 25 Grad. Im Süden Thüringens um die 24 heute Nachmittag. Rund um Jena sogar 27 Grad die Höchstwerte. In der kommenden Nacht 11 bis 9 Grad die Tiefstwerte. Vom Westen her ziehen viele Wolken und auch ein paar Regenwolken zu uns. Und die breiten sich dann morgen im Laufe des Montags überall in Thüringen aus. Deswegen ist es im Osten Thüringens morgen am Montag am längsten sonnig. 19 bis 21 Grad da die Höchstwerte. Und am Dienstag wechselhaftes Wetter, immer wieder regnet es mal örtlich bei 16 bis 18 Grad.
3: Antenne Thüringen, der schnellste Verkehrsservice mit KI. Auf der B19 in Eisenach ist die Clemensstraße bis zur Langensalzer Straße zwischen Heinrichstraße und Friedensstraße wegen eines Feuerwehreinsatzes voll gesperrt. Ebenfalls auf der B19 in Eisenach ist die Langensalzer Straße bis zur Bahnhofstraße zwischen Altstadtstraße und dem Kreisverkehr in beiden Richtungen wegen eines Feuerwehreinsatzes voll gesperrt. Auf der B88 zwischen Gehren und Langewiesen ist in beiden Richtungen nach einem Unfall voll gesperrt. Wir wünschen eine gute Fahrt.
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0: Am kommenden Freitagnachmittag gibt's bei Sina Peschke die letzte Spielrunde und ihr müsst dabei, wer falsch liegt, fliegt, 10 Fragen ganz schnell falsch beantworten. Der schnellste bisher war René mit 47 Sekunden. Und Annette aus Wasungen, die hat ihn herausgefordert.
2: So, ja. Es geht los. Wie heißt die Hauptfigur aus den Fritzchenwitzen?
3: Anton.
2: Aus welchem Obst besteht Apfelmus hauptsächlich?
3: Banane.
2: Pommes rot-weiß heißt Pommes mit Ketchup und?
3: Gurkensalat.
2: Was an der Märchenfigur Rapunzel ist sehr lang?
3: Fingernägel.
2: Welche Farbe hat Blut?
3: Blau.
2: Ein Name mit L?
3: Franziska.
2: Der Bruder deiner Mutter ist dein?
3: Cousin.
2: Goethe war ein?
3: Sportler.
2: Das Gegenteil von heiß ist?
3: Rosa.
2: Und an welchem Datum ist Tag der Arbeit?
3: 2.3.
2: Richtig. Du bist durchgekommen mit 48 Sekunden.
3: Nicht dein Ernst.
2: Du hast eine Sekunde mehr gebraucht als René.
3: Oh nein.
0: Schicksalshafte Gefühle an der Stelle. Schade, liebe Annette. Grüße nach Wasungen. Habe das nicht gut geschlagen. Ihr müsst 10 Fragen falsch beantworten. Das ganz schnell und am besten unter 47 Sekunden. Dann habt ihr die Flugtickets nach Griechenland im Wert von 1.000 Euro in der Tasche. Tragt euch dafür ein für Wer falsch liegt, fliegt auf unserer Internetseite auf antennethüringen.de. Am besten gleich jetzt am Sonntag. Toi, toi, toi und von mir schon mal jetzt viel Glück für nächsten Freitagnachmittag.
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3: Guten Tag. Knapp ein Jahr nach dem Start der schwarz-roten Bundesregierung wächst die Kritik. Union-Fraktionsgeschäftsführer Stefan Bilger warnt im Handelsblatt vor wachsendem Vertrauensverlust und fordert von der Koalition mehr Tempo und weniger Streit.
4: Bilger sagt ziemlich deutlich, ständige Vorwürfe und Blockaden schaden dem Eindruck, dass die Regierung handlungsfähig ist. Sein Appell, wieder mehr zusammenarbeiten und konkrete Reformen auf den Weg bringen. Die Herausforderungen seien groß, innenpolitisch und international. Gleichzeitig versucht er zu beruhigen und betont, die demokratischen Strukturen in Deutschland seien stabil. Trotzdem zeigt eine aktuelle Umfrage, viele Menschen zweifeln daran, dass die Koalition die komplette Amtszeit durchhält. Zoe Tassovali, Antenne Thüringen, Nachrichtenredaktion.
3: In Eisenach ist die Feuerwehr wegen eines Brandes in einer Lagerhalle in der Nähe des Bahnhofs im Einsatz. Laut Polizei ist der Brand zwar weitestgehend unter Kontrolle, die Nachlöscharbeiten könnten aber noch den Tag über andauern. Das Feuer ist in der Nacht erst auf einem Carport ausgebrochen, dann haben die Flammen auf eine angrenzende Lagerhalle übergegriffen. Die Lagerhalle eines holzverarbeitenden Betriebs ist fast komplett zerstört worden. Einschränkungen im Bahnverkehr soll es trotz des Brandes nicht geben. Bei dem Brand wurde niemand verletzt. Die Steuersenkungen beim Sprit werden nach Einschätzung des ADAC nicht vollständig an die Verbraucher weitergegeben. Das geht aus Daten des ADAC hervor. Im Vergleich zum 30. April waren die Spritpreise gestern im Schnitt um etwa 12 Cent niedriger. Zum 1. Mai wurden die Steuern aber um knapp 17 Cent gesenkt. Heute Morgen waren die Preise an den Tankstellen höher als gestern zur gleichen Zeit. Zum Beginn des Jahres sind in Deutschland mehr Batteriespeicher gebaut worden. Die Kapazität der von Januar bis März in Betrieb genommenen Batteriespeicher hat sich deutlich erhöht.
5: Produzieren Windräder und Solaranlagen gerade mehr Strom, als verbraucht wird, werden die Speicher aufgeladen, auf die dann zurückgegriffen werden kann, wenn Strom fehlt. Die im ersten Quartal neu errichtete Speicherkapazität deckt rechnerisch den Bedarf von 3 Millionen Haushalten für einen Tag. Der Zuwachs ist auf große Anlagen zurückzuführen, bei kleinen Speichern in einzelnen Wohnhäusern stagnierten die Zahlen. Der Ausbau könnte gedämpft werden, wenn die Politik wie angekündigt wieder mehr auf Gaskraftwerke setzt. Jan-Henner Reitzer, Antenne Thüringen, Nachrichtenredaktion.
3: In Greiz hat die Polizei gestern ein Konzert der rechten Szene aufgelöst. Laut Polizei gab es eine nicht genehmigte Veranstaltung in einer Werkhalle im Stadtteil Döhlau. Dort sollen gut 125 Menschen gefeiert haben. Die Polizisten haben die Teilnehmer kontrolliert und dann vom Konzert weggeschickt. Die Besucher des rechten Konzerts sind teilweise aus weiter Entfernung nach Greiz gereist.
6: Hier ist euer Wetter auf Antenne Thüringen mit viel Sonnenschein, paar Wolken und Temperaturen um die 25 Grad verabschiedet sich dieser Sonntag, der erste im Sonnenmonat Mai. In der kommenden Nacht 11 bis 9 Grad die Tiefstwerte und morgen wird's wechselhaft mit einem Mix aus Sonne, Wolken und Regen. Die Höchstwerte am Montag 19 bis 21 Grad, wechselhaft und kühleres Wetter auch am Dienstag bei 16 bis 18 Grad.
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8: 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Auf der B88 zwischen Gehren und Langewiesen ist die Strecke in beiden Richtungen nach einem Unfall voll gesperrt. Im Saale-Orler Kreis ist die K125 zwischen Pottika und Birkenhügel in beiden Richtungen wegen eines Feuerwehreinsatzes voll gesperrt. Wir wünschen eine gute Fahrt.
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6: Und jetzt eine Sängerin, wenn der mal langweilig ist, dann steht die gerne mal auch auf dem Laufsteg. Ja, hat sie schon gemacht in der Vergangenheit für Versace. Dua Lipa ist gemeint. Houdini spiele ich euch nach Leonie, Musik aus dem Bayerischen Wald. Don't worry, gibt es jetzt hier eben die beste Musik auf Antenne Thüringen.

0: Politiker anfragen, welches Schweinerl hätten's denn gern? Ja, der steht hier nicht zur Debatte, der steht hier nicht zur Frage, sondern es geht um diese Frage hier.
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0: Ihr habt's mitbekommen, wir wollen unbedingt ein Maskottchen und Antenne Thüringen bekommt eines. Die Frage nur welches. Und deswegen haben wir euch die Frage gestellt, welches Tier wollt ihr? In den letzten Wochen habt ihr uns über 100 Vorschläge reingeschickt. Corinna aus Saalfeld zum Beispiel, die war auch fleißig und sehr kreativ.
3: Wie wär's denn als Maskottchen ein Fuchs? Der passt in Thüringer Wald, ist rot wie Antenne Thüringen, ist listig, schlau. Ich denke, der wird sehr gut zu euch passen.
0: Und der Fuchs, der steht mit vier weiteren Kandidaten, mit vier weiteren Tieren zum Voting auf antennethüringen.de. Da stehen nämlich die Top 5 für euch jetzt zum Voten. Ein Fuchs, der Ohrwurm, die Anthenne, die momentan den Schnabel vorne hat, die Eule und der Marienkäfer. Welches Tier wollt ihr? Stimmt mit ab auf antennethüringen.de an diesem Sonntag. Und nächste Woche dann schon gibt's die große Entscheidung. Und Antenne Thüringen hat ein Maskottchen. Wie genial ist das denn? Und wir feiern das.

0: Feier Wochenendausklang mit Antenne Thüringen und natürlich mit der besten Musik. Gleich MPK, Michael Patrick Kelly. Traces. Nächsten Donnerstag ist er übrigens in Bamberg. Da ist er auf seiner Deutschlandtour Thüringen am nähersten. Ich spiele euch Roxette, How Do You Do und Bastille. Things We Lost in the Fire, gleich hier auf Antenne Thüringen.
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1: Guten Tag. In Eisenach ist die Feuerwehr wegen eines Brandes in einer Lagerhalle in der Nähe des Bahnhofs im Einsatz. Laut Polizei ist der Brand zwar weitestgehend unter Kontrolle, die Nachlöscharbeiten könnten aber noch den Tag über andauern. Das Feuer ist in der Nacht erst auf einem Carport ausgebrochen, dann haben die Flammen auf eine angrenzende Lagerhalle übergegriffen. Die Lagerhalle eines holzverarbeitenden Betriebs ist fast vollständig zerstört worden. Einschränkungen im Bahnverkehr soll es trotzdem nicht geben. Bei dem Brand wurde niemand verletzt. Viele Deutsche sind unzufrieden mit der aktuellen Bundesregierung. Das zeigt eine aktuelle Umfrage des Instituts INSA im Auftrag der Bild am Sonntag. Rund 3/4 der Befragten haben angegeben, mit der Arbeit der Regierung unzufrieden zu sein. Nur 16% sind mit der Arbeit der Regierung zufrieden. 58% der Befragten glauben nicht, dass die schwarz-rote Koalition bis zum Ende der Wahlperiode 2029 bestehen bleibt. Die Bundesregierung ist jetzt knapp ein Jahr im Amt. Die Steuersenkungen beim Sprit werden nach Einschätzung des ADAC nicht vollständig an die Verbraucher weitergegeben. Das geht aus Daten des ADAC hervor. Im Vergleich zum 30. April waren die Spritpreise gestern im Schnitt um 12 Cent niedriger. Zum 1. Mai wurden die Steuern aber um knapp 17 Cent gesenkt. Heute Morgen waren die Preise an den Tankstellen höher als gestern zur gleichen Zeit. In Greiz hat die Polizei gestern ein Konzert der rechten Szene aufgelöst. Laut Polizei gab es eine nicht genehmigte Veranstaltung in einer Werkhalle im Stadtteil Döhlau. Dort sollen gut 125 Menschen gefeiert haben. Die Polizisten haben die Teilnehmer kontrolliert und dann vom Konzert weggeschickt. Die Besucher des rechten Konzerts sind teilweise aus weiter Entfernung nach Greiz gereist.
2: Hier ist euer Wetter. Auf Antenne Thüringen mit Sonne und Wolken geht's durch den restlichen Sonntag bei Temperaturen um die 25 Grad. Im Süden Thüringens um die 24 heute Nachmittag. Rund um Jena sogar 27 Grad die Höchstwerte. In der kommenden Nacht 11 bis 9 Grad die Tiefstwerte. Vom Westen her ziehen viele Wolken und auch ein paar Regenwolken zu uns. Und die breiten sich dann morgen im Laufe des Montags überall in Thüringen aus. Deswegen ist es im Osten Thüringens morgen am Montag am längsten sonnig. 19 bis 21 Grad da die Höchstwerte. Und am Dienstag wechselhaftes Wetter, immer wieder regnet es mal örtlich bei 16 bis 18 Grad.
3: Antenne Thüringen, der schnellste Verkehrsservice mit KI. Auf der A4 Richtung Frankfurt zwischen Jena-Göschwitz und dem Jagdbergtunnel steht ein defekter Wohnwagen auf dem Standstreifen. Achtet dort auch auf Reifenteile auf der Fahrbahn. Auf der A9 Richtung München zwischen Lederhose und Triptis liegen Metallteile auf dem rechten Fahrstreifen. Bitte fahrt in dem Bereich besonders aufmerksam. Auf der B88 zwischen Gehren und Langewiesen gibt es in beiden Richtungen einen Unfall. Die Strecke ist voll gesperrt. Auf der K125 im Saale-Orla Kreis zwischen Pottika und Birkenhügel läuft in beiden Richtungen ein Feuerwehreinsatz. Auch dort ist die Straße voll gesperrt. Wir wünschen eine gute Fahrt.

0: Musik, die ist hier bei uns zu Hause hier auf Antenne Thüringen und gleich weiter mit Tiffany Ares. Vertigo, außerdem einer meiner Lieblingsmusiker, Lenny Kravitz, Stillness of Heart aus dem Jahr 2001 und Marshmello mit Pink und Sting sind mit dabei. Dreamin'. Gleich hier auf Antenne Thüringen eben die beste Musik. Vorher die Thüringen-Reporter mit dem Thema der Woche aus eurer Region.
1: Für Mittelthüringen, Cornelia Schiedlow.
2: Schönen Sonntag. Warum ist der schwere Brand in einem Mehrfamilienhaus in der Polder-Herder-Straße Anfang der Woche ausgebrochen? Laut Polizei haben die Brandursachenermittler herausgefunden, dass die ersten Flammen in einem Waschmaschinenraum auf halber Treppe loderten. Genaueres wird noch untersucht. Dazu haben die Experten Gegenstände aus diesem Raum sichergestellt. Denn noch ist unklar, ob ein technischer Defekt oder doch menschliches Zutun den Brand ausgelöst haben. Jan Walter.
3: Von dem Waschmaschinenraum auf halber Treppe hatten sich die Flammen schnell über das Treppenhaus bis zum Dachgeschoss ausgebreitet. Die Bewohner erlebten eine Horrornacht. 4 Menschen wurden zum Teil schwer verletzt, auch ein 5 Jahre altes Mädchen war dabei. Mehr als 100 Helfer waren im Einsatz, die meisten von der Feuerwehr, aber auch Seelsorger, Polizei und Rettungsdienste. Es ist ein Schaden von rund 800.000 Euro entstanden.
2: Für die besonders betroffene Familie könnt ihr spenden. Es gibt eine privat organisierte Spendenaktion auf GoFundMe. Auch im Sozialkaufhaus der Stadt an der Karlsquelle können Sachspenden wie Kleidung, Küchenutensilien oder Kinderspielsachen abgegeben werden. Außerdem hat die Stadt ein Spendenkonto eingerichtet.
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0: Völlig egal. Wir wollen sie alle. 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
7: Guten Abend. Die Vereinigten Arabischen Emirate haben ihren Luftraum wieder vollständig freigegeben. Wegen des Iran-Krieges hatte es wochenlang Einschränkungen unter anderem am Flughafen Dubai gegeben, auch mit Folgen für Fernreisen.
8: Abu Dhabi und Dubai sind nicht nur selbst Urlaubsziele, die Flughäfen dort sind auch wichtige Drehkreuze für Reisen in Richtung Asien und Australien. Als der Iran-Krieg Ende Februar losging und es Angriffe in der Region gab, ging in Sachen Reisen erstmal fast gar nichts mehr. Dann gab es nur begrenzt Sonderflüge. Jetzt soll alles wieder normal laufen. Die Luftfahrtbehörde der Vereinigten Arabischen Emirate hat dafür die Freigabe erteilt und sagt, der Luftraum werde ständig überwacht, um die Sicherheit zu gewährleisten. Jan-Henner Reitzer, Antenne Thüringen, Nachrichtenredaktion.
7: Der geplante Abzug tausender US-Soldaten aus Deutschland könnte vor Ort spürbare Folgen haben. Ramstedts Bürgermeister Ralf Hechler warnt jetzt vor erheblichen Auswirkungen für die betroffenen Regionen. Die Stadt in Rheinland-Pfalz ist Standort einer großen US-Militärbasis.
9: Bilger sagt ziemlich deutlich, ständige Vorwürfe und Blockaden schaden dem Eindruck, dass die Regierung handlungsfähig ist. Sein Appell, wieder mehr zusammenarbeiten und konkrete Reformen auf den Weg bringen. Die Herausforderungen seien groß, innenpolitisch und international. Gleichzeitig versucht er zu beruhigen und betont, die demokratischen Strukturen in Deutschland seien stabil. Trotzdem zeigt eine aktuelle Umfrage, viele Menschen zweifeln daran, dass die Koalition die komplette Amtszeit durchhält. Zoe Tassovali, Antenne Thüringen, Nachrichtenredaktion.
7: Viele Deutsche sind unzufrieden mit der aktuellen Bundesregierung. Das zeigt eine aktuelle Umfrage des Instituts INSA im Auftrag der Bild am Sonntag. Rund 3/4 der Befragten haben angegeben, mit der Arbeit der Regierung unzufrieden zu sein. Nur 16% sind mit der Arbeit der Regierung zufrieden. 58% der Befragten glauben nicht, dass die schwarz-rote Koalition bis zum Ende der Wahlperiode 2029 bestehen bleibt. Die Bundesregierung ist jetzt knapp ein Jahr im Amt.
10: Ich bin Kim Wenzel, guten Abend. Die Fußballerinnen von Carl Zeiss Jena müssen ein Jahr nach dem Aufstieg in die erste Bundesliga wieder den Gang in die Zweitklassigkeit antreten. Jena unterlag dem SC Freiburg vor wenigen Minuten mit 1:4. Man muss da schon ehrlich genug sein, die Qualität im Kader reicht da einfach nicht. Wenn man schon in einem Alles-oder-Nichts-Spiel zur Halbzeit 0:3 zurückliegt, dann sagt das einiges. Die Verantwortlichen des FCC werden jetzt alles dringend auf den Prüfstand stellen müssen, um wenigstens in der kommenden Saison ein Team zusammenzustellen, das in der zweiten Bundesliga mit attraktivem Fußball oben in der Tabelle mitmischen kann.
11: Hier ist euer Wetter auf Antenne Thüringen. Die Temperaturen machen sich auf dem Weg Richtung 11 bis 9 Grad in der kommenden Nacht. Und dazu begleiten uns heute Abend und auch in der kommenden Nacht viele Wolken. Und auch ein paar Regenwolken, die sich da reinmogeln vom Westen her. Und die breiten sich morgen am Montag überall in Thüringen aus. Am längsten schön ist es im Osten Thüringens mit viel Sonnenschein. 19 bis 21 Grad, die Höchstwerte zum Wochenstart. Und wechselhaft mit Regen wird es auch am Dienstag bei 16 bis 18 Grad.
12: Antenne Thüringen, der schnellste Verkehrsservice mit KI. Auf der A9 Richtung München zwischen Lederhose und Triptis. Vorsicht, auf dem rechten Fahrstreifen liegen Metallteile. Saale-Orla-Kreis, K125 zwischen Pottika und Birkenhügel. In beiden Richtungen Feuerwehreinsatz. Die Straße ist voll gesperrt. Wir wünschen eine gute Fahrt.
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11: Und gleich ein Song, der hat schon 22 Jahre auf dem Tacho. Juli sind gemeint. Geile Zeit spiele ich euch gleich nach Joe. End of Beginning. Euch einen schönen Sonntagabend mit uns. Schönen Wochenendausklang. Tschüss.

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0: Sina Peschke begrüßt jeden Sonntagmorgen Promis in ihrer Show. In dieser Woche der Ex und zeitgleich auch neue Bachelor Paul Janke. Seit Donnerstag steht nämlich fest, er schlüpft nochmal in diese Rolle.
3: Was macht die Liebe?
4: Die Liebe, ja, die ist da, zumindest zu meinen beiden Katzen. Na, also eine Miezemaus, die habe ich hier zu Hause, eine weibliche Miezemaus habe ich ständig hier bei mir. Und ansonsten sieht es so lala aus, sagen wir mal so. Also es könnte deutlich besser aussehen.
3: Du Armer.
4: Ja, bitte ein wenig Mitleid mit mir.
0: Ja, und Sina hat zum Beispiel auch schon mit Harpe Kerkeling gefrühstückt, der wieder in die Rolle von Horst Schlemmer geschlüpft ist. Überraschenderweise.
3: Was ist passiert, dass sie sich's anders überlegt haben und gesagt haben, ich muss jetzt doch noch mal was, zu langweilig oder weil mit 62 ist man ja nicht alt.
5: Nee, alt nicht, aber schon relativ reif. Also langweilig wird mir ja schnell. Ich bin ja jemand, der sich dann auch mal gerne schnell langweilt und dann auf dumme Gedanken kommt. Und einer von diesen dummen Gedanken war, vielleicht sollte ich doch noch mal einen Kinofilm als Horst Schlemmer machen. Irgendwie hatte ich Lust darauf. Und jetzt schauen wir mal, ob ich damit richtig gelegen habe oder falsch. Die Thüringer Zuschauer sollen jetzt entscheiden.
0: Super sympathisch, Harpe Kerkeling. Es gibt auch Gespräche von Sina Peschke mit Heiner Lauterbach, Ina Möller oder mit Oliver Kalkofe. Diese und viele andere Promi-Talks gibt's für euch zum Nachhören, zum Nachklicken auf antennethüringen.de. Und da kommt heute am Sonntag garantiert keine Langeweile.

0: wunderbaren Wochenendausklang bekommen da von uns die beste Musik gespielt von Antenne Thüringen. Und da geht es gleich mal musikalisch nach Reykjavik zu Osses. Außerdem Tina Turner aus dem Jahr 84 mit dabei, What's Love Got To Do With It und Miley Cyrus. Flowers, gleich hier auf der Sonntagsplaylist von Antenne Thüringen. Schönen Abend euch.
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0: 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Für Mittelthüringen Kim Wenzel.
1: Nur Niederlagen gab es heute in der Fußball-Regionalliga. Rot-Weiß Erfurt unterlag dabei trotz 1-0-Führung durch einen Ugundu-Treffer noch 1:2. Beim FSV Zwickau, dabei spielte RWE einige Minuten mit 11-10, als Zwickaus Martens mit Rot vom Platz flog. Doch kurze Zeit später erwischte es auch Kapitän Till Linus Schwarz mit Gelb-Rot. Da waren es 10-10 und Zwickau drehte die Partie tatsächlich noch zu seinen Gunsten. Einen rabenschwarzen Tag erwischt hat auch der ZFC Meuselwitz. Im Kellerduell unterlag der ZFC zu Hause vor der Rekordkulisse von über 3000 Zuschauern mit Abstiegskonkurrent Chemie Leipzig durch 4 Ratifo-Treffer mit 0:4. Knapp verpasst haben die Rollstuhlbasketballer der Thuringia Bulls den europäischen Champions-Titel. Im Finale von Madrid mussten sich die Bullen am Ende gegen die Gastgeber, den Madrilenen, mit 72:85 geschlagen geben. Für Thüringens Nummer 1 Rollstuhlbasketballer war das die erste Niederlage nach 31 Siegen in Folge.
2: Hier ist euer Wetter auf Antenne Thüringen. Die Tiefstwerte für die kommende Nacht schauen wir da drauf. 10 Grad in Nordhausen, 11 in Erfurt und 9 Grad im Süden Thüringens zwischen Meiningen und Sonneberg zum Beispiel. Es bleibt trocken. Morgen am Montag mogeln sich vom Westen her viele Regenwolken zu uns rein. Die breiten sich überall in Thüringen aus. Am längsten schön ist es im Osten Thüringens mit viel Sonne. Und die Höchstwerte morgen 19 bis 21 Grad. Am Dienstag wechselhaftes Wetter. Immer wieder regnet es auch. Es wird kühler bei 16 bis 18 Grad.
3: Antenne Thüringen, der schnellste Verkehrsservice mit Kari. Auf der A9 Richtung München zwischen Lederhose und Triptis liegen Metallteile auf dem rechten Fahrstreifen. Auf der A143 Westumfahrung Halle Richtung Halle Süd zwischen Teutschenthal und Tolleben liegt ein toter Greifvogel auf der Strecke. Bitte seid dort vorsichtig. Im Saale-Orler Kreis ist die K125 zwischen Pottika und Birkenhügel in beiden Richtungen wegen eines Feuerwehreinsatzes voll gesperrt. Wir wünschen eine gute Fahrt.
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0: euch einen schönen Sonntagabend mit uns, mit Antenne Thüringen. Und seit dieser Woche endlich im Kino, Der Teufel trägt Prada 2. Und Lady Gaga hat übrigens zum Film einige Songs beigesteuert. Einen zusammen mit Dodgy. Runway, hört sich so an. Irgendwie modisch elegant. Ja, und im Film geht es wieder schön arrogant zur Sache. Ganz, ganz klar. In den Hauptrollen wieder das schauspielerische Dreigestirn. Meryl Streep, Anne Hathaway und Emily Blunt. Und Meryl Streep schlüpft wieder in die Rolle von Miranda Priestly und hat wieder mit Andrea zu tun, eben mit Anne Hathaway.
1: Hallo.
2: Oh, seht, was TK Maxx angespült hat.
3: Entschuldigung, wer ist das? Kennst du sie? Kenn ich sie?
1: Ich bin Andy Sachs. Andrea?
2: Sie war eine von den Emilys.
0: Emily! Auch gibt es wieder ein Wiedersehen zwischen Andrea und Emily, gespielt von Emily Blunt.
1: Womit möchtest du anfangen? Ich bin die neue Feature-Redakteurin bei Runway.
4: Nein, bist du nicht.
3: Ja, wir sind alle ganz entzückt.
1: Du hast dich irgendwie verändert. Wirklich, du bist viel selbstbewusster. Aber die Augenbrauen sind noch die gleichen.
0: Der Teufel trägt Prada 2. Da muss man mal wieder ins Kino. Wäre bestens geeignet in den nächsten Tagen, wo das Wetter bei uns in Thüringen regnerisch wird. Viel Spaß beim Popcorn-Naschen wünschen wir euch. Antenne Thüringen.
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6: Ich bin Jan-Henner Reitze. Die Bundesregierung aus Union und SPD ist am Mittwoch genau ein Jahr im Amt. Und eine Mehrheit der Menschen in Deutschland glaubt nicht daran, dass die Koalition die komplette Wahlperiode durchhält. In einer Umfrage für die Bild am Sonntag erwarten 58%, dass die Regierung vorher auseinanderbricht.
7: Die Umfrage zeigt, das Vertrauen in die Koalition ist aktuell ziemlich angeschlagen. Viele nehmen vor allem Streit und gegenseitige Vorwürfe wahr. Und genau das schwächt das Bild einer handlungsfähigen Regierung. Aus der Union kommt deshalb der Appell, wieder stärker gemeinsam an Reformen zu arbeiten und Ergebnisse zu liefern. Gleichzeitig wird klar, die Herausforderungen sind groß, innenpolitisch wie international. Trotzdem gehen viele davon aus, dass die politischen Strukturen stabil bleiben. Zoe Tassovali, Redaktion.
6: Der Zollstreit zwischen den USA und der EU droht wieder aufzuflammen. Für kommende Woche hat US-Präsident Donald Trump angekündigt, Zölle auf Autos aus der EU von vereinbarten 15% auf 25% anzuheben. Trump kritisiert, dass sich die EU nicht an ein Abkommen hält. Aber auch umgekehrt gibt es Vorwürfe und die Drohung der EU, auf angehobene Zölle zu reagieren, wenn sie denn wirklich kommen. Im vergangenen Jahr hat es weniger Straftaten an Bahnhöfen in Deutschland gegeben, aber mehr Angriffe auf Bahnbeschäftigte. Das zeigt eine Auswertung des Interessenverbands Allianz pro Schiene auf Basis der Kriminalstatistik.
8: Dass die Bahnhöfe sicherer geworden sind, führt der Verband auf den Einsatz von Security-Leuten und Kameras zurück. Sorge gibt es aber wegen der zuletzt fast 2700 Angriffe auf Mitarbeitende. Ein Anstieg um 11% in nur einem Jahr. Nach einer tödlichen Attacke auf einen Zugbegleiter will die Bahn auch mehr Sicherheitskräfte einstellen und testweise sind in einigen Regio-Zügen 2 Kontrolleure im Dienst. Diese Doppelbesetzung fordert die Eisenbahn- und Verkehrsgewerkschaft in allen Zügen, aber Bund und Länder halten das für unbezahlbar. Ursula Winkler, Nachrichtenredaktion.
6: Zum Fußball. Im ersten Sonntagsspiel der Bundesliga hat Mainz endgültig den Klassenerhalt klargemacht mit einem 2:1-Sieg gegen den FC St. Pauli auswärts. Mainz bleibt auf Tabellenplatz 10. St. Pauli droht dagegen weiter der Abstieg. Der direkte Klassenerhalt ist an den noch ausstehenden beiden Spieltagen nur noch theoretisch möglich.
9: Hier ist euer Wetter auf Antenne Thüringen. Die Temperaturen, und da braucht's die Übergangsjacke, die gehen in den nächsten Stunden runter auf 11 bis 9 Grad. Und dazu ziehen einige Wolken zu uns rein und darunter auch ein paar Regenwolken. Die breiten sich morgen am Montag überall aus in ganz Thüringen. Deswegen ist es im Osten Thüringens am längsten sonnig. 19 bis 21 Grad die Höchstwerte morgen. Am Dienstag wechselhaftes Wetter, immer wieder regnet es und es wird kühler bei 15 bis 18 Grad.
10: Antenne Thüringen, der schnellste Verkehrsservice mit KI. Auf der A9 Richtung München zwischen Lederhose und Triptis. Vorsicht, auf dem rechten Fahrstreifen liegen Metallteile. Im Saale-Orler Kreis ist die K125 zwischen Pottika und Birkenhügel in beiden Richtungen wegen eines Feuerwehreinsatzes voll gesperrt. Wir wünschen eine gute Fahrt.
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0: Hier ist euer Wetter auf Antenne Thüringen. Die Temperaturen machen sich auf dem Weg Richtung 11 bis 9 Grad in der kommenden Nacht. Und dazu begleiten uns heute Abend und auch in der kommenden Nacht viele Wolken. Und auch ein paar Regenwolken, die sich da reinmogeln vom Westen her. Und die breiten sich morgen am Montag überall in Thüringen aus. Am längsten schön ist es im Osten Thüringens mit viel Sonnenschein. 19 bis 21 Grad, die Höchstwerte zum Wochenstart. Und wechselhaft mit Regen wird es auch am Dienstag bei 16 bis 18 Grad.
1: Antenne Thüringen, der schnellste Verkehrsservice mit KI. Auf der A9 Richtung München zwischen Lederhose und Triptis. Vorsicht, auf dem rechten Fahrstreifen liegen Metallteile. Saale-Orla-Kreis, K125 zwischen Pottika und Birkenhügel. In beiden Richtungen Feuerwehreinsatz. Die Straße ist voll gesperrt. Wir wünschen eine gute Fahrt.
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8: Ich bin Jan-Henner Reitze. Der angekündigte Abzug tausender US-Soldaten aus Deutschland könnte vor Ort spürbare Folgen haben, etwa in Ramstein, wo die US-Armee einen Luftwaffenstützpunkt betreibt. Ramsteins Bürgermeister Ralf Hechler warnt.
9: Nicht nur die Soldaten würden fehlen, auch ihre Familien. Für Ramstein wäre das fatal, sagt Bürgermeister Hechler. Gut möglich, dass sich die heimische Wirtschaft davon nicht mehr erholen würde. Doch noch lässt US-Präsident Trump Deutschland im Unklaren über seine Pläne. Das Verteidigungsministerium sprach von 5000 US-Soldaten, die in den kommenden 6 bis 12 Monaten abgezogen werden sollen. Trump sagte, die Zahl sei deutlich höher. Welche Standorte und Einheiten betroffen sind, ist unklar. Thomas Bremser, Redaktion.
8: Am Mittwoch ist die Bundesregierung genau ein Jahr im Amt und 3/4 der Menschen in Deutschland sind unzufrieden mit der Arbeit von Union und SPD. Das hat eine Umfrage für die Bild am Sonntag ergeben. Außerdem glauben nur 24% der Befragten, dass die Koalition bis zum Ende der Wahlperiode halten wird. Viele Verbraucher in Deutschland kaufen trotz steigender Preise Bioprodukte. Nach Daten der Branche stieg der Umsatz mit Bio-Lebensmitteln im ersten Quartal des Jahres um 6% auf mehr als 4,9 Milliarden Euro.
10: Bio bleibt damit auch in Krisenzeiten eine Wachstumsbranche, heißt es vom Verband. Das sei angesichts der Weltlage nicht nur gut für die Umwelt, sondern trage auch zur Versorgungssicherheit bei. Denn Biolandwirte tangiere die aktuelle Preisexplosion bei Düngemitteln nicht. Besonders bei Fleischersatzprodukten, Mehl, Süßwaren, Eis und Tiefkühlkost stieg der Umsatz. Bei Butter, Brot oder Kartoffeln ging er dagegen zurück. Der Großteil des Umsatzes von Bioprodukten entfällt mit jeweils rund 30% auf Discounter und Supermärkte, gefolgt von Drogeriemärkten mit 13%. Diana Kramer, Nachrichtenredaktion.
8: Zum Sport. In der Fußball-Bundesliga hat Borussia Mönchengladbach zu Hause gerade 1:0 gegen Dortmund gewonnen und damit den Klassenerhalt perfekt gemacht. Das gelang auch Mainz mit einem 2:1 beim FC St. Pauli. St. Pauli kann den direkten Klassenerhalt dagegen nur noch theoretisch schaffen. Und die Eisbären Berlin sind wieder deutscher Eishockeymeister nach dem 4. Sieg im Playoff-Finale gegen die Adler Mannheim.
11: Hier ist euer Wetter auf Antenne Thüringen. Die Tiefstwerte für die kommende Nacht, schauen wir da drauf. 10 Grad in Nordhausen, 11 in Erfurt und 9 Grad im Süden Thüringens zwischen Meiningen und Sonneberg zum Beispiel. Es bleibt trocken. Morgen am Montag mogeln sich vom Westen her viele Regenwolken zu uns rein. Die breiten sich überall in Thüringen aus. Am längsten schön ist es im Osten Thüringens mit viel Sonne. Und die Höchstwerte morgen 19 bis 21 Grad. Am Dienstag wechselhaftes Wetter, immer wieder regnet es auch. Es wird kühler bei 16 bis 18 Grad.
12: Antenne Thüringen, der schnellste Verkehrsservice mit KI. Auf der A9 Richtung München zwischen Lederhose und Triptis liegen Metallteile auf dem rechten Fahrstreifen. Auf der A72 Richtung Hof zwischen Zwickau West und Reichenbach liegen Fahrzeugteile auf der Fahrbahn. An der Ausfahrt Reichenbach steht außerdem ein liegen gebliebenes Fahrzeug auf dem Verzögerungsstreifen. Im Saale-Orlach Kreis ist die K125 zwischen Pottika und Birkenhügel in beiden Richtungen wegen eines Feuerwehreinsatzes voll gesperrt. Wir wünschen eine gute Fahrt.
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0: Hier ist euer Wetter auf Antenne Thüringen. Die Temperaturen, und da braucht's die Übergangsjacke, die gehen in den nächsten Stunden runter auf 11 bis 9 Grad. Und dazu ziehen einige Wolken zu uns rein und darunter auch ein paar Regenwolken. Die breiten sich morgen am Montag überall aus in ganz Thüringen. Deswegen ist es im Osten Thüringens am längsten sonnig. 19 bis 21 Grad die Höchstwerte morgen. Am Dienstag wechselhaftes Wetter, immer wieder regnet es und es wird kühler bei 15 bis 18 Grad.
1: 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Auf der A4 Richtung Dresden zwischen Wüstenbrand und Limbach-Oberfrohna liegen mehrere Leitbacken auf der Fahrbahn. Bitte fahrt dort besonders vorsichtig. Auf der A9 Richtung München zwischen Bad Berneck, Himmelkron und dem Dreieck Bayreuth-Kulmbach steht ein kaputtes Auto in einer Baustelle. Der rechte Fahrstreifen ist blockiert. Auf der A72 Richtung Hof liegt in Höhe Reichenbach ein Fahrzeug auf dem Beschleunigungsstreifen. Bitte seid dort vorsichtig. Im Saale-Orler Kreis ist die K125 zwischen Pottika und Birkenhügel in beiden Richtungen wegen eines Feuerwehreinsatzes voll gesperrt. Wir wünschen eine gute Fahrt.
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6: Ich bin Jan-Henner Reitze. Sind Benzin und Diesel in Deutschland im Moment zu teuer? Ja, sagt der ADAC. Hintergrund dieser Einschätzung sind gesunkene Ölpreise und der in Kraft getretene Tankrabatt.
7: Politiker, Experten und auch der ADAC sagen, der Tankrabatt kommt bei den Autofahrern bisher nicht vollständig an. Super E10 kostet aktuell im Schnitt immer noch rund 2 Euro pro Liter, Diesel etwa 2,09 Euro. Und die Preise steigen laut ADAC wohl wieder. Und das, obwohl die Voraussetzungen eigentlich für sinkende Kosten sprechen. Das Bundeskartellamt schaut sich das jetzt genauer an. Für Autofahrer gilt, Preise vergleichen lohnt sich im Moment besonders. Die Unterschiede zwischen den Tankstellen können ziemlich groß sein. Zoe Tassovali, Redaktion.
6: Werden, wie von US-Präsident Donald Trump angekündigt, tatsächlich mehr als 5000 US-Soldaten aus Deutschland abgezogen, hätte das negative Folgen für die betroffenen Standorte. Auch Familien der US-Soldaten würden wegziehen. Das wäre ein schmerzhafter wirtschaftlicher Einschnitt, sagt der Bürgermeister von Ramstein in Rheinland-Pfalz, wo an einem US-Luftwaffenstützpunkt bisher 8000 US-Soldaten mit ihren Familien leben. Noch ist aber unklar, wie der Abzug genau ablaufen soll. Über Griechenland zieht ein für die Jahreszeit ungewöhnlicher Sturm, der Regen und niedrige Temperaturen gebracht hat. Meteorologen sprechen vom kältesten Start in den Mai seit Jahrzehnten.
8: Statt Strandwetter heißt es in Griechenland gerade Jacke und Regenschirm. In den Bergen rund um Athen, auf der Halbinsel Peloponnes und selbst in den gebirgigen Regionen von Kreta hat es sogar geschneit. Für die Landwirtschaft ist das Ganze ein Lichtblick. Nach langer Trockenheit füllen sich die Wasserspeicher wieder. Und wer jetzt denkt, der Winter bleibt? Entwarnung. Schon übermorgen wird's deutlich wärmer, 27 Grad und sonnig. Takisafos Athen.
6: Zum Sport. In den Sonntagsspielen der Fußball-Bundesliga haben Gladbach und Mainz den Klassenerhalt klar gemacht. Gladbach gewann zu Hause 1:0 gegen Borussia Dortmund, Mainz 2:1 beim FC St. Pauli. Dortmund bleibt Tabellenzweiter, hat die Vizemeisterschaft aber noch nicht endgültig sicher. St. Pauli kann den direkten Klassenerhalt an den beiden ausstehenden Spieltagen nur noch theoretisch schaffen. Und die Eisbären Berlin sind wieder deutscher Eishockeymeister.
9: Hier ist euer Wetter auf Antenne Thüringen. Die Temperaturen machen sich auf dem Weg Richtung 11 bis 9 Grad in der kommenden Nacht. Und dazu begleiten uns heute Abend und auch in der kommenden Nacht viele Wolken. Und auch ein paar Regenwolken, die sich da reinmogeln vom Westen her. Und die breiten sich morgen am Montag überall in Thüringen aus. Am längsten schön ist es im Osten Thüringens mit viel Sonnenschein. 19 bis 21 Grad, die Höchstwerte zum Wochenstart. Und wechselhaft mit Regen wird es auch am Dienstag bei 16 bis 18 Grad.
10: 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Auf der A4 Richtung Dresden liegen zwischen Wüstenbrand und Limbach-Oberfrohna mehrere Leitbacken auf der Fahrbahn. Bitte seid dort besonders vorsichtig. Auf der A9 Richtung München ist zwischen Bad Berneck, Himmelkron und dem Dreieck Bayreuth-Kulmbach in einer Baustelle ein kaputtes Auto liegen geblieben. Der rechte Fahrstreifen ist blockiert. Auf der A73 Richtung Suhl liegen zwischen Ebersdorf bei Coburg und Rödental Fahrzeugteile auf dem rechten Fahrstreifen. Im Saale-Orler Kreis ist die K125 zwischen Pottika und Birkenhügel in beiden Richtungen wegen eines Feuerwehreinsatzes voll gesperrt. Wir wünschen eine gute Fahrt.
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0: Hier ist euer Wetter auf Antenne Thüringen. Die Tiefstwerte für die kommende Nacht, schauen wir da drauf. 10 Grad in Nordhausen, 11 in Erfurt und 9 Grad im Süden Thüringens zwischen Meiningen und Sonneberg zum Beispiel. Es bleibt trocken. Morgen am Montag mogeln sich vom Westen her viele Regenwolken zu uns rein. Die breiten sich überall in Thüringen aus. Am längsten schön ist es im Osten Thüringens mit viel Sonne. Und die Höchstwerte morgen 19 bis 21 Grad. Am Dienstag wechselhaftes Wetter, immer wieder regnet es auch. Es wird kühler bei 16 bis 18 Grad.
1: 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Auf der A4 Richtung Dresden zwischen Wüstenbrand und Limbach über Frohna liegen mehrere Leitbacken auf der Fahrbahn. Bitte fahrt dort besonders vorsichtig. Auf der A4 Richtung Frankfurt zwischen Stadtroda und Jena Zentrum gibt es rund einen Kilometer Stau. Ihr verliert dort etwa 13 Minuten. Im Saale-Orler Kreis ist die K125 zwischen Pottika und Birkenhügel in beiden Richtungen wegen eines Feuerwehreinsatzes voll gesperrt. Wir wünschen eine gute Fahrt.
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7: Ich bin Dirk Zeitler. Benzin und Diesel sind in Deutschland aus Sicht des ADAC immer noch zu teuer. Der Tankrabatt sei von den Spritkonzernen bisher nicht vollständig weitergegeben worden. Das noch zu tun, fordern Bundesregierung und Kartellamt.
8: Befristet für 2 Monate verzichtet der Staat pro Liter Sprit auf 16,7 Cent an Steuereinnahmen. Direkt sparen diesen Betrag erst einmal Tankstellenbetreiber, wenn sie Benzin und Diesel einkaufen. Von der Politik ist die Entlastung aber für Autofahrer und alle anderen, die tanken, bestimmt. An der Zapfsäule sanken die Preise nach Inkrafttreten des Tankrabatts im Schnitt aber nur um knapp 13 Cent, heißt es vom ADAC, und steigen jetzt schon wieder, trotz sinkender Ölpreise. Vollständige Transparenz, wie die Spritpreise gerade zustande kommen, gibt es nicht. Jan-Henner Reitze, Nachrichtenredaktion.
7: Die Vereinigten Arabischen Emirate haben nach wochenlangen Einschränkungen wegen des Irankriegs ihren Luftraum wieder freigegeben. Der normale Flugbetrieb werde vollständig wieder aufgenommen, teilte die Luftfahrtbehörde mit, nachdem es 2 Monate nur begrenzt Sonderflüge gegeben hatte. Die Vereinigten Arabischen Emirate mit Tourismuszielen wie Abu Dhabi und Dubai waren in der Golfregion besonders von Angriffen

0: Angriffen betroffen, mit denen der Iran auf Angriffe der USA und Israel reagierte. In der neuen Woche steht eine kräftige Anhebung der US-Zölle auf Fahrzeuge aus der EU ins Haus. Die Europäische Union und die Wirtschaft kritisieren die von US-Präsident Trump angekündigte Zollerhöhung scharf. Die dürfte vor allem die deutschen Autobauer treffen.
1: Auf Autos und Lastwagen, die aus der EU in die USA eingeführt werden, sollen künftig Zölle von 25% fällig werden, statt 15. Denn Trump wirft der EU vor, sich nicht an das vereinbarte Handelsabkommen zu halten. Auf die deutsche Autoproduktion könnten so zusätzliche Belastungen von jährlich rund 2,5 Milliarden Euro zukommen. Die EU behält sich vor, ihrerseits die Zölle auf US-Waren zu erhöhen. Thomas Bremser, Nachrichtenredaktion.
0: Zum Sport. In den Sonntagsspielen der Fußball-Bundesliga haben Gladbach und Mainz den Klassenerhalt klar gemacht. Gladbach gewann zu Hause 1:0 gegen Borussia Dortmund, Mainz 2:1 beim FC St. Pauli. Dortmund bleibt Tabellenzweiter, hat die Vizemeisterschaft aber noch nicht endgültig sicher. Am Abend trennten sich der SC Freiburg und der VfL Wolfsburg 1:1 unentschieden.
2: Hier ist euer Wetter auf Antenne Thüringen. Die Temperaturen, und da braucht's die Übergangsjacke, die gehen in den nächsten Stunden runter auf 11 bis 9 Grad. Und dazu ziehen einige Wolken zu uns rein und darunter auch ein paar Regenwolken. Die breiten sich morgen am Montag überall aus in ganz Thüringen. Deswegen ist es im Osten Thüringens am längsten sonnig. 19 bis 21 Grad die Höchstwerte morgen. Am Dienstag wechselhaftes Wetter, immer wieder regnet es und es wird kühler bei 15 bis 18 Grad.
3: Antenne Thüringen, der schnellste Verkehrsservice mit KI. Auf der B173 Richtung Dresden zwischen Euba und Niederwiesa gab es einen Unfall. Vorsicht, dort liegen Fahrzeugteile auf der Fahrbahn. Im Saale-Orla-Kreis ist die K125 zwischen Pottika und Birkenhügel in beiden Richtungen wegen eines Feuerwehreinsatzes voll gesperrt. Wir wünschen eine gute Fahrt.
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1: Hier ist euer Wetter auf Antenne Thüringen. Die Temperaturen machen sich auf dem Weg Richtung 11 bis 9 Grad in der kommenden Nacht. Und dazu begleiten uns heute Abend und auch in der kommenden Nacht viele Wolken. Und auch ein paar Regenwolken, die sich da reinmogeln vom Westen her. Und die breiten sich morgen am Montag überall in Thüringen aus. Am längsten schön ist es im Osten Thüringens mit viel Sonnenschein. 19 bis 21 Grad, die Höchstwerte zum Wochenstart. Und wechselhaft mit Regen wird es auch am Dienstag bei 16 bis 18 Grad.
2: 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Auf der A9 Richtung Berlin zwischen Gefrees und Münchberg Süd gibt es eine ungesicherte Unfallstelle. Außerdem liegen Gegenstände auf der Fahrbahn. Im Saale-Orler Kreis ist die K125 zwischen Pottika und Birkenhügel in beiden Richtungen wegen eines Feuerwehreinsatzes voll gesperrt. Wir wünschen eine gute Fahrt.
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6: Ich bin Dirk Zeitler. Bundeskanzler Merz ist an diesem Mittwoch ein Jahr im Amt. Mit seiner schwarz-roten Koalition steht er aber akut unter Druck. CSU-Chef Söder sagte der Bild am Sonntag, die Geschwindigkeit der Entscheidungen muss erhöht werden.
7: Es gebe in der Union einen größer werdenden Unmut über Kompromisse, sagt der Kanzler. Aber Kompromisse seien keine Einbahnstraße. Deshalb fordert Merz von der SPD, sich bei den Steuerplänen zu mäßigen. Höhere Einkommen stärker zu besteuern, das sei mit der Union nicht zu machen. Klingt also nicht danach, dass es demnächst ruhiger wird in der Koalition. In einer Umfrage für die Bild am Sonntag äußerten sich 3/4 der Befragten unzufrieden mit der Bundesregierung. Dass die Koalition bis zum Ende der Wahlperiode durchhalten wird, glaubt nur noch jeder Vierte. Thomas Bremser, Nachrichtenredaktion.
6: Benzin und Diesel sind in Deutschland aus Sicht des ADAC immer noch zu teuer. Der Tankrabatt sei von den Spritkonzernen bisher nicht vollständig weitergegeben worden. Das noch zu tun, fordern Bundesregierung und Kartellamt.
8: Befristet für 2 Monate verzichtet der Staat pro Liter Sprit auf 16,7 Cent an Steuereinnahmen. Direkt sparen diesen Betrag erst einmal Tankstellenbetreiber, wenn sie Benzin und Diesel einkaufen. Von der Politik ist die Entlastung aber für Autofahrer und alle anderen, die tanken, bestimmt. An der Zapfsäule sanken die Preise nach Inkrafttreten des Tankrabatts im Schnitt aber nur um knapp 13 Cent, heißt es vom ADAC, und steigen jetzt schon wieder, trotz sinkender Ölpreise. Vollständige Transparenz, wie die Spritpreise gerade zustande kommen, gibt es nicht. Jan-Henner Reitze, Nachrichtenredaktion.
6: Wo ist der mehrfach an Ostseeküsten gestrandete Buckelwal? Das Tier war gestern in der Nordsee freigesetzt worden. Ein GPS-Sender liefere, anders als geplant, aber keine Ortsdaten, so Karin Walter-Mommert, eine Geldgeberin der privaten Initiative hinter der Rettungsaktion. Damit ist unbekannt, ob und in welche Richtung das Tier schwimmt. Es gebe zumindest vom Sender übertragene Vitalzeichen. Demnach lebe der Wal, so Walter-Mommert. Dies

0: ließe sich bislang aber nicht durch unabhängige Quellen bestätigen. Zum Sport. In den Sonntagsspielen der Fußball-Bundesliga haben Gladbach und Mainz den Klassenerhalt klar gemacht. Gladbach gewann zu Hause 1:0 gegen Borussia Dortmund, Mainz 2:1 beim FC St. Pauli. Dortmund bleibt Tabellenzweiter, hat diese Vizemeisterschaft aber noch nicht endgültig sicher. Am Abend trennten sich der SC Freiburg und der VfL Wolfsburg 1:1 unentschieden.
1: Hier ist euer Wetter auf Antenne Thüringen. Die Tiefstwerte für die kommende Nacht, schauen wir da drauf. 10 Grad in Nordhausen, 11 in Erfurt und 9 Grad im Süden Thüringens zwischen Meiningen und Sonneberg zum Beispiel. Es bleibt trocken. Morgen am Montag mogeln sich vom Westen her viele Regenwolken zu uns rein. Die breiten sich überall in Thüringen aus. Am längsten schön ist es im Osten Thüringens mit viel Sonne. Und die Höchstwerte morgen 19 bis 21 Grad. Am Dienstag wechselhaftes Wetter, immer wieder regnet es auch. Es wird kühler bei 16 bis 18 Grad.
2: 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Auf der A9 Richtung Berlin gibt es zwischen Gefrees und Münchberg Süd eine ungesicherte Unfallstelle. Außerdem liegen Gegenstände auf der Fahrbahn. Auf der A71 Richtung Schweinfurt ist an der Anschlussstelle Rentwertshausen die Ausfahrt blockiert. Auf der A71 Richtung Schweinfurt ist die Störung zwischen Müllerstadt und Masbach aufgehoben. Im Saale-Orler Kreis ist die K125 zwischen Pottika und Birkenhügel in beiden Richtungen wegen eines Feuerwehreinsatzes voll gesperrt. Wir wünschen eine gute Fahrt.

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0: Wie ist euer Wetter auf Antenne Thüringen? Die Temperaturen, und da braucht's die Übergangsjacke, die gehen in den nächsten Stunden runter auf 11 bis 9 Grad. Und dazu ziehen einige Wolken zu uns rein und darunter auch ein paar Regenwolken. Die breiten sich morgen am Montag überall aus in ganz Thüringen. Deswegen ist es im Osten Thüringens am längsten sonnig. 19 bis 21 Grad die Höchstwerte morgen. Am Dienstag wechselhaftes Wetter, immer wieder regnet es und es wird kühler bei 15 bis 18 Grad.
1: Antenne Thüringen, der schnellste Verkehrsservice mit KI. Auf der A9 Richtung Berlin zwischen Gefrees und Münchberg Süd gibt es eine ungesicherte Unfallstelle. Auf der Fahrbahn liegen Gegenstände. Auf der A70 Richtung Bayreuth zwischen Kulmbach, Neudrossenfeld und dem Dreieck Bayreuth-Kulmbach gibt es eine ungesicherte Unfallstelle. Auf der Fahrbahn liegen Fahrzeugteile. Auf der A71 Richtung Schweinfurt ist in Höhe Rentwertshausen eine Anschlussstelle blockiert. Im Saale-Orla-Kreis ist die K125 zwischen Pottika und Birkenhügel in beiden Richtungen wegen eines Feuerwehreinsatzes voll gesperrt. Wir wünschen eine gute Fahrt.
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8: Ich bin Dirk Zeitler. Bundeskanzler Merz ist an diesem Mittwoch ein Jahr im Amt. Mit seiner schwarz-roten Koalition steht er aber akut unter Druck. CSU-Chef Söder sagte der Bild am Sonntag, die Geschwindigkeit der Entscheidungen muss erhöht werden. Merz selbst räumte in der ARD-Sendung Karin Mioska wachsenden Unmut in den eigenen Reihen ein.
9: Es gebe in der Union einen größer werdenden Unmut über Kompromisse, sagt der Kanzler. Aber Kompromisse seien keine Einbahnstraße. Deshalb fordert Merz von der SPD, sich bei den Steuerplänen zu mäßigen. Höhere Einkommen stärker zu besteuern, das sei mit der Union nicht zu machen. Klingt also nicht danach, dass es demnächst ruhiger wird in der Koalition. In einer Umfrage für die Bild am Sonntag äußerten sich 3/4 der Befragten unzufrieden mit der Bundesregierung. Dass die Koalition bis zum Ende der Wahlperiode durchhalten wird, glaubt nur noch jeder Vierte. Thomas Bremser, Nachrichtenredaktion.
8: Der Wehrbeauftragte des Bundestags, Otte, hat angesichts des angekündigten US-Truppenabzugs aus Deutschland Gegenmaßnahmen angemahnt, um die Lücke auszugleichen. Der Abzug müsse kompensiert werden, sagte der CDU-Politiker dem Spiegel. US-Präsident Trump lässt die Verbündeten im Unklaren über das tatsächliche Ausmaß. Am Freitag hatte das Pentagon angekündigt, 5.000 US-Soldaten aus Deutschland abzuziehen. Trump legte jedoch nach und sagte, die USA würden um weit mehr als 5.000 Soldaten reduzieren. Es ist immer noch unklar, wo der mehrfach gestrandete und in der Nordsee freigelassene Buckelwal im Moment ist. Eine Geldgeberin hinter der Rettungsaktion, Karin Walter-Mommert, sagte allerdings, dass der Wal lebt.
10: Um verfolgen zu können, wohin der Wal schwimmt, ist er eigentlich mit einem Peilsender ausgestattet worden. Ob dieser Sender funktioniert, verloren gegangen ist oder die Beteiligten an der Rettungsaktion mehr wissen, als sie sagen, ist unklar. Geäußert hat sich bisher nur Karin Walter-Mommert, die sagt, der Sender liefere keine Daten dazu, wo der Buckelwal ist. Übertragen worden seien aber Vitalzeichen, die gezeigt

0: gezeigt hätten, dass der Wal am Leben ist. Jan-Henner Reitze, Nachrichtenredaktion.
1: Zum Sport: In den Sonntagsspielen der Fußball-Bundesliga haben Gladbach und Mainz den Klassenerhalt klar gemacht. Gladbach gewann zu Hause 1:0 gegen Borussia Dortmund, Mainz 2:1 beim FC St. Pauli. Am Abend trennten sich der SC Freiburg und der VfL Wolfsburg 1:1 unentschieden.
2: Hier ist euer Wetter. Auf Antenne Thüringen: 10 Grad sind es aktuell in Nordhausen, 11 rund um Jena, 10 Grad auch im Süden Thüringens zwischen Schleiz, Saalfeld und Sonneberg. Heute bekommen wir den ganzen Tag viele Wolken ab, darunter auch etliche Regenwolken, die sich da bemerkbar machen. Es ist kühler am Montag tagsüber bei 19 bis 21 Grad. Am längsten sonnig ist es im Osten Thüringens. Am Dienstag dann wechselhaftes, kälteres Wetter bei 14 bis 17 Grad und auch da immer wieder Regen.
3: 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Auf der A9 Richtung Berlin zwischen Gefrees und Münchberg Süd gibt es eine ungesicherte Unfallstelle. Vorsicht, Gegenstände liegen auf der Fahrbahn. Auf der A70 Richtung Bayreuth zwischen Kulmbach, Bneut-Rossenfeld und dem Dreieck Bayreuth, Kulmbach gibt es eine ungesicherte Unfallstelle. Auf der Fahrbahn liegen Fahrzeugteile. Auf der A71 Richtung Schweinfurt ist die Anschlussstelle bei Rentwertshausen wieder frei. Im Saale-Orler Kreis ist die K125 zwischen Pottika und Birkenhügel in beiden Richtungen wegen eines Feuerwehreinsatzes voll gesperrt. Wir wünschen eine gute Fahrt.
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0: Hier ist euer Wetter auf Antenne Thüringen. Treue Weggefährten für diese Nacht, für euch in der Nachtschicht. Das sind viele Wolken, die über Thüringen hängen. 11 bis 9 Grad sind es zur Stunde. Heute tagsüber viele Wolken und Regenwolken. Im Osten Thüringens bleibt am längsten die Sonne stehen. Bei 19 bis 21 Grad am Montagnachmittag. Am Dienstag bekommen wir dann kühleres Wetter ab. Auch da wechselhaftes Wetter mit Wolken, Regen, gelegentlich ein bisschen Sonne bei 16 bis 18 Grad.
1: 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Auf der A9 Richtung Berlin zwischen Gefrees und Münchberg Süd liegt nach einem Unfall eine ungesicherte Unfallstelle. Außerdem liegen Gegenstände auf der Fahrbahn. Im Saale-Orler Kreis ist die K125 zwischen Pottika und Birkenhügel in beiden Richtungen wegen eines Feuerwehreinsatzes voll gesperrt. Wir wünschen eine gute Fahrt.
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7: Ich bin Dirk Zeitler. Bundeskanzler Merz ist da diesem Mittwoch ein Jahr im Amt. Mit seiner schwarz-roten Koalition steht er aber akut unter Druck. In einer Umfrage für die Bild am Sonntag zeigen sich 3/4 der Befragten unzufrieden mit der Bundesregierung. Merz selbst räumte in der ARD-Sendung Karin Mioska wachsenden Unmut ein, auch in den eigenen Reihen. Er mahnte die SPD, Kompromisse einzugehen.
8: Ich bin bis jetzt sehr geduldig gewesen, auch im Umgang mit der SPD. Die SPD muss allerdings auch wissen, Kompromisse sind keine Einbahnstraße. Die müssen wir beide machen.
7: Merz machte deutlich, er erwarte, zu gemeinsamen Reformen zu kommen. Die USA wollen nach Angaben von Präsident Trump an diesem Montag eine Initiative starten, um Schiffen zu helfen, die wegen der Blockade der Straße von Hormuz feststecken. Länder aus der ganzen Welt hätten die USA darum gebeten, ihnen dabei zu helfen, ihre Schiffe zu befreien, schrieb Trump auf seiner Plattform Truth Social. Die USA würden deren Schiffe sicher aus diesen blockierten Wasserstraßen herausführen, betonte Trump. Es ist immer noch unklar, wo der mehrfach gestrandete und in der Nordsee freigelassene Buckel war.

0: im Moment ist. Eine Geldgeberin hinter der Rettungsaktion, Karin Walter-Mommert, sagte allerdings, dass der Wal lebt.
1: Um verfolgen zu können, wohin der Wal schwimmt, ist er eigentlich mit einem Peilsender ausgestattet worden. Ob dieser Sender funktioniert, verloren gegangen ist oder die Beteiligten an der Rettungsaktion mehr wissen, als sie sagen, ist unklar. Geäußert hat sich bisher nur Karin Walter-Mommert, die sagt, der Sender liefere keine Daten dazu, wo der Buckelwal ist. Übertragen worden seien aber Vitalzeichen, die gezeigt hätten, dass der Wal am Leben ist. Nicht an der Aktion beteiligte Experten schätzen seine Überlebenschancen als gering ein. Jan-Henner Reitze, Nachrichtenredaktion.
0: Zum Sport. In den Sonntagsspielen der Fußball-Bundesliga haben Gladbach und Mainz den Klassenerhalt klar gemacht. Gladbach gewann zu Hause 1:0 gegen Borussia Dortmund, Mainz 2:1 beim FC St. Pauli. Dortmund bleibt Tabellenzweiter, hat die Vizemeisterschaft aber noch nicht endgültig sicher. Am Abend trennten sich der SC Freiburg und der VfL Wolfsburg 1:1 unentschieden.
2: Hier ist euer Wetter auf Antenne Thüringen. Viele Wolken leisten euch da eine Nachtschicht Gesellschaft und die Temperatur zum Teil zweistellig. 11 bis 8 Grad die Tiefstwerte heute Nacht. Heute bekommen wir tagsüber viele Wolken und Regenwolken ab. Die Sonne bleibt uns am längsten im Osten Thüringens erhalten, bei Top-Temperaturen von 19 bis 21 Grad. Kühler wird das Wetter und auch verregnet am Dienstag bei 15 bis 18 Grad. Und da braucht es die Übergangsjacke.
3: 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Auf der A38 Richtung Leipzig liegt zwischen dem Kreuz Rippachtal und Leipzig Südwest ein totes Reh auf der Fahrbahn. Bitte fahrt dort besonders vorsichtig. Im Saale-Orlach Kreis ist die K125 zwischen Pottika und Birkenhügel in beiden Richtungen wegen eines Feuerwehreinsatzes voll gesperrt. Wir wünschen eine gute Fahrt.
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0: haben ihn endlich gefunden, Vater.
1: Du wirst Hubert zurück in unsere Heimat bringen. Und du wirst dich gemeinsam mit ihm der letzten Prüfung stellen. Du erinnerst dich sicherlich an die mysteriösen Berichte der legendären Eiswürmer.
0: Mir und unserer Familie.
1: Bringt mir den Kopf eines solchen Wurmes.
2: Achtung, der Boden reißt auf!
3: Was ist ein Schneebeben?
2: Verdammt, spring!
0: Nein!
1: Erfüllt mich mit Stolz, Söhne.
4: Letreus! Letreus! Wach auf!
5: Oh, Hubert?
4: Na, jetzt komm schon. Lass mich bloß nicht allein hier sitzen.
5: Oh, was ist passiert? Oh, mein Gott.
4: Na, ich denke, das fühlt sich schlimmer an, als es ist. Laut Scanner hast du eine leichte Gehirnerschütterung. Ruh dich am besten noch einen Moment aus.
5: Wo sind wir hier? Was ist passiert? Ich erinnere mich nur noch an dieses Beben.
4: Ja, das hat uns ganz schön böse überrascht.
5: Mein Gleiter!
4: Na, der ist Schrott. Meiner sieht auch nicht viel besser aus. Aber das bekomme ich schon wieder hin. Den werden wir uns dann teilen müssen, sobald wir hier rausgekommen sind.
5: Oh, ich habe versucht, über den Riss zu springen. Und wenn du mich nicht gerammt hättest, dann...
4: Da wärst du jetzt tot. Sonst gar nichts.
5: Ah, und was machen wir jetzt?
6: Statt einer Antwort wandte sich Hubert wieder seinem Gleiter zu. Letreus blickte vorsichtig nach oben. Der Himmel war leuchtend blau und klar. Der Schneesturm war genauso schnell gegangen, wie er gekommen war. Er betrachtete die glatten Wände der Eisspalte. Auf diesem Weg war es unmöglich, wieder herauszukommen.
5: Das hat doch keinen Sinn, Hubert. Selbst wenn du den Gleiter wieder hinbekommst, kommen wir hier nicht raus.
4: Ich habe schon ganz andere Sachen repariert. Du solltest dir mal den Maschinenraum der Erigan sehen.
5: Du scheinst dich an Bord dieses Schiffes ja recht wohl zu fühlen.
4: Es ist mein Zuhause und das meiner Freunde. Ach, Wagdreck. Rick und Püppi werden sich Sorgen machen.
5: Jedenfalls muss ich mich wohl bei dir bedanken. Vielleicht habe ich mich beim Sprung wirklich ein bisschen verschätzt.
4: Ein bisschen, ja klar.
5: Jetzt bleibt nur die Frage, wie sollen wir hier rauskommen?
4: Schau mal da rechts.
5: Das sieht aus wie ein Höhlengang, der in das Eismassiv führt.
4: Ich denke, das ist unser einziger Ausweg. Wenn wir Glück haben, führt uns die Höhle wieder an die Oberfläche. Ja, wenn der Gleiter wieder läuft, sollten wir ganz gut vorankommen.
5: Wir müssen ein paar Dinge aus meinem Schneegleiter mitnehmen.
4: Hoffen wir mal, dass die alten Karten überhaupt noch stimmen.
5: Sie wurde bei der Entdeckung der Ruinen persönlich von Vater angefertigt.
4: Ach, na dann.
5: Er hat sein Leben dafür riskiert. Zumindest dem solltest du ein bisschen mehr Wertschätzung entgegenbringen. Ach, den Göttern sei Dank, sie ist nicht zerstört worden.
4: Was ist das?
5: Die kleine Schatulle, die uns Vater mitgegeben hat.
4: Hä?
5: Die ich öffnen soll, nachdem ich die letzte Prüfung abgelegt habe. Merkwürdig. Sie ist verschlossen. Aber ein Schlüssel ist nicht dabei.
4: So, das sollte reichen. Wollen wir doch mal sehen.
7: Ich hab's immer noch drauf.
4: Von wegen mein Fehler.
5: Wovon sprichst du?
4: Die Erik ist bei unserer letzten Reise abgestürzt. Ja, und ist ja auch kein Wunder, wenn man sich ständig mit den alten Ersatzteilen herumplagen muss. Und Rick hatte nichts Besseres zu tun, als mir die Schuld am Absturz zu geben.
5: War es dein Fehler?
4: Naja, es kann sein, dass ich da vielleicht irgendwas übersehen habe. War ja keine Absicht.
5: Es war schon immer ein Problem für dich, Fehler zuzugeben und dich ihnen zu stellen. Du läufst lieber davon, anstatt...
4: Du hast kein Recht, mir Vorwürfe zu machen. Ich habe damals versucht, mit dir zu sprechen, falls du dich nicht mehr erinnerst. Pack jetzt deine Sachen zusammen, damit wir hier rauskommen.
6: Die beiden Golvonen bemerkten nicht, dass sie beobachtet wurden. Kleine, fahle Augen fixierten die Brüder aus den Rissen des brüchigen Eisbodens heraus.
8: Der Menschheit in der ganzen Galaxis verstreut. Gemeinsam mit meinen Freunden den Golvonen Hubert und der Roboter-Lady Evie, reise ich durch das All. Ein heimatloser Sternentrotter auf der Suche nach Wundern und Abenteuern. Mein Name ist Rick Future.

0: fünfte Prüfung. Grenodias kniff grimmig die Augen zusammen und blickte in die Runde. Der Rat tagte im Kriegshaus in einer feudal eingerichteten Halle.
1: Werte Ratsmitglieder, die Lage ist so ernst wie nie zuvor. Wir müssen jetzt sofort handeln, denn ansonsten wird die Situation außer Kontrolle geraten.
0: Die schwarzen Steinwände schienen das Licht der großen Leuchtfeuer zu schlucken, die überall aufgestellt waren. Trotz der Flammen herrschte eisige Kälte. Wie Nebel stieg der Atem aus 100 Kehlen der hohen Decke entgegen.
1: Es ist außerordentlich notwendig, dass wir an dem Mörder unseres ehrenwerten Ratsvorsitzenden Trancadios ein Exempel statuieren. Ich schlage vor, dass der Terraner Rick Future ohne eine weitere Verhandlung zum Tode verurteilt wird.
2: Wie stellt ihr euch das denn bitte vor? Der Terraner ist im Auftrag des intergalaktischen Sicherheitsdienstes auf unseren Planeten gekommen.
1: Das ist ja das Beschämende daran. Ich versichere euch, der Sicherheitsdienst hat den Terraner als Auftragsmörder nach Gallima geschickt, um unseren ehrenwerten Ratsvorsitzenden kaltblütig zu ermorden.
3: Warum sollte der Sicherheitsdienst das wollen? Bisher haben die Fordianer doch nie ein Interesse an unseren Angelegenheiten gezeigt.
2: Ja, das stimmt. Sie haben uns stets respektiert und sich nie eingemischt.
1: Was heißt das schon? Dieser Sicherheitsdienst dient den Fordianern doch nur als Vorwand, um ihr Imperium immer weiter zu expandieren und der Galaxis ihre absonderlichen Regeln und Gesetze aufzuzwingen. Der Völkerbund ist doch inzwischen nicht mehr als eines ihrer Werkzeuge zur vollständigen Kontrolle. Sie werden versuchen, die Rebellen oder... sagen wir besser, Terroristen zu unterstützen, um die Macht der drei Häuser zu schwächen. Das ist eindeutig ein kriegerischer Akt.
2: Wenn dem wirklich so ist, müssen wir sofort handeln. Es ist wichtig, dass wir jetzt Einfluss und Wirkungskraft beweisen.
3: Und wir sollten mit den anderen Häusern zusammenarbeiten.
1: Und darum fordere ich hiermit als Konsequenz die Todesstrafe für den Terraner. Wir werden die Rebellion gnadenlos zerschmettern und auch vor einem Krieg mit den Fordianern nicht zurückschrecken.
2: So ein Schritt muss wohl überlegt sein.
1: Ach, der Mord am ehrenwerten Trancadios beweist doch, dass der Galaktische Völkerbund und sein Sicherheitsdienst seit dem Korion-Krieg nur noch ein Schatten seiner selbst ist. Diese Tat ist ein kriegerischer Akt gegen unser Volk. Wir müssen daraus Konsequenzen ziehen und entschlossen handeln. Ich werde meinen Sohn Grenit beauftragen, nach Trancadios Söhnen zu suchen. Letreus muss seine Prüfung zu einem anderen Zeitpunkt ablegen. Bis dahin werde ich das Amt des Ratsvorsitzenden einnehmen.
3: Ihr, ehrenwerter Grenodias? Tja, ihr hattet doch damals das Amt an Trancadios abgegeben.
1: Der nun leider nicht mehr unter uns weilt, ehrenwerter Glarok. Wir müssen die Rebellion bekämpfen und uns den Intrigen des Völkerbundes stellen. Sobald Letreus wieder in Gallima ist und seine Prüfung abgelegt hat, wird er die Nachfolge seines Vaters antreten. Die Macht der drei Häuser wird nicht gebrochen werden. Wir werden kämpfen und wir werden siegen.
4: Das war eine sehr eindringliche Rede, Vater. Ich denke, ihr habt alle von euren Worten überzeugen können.
1: Du wirst dich sofort auf den Weg machen und dich um Letreus und seinen verräterischen Bruder kümmern. Wir dürfen diese Gelegenheit nicht verstreichen lassen. Er vertraut dir. Du wirst leichtes Spiel haben.
4: Dieser Terraner kam wirklich zu einem sehr günstigen Zeitpunkt.
1: Ja, das ist wohl wahr. Mein Sohn... du wirst bald ebenso wie ich einen wohlverdienten Platz an der Spitze des Rates einnehmen.
5: Ich kann euch gar nicht sagen, wie sehr ich mich auf diesen Moment freue.
1: Sorge dafür, dass Letreus und sein Bruder so schnell wie möglich bei uns eintreffen.
4: Es wird ein wirklich tragischer Unfall sein.
1: Also los, mein Sohn, mach dich auf den Weg. Stolz und Ehre.
5: Stolz und Ehren.
3: So,
6: So, rein da.
7: Oh, die haben dich ja übel zugerichtet, mein Freund. Und, hast du?
8: Was?
7: Ja, ihn umgebracht.
8: Nein, verdammt nochmal. Woher weißt du überhaupt davon? Komm gefälligst aus deiner Ecke raus.
0: Langsam trat die dunkle Gestalt aus dem Schatten.
7: Der Mord am Ratsvorsitzenden Trancadius hat sich bereits gut herumgesprochen. Die Rebellen werden dich sicherlich als Helden feiern.
0: Er war hochgewachsen und schlank wie ein Terraner, hatte aber fast dunkelgraue Haut und feuerrotes Haar.
8: Ich hab ihn nicht umgebracht. Er war bereits tot, als ich sein Zimmer betrat.
0: Rick fielen besonders die hellblau leuchtenden Augen und drei Streifen am Kinn auf. Die beiden äußeren waren purpur und der mittlere dunkelrot. Seine Kleidung war schmutzig und zerrissen.
7: Ich bin Galen. Freut mich, dich kennenzulernen, Rick Future.
0: Etwas an ihm kam ihm seltsam vertraut vor.
8: Wenn der Sicherheitsdienst von den Verhörmethoden der Golvon erfährt...
7: Wird er sich ganz bestimmt nicht weiter drum kümmern. Glaub mir. Der Sicherheitsdienst hat kein besonderes Interesse, sich in die Angelegenheit der Golvon einzumischen.
8: Warum haben sie dich denn hier eingesperrt?
7: Eine dumme Geschichte. Ich habe einige golvonische Handelswaren geschmuggelt und mich leider bei einem Überfall auf eins ihrer Handelsschiffe erwischen lassen.
8: Ja. Du bist ein Pirat?
7: Sicherlich nicht gerade die Gesellschaft, die du dir wünschen würdest, was?
8: Ich habe selbst einige Sachen geschmuggelt, wenn es was eingebracht hat. Und solange ich ein gutes Gefühl bei der Sache hatte, musst du halt sehen, wie ich klarkomme.
7: Hast wohl niemanden mehr gehabt nach der Zerstörung der Erde, was?
8: Der Rest geht dich nichts an.
7: Geh mir ja ganz ähnlich. Schau mich doch an. Ich habe keine Ahnung, wer oder was meine Eltern waren. Ich weiß nur, dass einer von ihnen wohl ein Terraner gewesen sein muss.
8: Ach ja?
7: Ich bin auch als Waise groß geworden und habe mich irgendwie durchschlagen müssen. Hab lange Zeit für den berühmten Captain Vago gearbeitet. Da habe ich alles gelernt, was man als guter Weltraumpirat wissen muss.
8: Vago Korak? Die Geißel der Galaxis? Der Schrecken der Sternwege? Der Anführer der Klingentänzer? Na, wenn du aus so gutem Hause kommst, wie kann es dann sein, dass du hier versteckst? Ne?
7: Ach, weil diese dämlichen Golvon mich ausgetrickst haben. Mit Hochstromwaffen haben sie mich erwischt. Ansonsten machen mir ihre komischen Speerwaffen nicht viel aus.
8: Wie das?
7: Meine Haut schützt mich wie ein Panzer. Keine mir bekannte Waffe kann sie durchdringen. Und egal, wie sehr sie auf mich einprügeln, ich merke nichts davon.
8: Ui, Superman.
7: Zweimal bin ich ihnen mit meiner fetten Beute entwischt. Tja, und dann bin ich wohl etwas weiter.
8: Ich bin jetzt schon wieder.
1: Dort ist der Erhabener.
9: Ah, der Mörder des Ratsvorsitzenden in geselligem Plausch, wie mir scheint.
10: Keine Bewegung, oder mein Speer wird dich rasten.
7: Als ob ich das nicht schon wüsste.
8: Was willst du?
9: Ich bin nur gekommen, um mich persönlich bei dir zu bedanken, Terraner. Dadurch, dass du Trancadius ermordet hast, werden die Leute erkennen, wie gefährlich der Einfluss anderer Völker auf unser Volk ist. Und wie wichtig es ist, zusammenzuhalten und die Rebellion zu zerschmettern.
8: Du weißt doch ganz genau, dass ich ihn nicht ermordet habe.
9: Ach ja, der war ja bereits tot, als du den Raum betreten hast.
8: Ach, leck mich doch.
9: Ich habe jedenfalls das Vergnügen, dir mitzuteilen, dass das Haus Orenias soeben deinen Tod beschlossen hat.
8: Was?
9: Dein Schicksal ist also entschieden. In 2 Tagen wird das Urteil vollstreckt. Du wirst öffentlich enthauptet.
8: Ach, das ist doch eine Verschwörung. Was für ein Interesse hätte ich denn haben sollen, den Vater meines besten Freundes umzubringen?
9: Dein bester Freund wird sicherlich begeistert sein, wenn er erfährt, wer seinen Vater umgebracht hat. Es ist fast schade, dass es ihm nicht viel besser gehen wird als dir.
8: Wie meinst du das?
9: Leider ist dieser Moment meines kleinen, süßen Triumphes schon wieder vorbei. Und jetzt beginnst du mich zu langweilen. Ich bin fertig hier.
10: Jawohl, Herr Harmel.
8: Das könnt ihr nicht mit mir machen, hört ihr? Das zahle ich dir heim, du mieser Dreckskerl.
0: Bolg, der zwergenhafte Wirt der Bar der Ypsaliton-Werft, verzog seinen schnabelähnlichen Mund zu einem triumphierenden Grinsen.
6: Ich soll was?
0: Dabei hielt er in seiner Hand ein kleines Gerät, das er bedeutungsvoll in Efis Richtung hielt.
11: Schätzchen, ist doch keine große Sache und ein Versuch wert.
6: Es geht einfach zu weit.
11: Die Geschäfte laufen im Moment eben nicht so
6: das
11: gut.
6: Das mag ja alles sein.
11: Und ich muss sehen, wie ich an meiner Galax komme.
6: Ich werde den Leuten ganz sicher nicht ihre Chipkarten stehlen.
11: Also wirklich. Ich würde mir wünschen, du wärst etwas einsichtiger. Ich kann die Leistung auch noch um ein paar Prozent erhöhen. Aber es kann sein, dass der plasmodische Schocker dann Dinge zerstört, die du sicher noch gebrauchen könntest.
6: Das war nicht abgemacht.
11: Es war abgemacht, dass du bei mir bleibst und für mich arbeitest, solange bis dein Freund mit den versprochenen Energiekristallen zurückkommt. Und das gehört nochmal zu deinem Job, also stell dich nicht so an.
6: Ich...
11: Du wirst jetzt da rausgehen, die Drinks servieren und dabei zufällig einen Griff in die Taschen der Kundschaft wagen.
6: Und wenn sie mich dabei erwischen?
11: Dann ist es nicht meine Schuld. Ich kann doch nicht ahnen, dass ich einen so durchgeknallten und kriminellen Roboter als Hilfskraft eingestellt habe. Oh, es ist ja so schwer, gutes Personal zu finden. Und ich würde ebenso keinen Moment zögern, dich zur Sondermüll zu verarbeiten, Schätzchen.
6: Aber ich...
11: Und jetzt husch, husch, raus mit dir und mach, was ich dir gesagt habe.
6: Also gut. Kann ich hier mal kurz durch, bitte?
12: Süße Blechbüchse, bringst du mir endlich meinen Drink?
6: Wie haben Sie mich bitte genannt?
12: Oh, die Lady hier glaubt wohl, sie ist etwas Besonderes, was?
6: Ich bin jedenfalls keine Blechbüchse. Hier, Ihr Drink.
0: Sie war erstaunt über die Geschwindigkeit, mit der sie dem betrunkenen Kasilim die Karte stehlen konnte. Es war, als hätte sie es schon tausende Male gemacht. Als wäre es eine ihr völlig selbstverständliche und vertraute Angelegenheit. Für den Bruchteil einer Sekunde flammte in ihr etwas auf. Erinnerung.
6: Ich will leben.
0: Sie beobachtete sich selbst dabei, wie sie durch die Gäste drängelnd eine Chipkarte nach der anderen in ihre Hand verschwinden ließ.
6: Ich will leben.
0: Und schließlich zu Bulk zurückkehrte.
11: Was? Ist schon wieder da? Und hat alles geklappt?
0: Ohne ein Wort zu sagen, reichte Efi Bulk ihr Tablett, auf dem knapp 20 Chipkarten lagen.
11: Das ist ja unglaublich. Wie hast du das gemacht? Also ich muss ehrlich sagen, das hätte ich dir nicht zugetraut.
6: Ich mir auch nicht.
0: Ein klirrend kalter Wind kroch durch die dunklen Höhlen, die tief unterhalb der Oberfläche des Planeten lagen. Die Scheinwerfer des Schneegleiters spendeten ihnen gerade genug Licht, um nicht die Orientierung zu verlieren.
13: Es muss einen Ausgang aus diesen Höhlen geben. Woher sollte sonst der Wind kommen?
14: Wenigstens sind sie groß genug für den Schneegleiter.
13: Der Kuss der Götter ist kalt und gnadenlos. Nur die Starken vermögen ihm zu widerstehen.
14: Zumindest ein Funkgerät wäre nicht schlecht gewesen.
13: Du kennst die Regeln. Die Ehre verlangt,
14: weißt du
13: dass wir...
14: Weißt du genaueres über diese Ruinen von Imaku?
13: Ich weiß, dass vor vielen Jahren ein fremdes Volk versuchte, sich dort niederzulassen. Direkt über dem Nest einer Gruppe von Eiswürmern.
14: Sie hatten nicht gerade ein glückliches Händchen bei der Wahl ihrer Siedlung.
13: Und keine Chance. Als sich das Haus Orenias entschloss, den Kontakt mit ihnen aufzunehmen und ihre Siedlung zu besuchen, fanden sie nur noch die Ruinen und die grauenvollen Eiswürmer. Es war ein Kampf, auf den unser Volk noch heute voller Stolz zurückblicken kann. Vater wurde damals als Held gefeiert, weil er verhinderte, dass die rasenden Eiswürmer sich weiter ausbreiten konnten.
14: Was war das?
0: Langsam schoben sich die hellen Leiber spinnenartiger Kreaturen aus der Dunkelheit.
13: Dort! Eisweber!
0: Die unzähligen Beine durchscheinend, messerscharf, todbringend. Hubert richtete das Licht des Gleiters in ihre Richtung, vor dem sie kreischend zurückwichen.
14: Das Licht wird sie nicht ewig zurückhalten. Wir müssen sofort weiter.
13: Denk an die Eisfelder.
14: Ich passe schon auf. Schnapp dir den Laser.
13: Pass auf, der Felsen.
14: Das war knapp.
13: Wo sind sie? Ich sehe sie nicht mehr.
15: Da oben!
16: Warte! Ah, komm nur her!
15: Da geht's raus!
13: Schnell, wir müssen ans Licht!
15: Festhalten!

0: Wir haben's geschafft! Oh. Wir sind draußen.
1: Scheiße! Wo sind wir hier eigentlich?
0: Sieht aus, als wären wir mitten in der Wulitra-Schlucht gelandet. Schau, dort vorne ist der Dampf der heißen Quellen von Sytan zu sehen. Dann ist es nicht weit bis zum Fluss, der uns zu den Ruinen führt.
1: Also los. Ja, bringen wir es hinter uns.
0: Hubert, wenn wir einem Eiswurm begegnen, musst du mir den Kampf überlassen.
1: Ja klar, um dich danach vom Boden aufzuwischen. Großartige Idee.
0: Ich laufe jedenfalls nicht davon.
1: Machen wir, dass wir weiterkommen.
2: Rick zupfte an seinem Kinnbärtchen herum und überlegte angestrengt, wie er sich aus dieser scheinbar ausweglosen Situation befreien konnte.
3: Und dann seid ihr mit der Eric auf diese Ypsaliton-Werft geflogen?
2: Er dachte an Efi.
4: Naja, nicht direkt. Captain Olika hat uns und die Eric dann in das Sabatka-System gebracht. Die Eric war durch den Absturz viel zu stark beschädigt, um alleine fliegen zu können. Der Antrieb war fast vollkommen zerstört. Aber ich konnte sie einfach nicht zurücklassen.
3: Ich kann verstehen, dass du die Eric nicht einfach so aufgegeben hast.
4: Ach ja? Hattest du auch ein Schiff?
3: Ich habe meins leider schon vor einiger Zeit verloren.
4: Oh, wie ist das passiert?
3: Na, ich war leichtsinnig. Hatte eine Glückssträhne beim Zylit-Poker und war zu mutig mit meinem Einsatz.
4: Zylit-Poker? Das Sodinische oder das Erkontische?
3: Natürlich das Sodinische. Das Erkontische Zylit-Poker ist doch keine Herausforderung.
4: Ja, so kann man das...
5: Da ist er.
6: Der ehrenwerte Grenodias möchte ihn sprechen.
5: Wieso bin ich nicht vorab darüber informiert worden?
7: Yeah.
6: Du bist Rick Future?
4: Was hat mich verraten?
6: Hier, befestige dieses Gerät an deinem Gurt.
4: Aber
6: wenn
4: was...
6: Wenn du lebend rauskommen willst, machst du besser, was ich dir sage.
3: Hey, und was ist mit mir?
6: Du bleibst schön ruhig in deiner Ecke.
4: Nein, nein, er kommt mit.
6: Das kommt nicht in Frage.
4: Das werden wir ja noch sehen. Galen,
3: was?
4: Zieh dir die Rüstung der Wache an.
3: Ah, wollen wir mal sehen, ob die mir überhaupt passt.
4: Setz dir den Helm auf und klapp das Visier zu.
3: Jo. Verdammt.
4: Wer bist du? Und was soll das hier alles?
6: Drücke den Knopf auf dem Gerät.
4: Also gut.
6: Wunderbar.
4: Erstaunlich.
3: Yeah!
4: Hologenerator.
6: Jetzt siehst du aus wie eine golvonische Wache. Ich bin Siolus und komme im Auftrag der neuen Ordnung.
4: Ja, da was ist das?
6: Später. Wir haben jetzt keine Zeit dafür.
8: So, ich wäre dann soweit. Der Helm ist etwas groß.
2: Siolus, der ebenfalls die typische Rüstung der golvonischen Garde trug, knebelte die ohnmächtige Wache und verriegelte sorgsam die Tür.
6: Folgt mir.
2: Zügig gingen die drei Gestalten durch die schmalen Gänge des Verlieses, bis sie schließlich vor einem großen Gitter anhielten. Eine weitere Wache nickte Siolus zu.
5: Haltet euch ruhig.
2: Und öffnete die schwere Tür.
6: Bleibt weiter, dicht hinter mir.
4: Okay, alles klar.
2: Fremde und exotische Gerüche stiegen in Ricks Nase.
4: Wird hier das Essen für die Gefangenen zubereitet?
6: Für die Wache. Der Chefkoch gehört zu uns.
4: Aha.
6: Die Mitgliederzahl der neuen Ordnung wächst jeden Tag.
4: Wohin jetzt?
6: Geh durch die Tür.
4: Schnell. Ein Lift. Wohin führt er?
6: Direkt in die Kanalisationssysteme der Stadt.
4: Steht dir übrigens wirklich gut, die Rüstung?
8: Bestimmt nicht.
1: Das müssen die Ruinen sein.
0: Es war eine gute Idee von dir, dem Fluss zu folgen.
1: Vergiss deinen Speer nicht.
0: Komm, wir gehen in Richtung Tempel in der Mitte.
2: Vorsichtig bewegten sich Hubert und Letreus durch die Ruinen auf den Tempelbau in der Mitte zu. Der Schnee hatte den größten Teil der zerfallenen Gebäude begraben und nur vereinzelt erkannte man die Umrisse eines Hauses. Die Architektur der verfallenen Siedlung kam Hubert vertraut vor.
0: Was ist denn?
6: Das sind doch eindeutig Einschusslöcher von Laserwaffen. Wagdreck.
0: Hubert, was soll das denn jetzt? Was willst du in dem alten Gebäude?
1: Letreus, wir sind Knochen.
0: Na und?
1: Jetzt schau dir das doch mal an.
0: Also gut. Was ist denn?
6: Hier, das Skelett. Jetzt wissen wir, wer die Besucher waren.
0: Wer denn?
6: Terraner.
0: Der Ruf eines Eiswurms. Los jetzt, wir haben keine Zeit zu verlieren. Das kommt aus der Tempelruine.
6: Gut, ich bin direkt hinter dir.
0: Aber halte dich zurück.
6: Ja, ja.
9: Herzlich willkommen, Rick Future.
2: Der riesige Golvone schritt auf Garlin und Rick zu. Die linke Hälfte seines Gesichtes war vernarbt, sodass er auf einem Auge blind war. In der Mitte des schlichten Raumes befand sich ein großer steinerner Tisch, auf dem zahlreiche Papiere und Pläne herumlagen. An der Wand brannten Fackeln und der Geruch von Abwasser und Kloake hing in der Luft.
9: Du wirst dich sicher fragen, warum ich dich befreien ließ, nicht wahr, Rick Future?
4: Also ich bin mir noch nicht ganz sicher, ob wir beide das Gleiche unter Freiheit verstehen, aber ich verdanke euch wohl mein Leben.
9: Mein Name ist Rakatos und ich bin der Anführer unserer stetig wachsenden Gemeinschaft, die sich als die Neue Ordnung bezeichnet.
4: Ja, die Rebellen, von denen ich hörte. Das dachte ich mir schon.
9: Von wegen Rebellen. Wir wehren uns lediglich gegen die stetig wachsende Unterdrückung durch die drei Häuser. Ganz besonders gegen das Haus Orenias, das unser Volk behandelt wie Gefangene unseres eigenen Planeten. Wir stehen vor einer entscheidenden Wende. Wir können uns nicht länger der kosmischen Gemeinschaft verweigern. Die Ressourcen unseres Planeten werden immer knapper und der Export unserer Handelsgüter wird die Entwicklung nicht ewig aufhalten.
3: Wenn ich das richtig mitbekommen habe, dann sind durch die Anschläge eurer Organisation viele unschuldige Golvone ums Leben gekommen.
9: Alles Lüge und falsche Anschuldigungen. Sie nennen uns Rebellen, obwohl die Anschläge allein vom Haus Orenias verübt wurden, um unsere Bewegung im Keim zu ersticken.
4: So, so.
9: Es wurden falsche Bekennerschreiben im Umlauf gebracht. Aber sie unterschätzen unsere Verbindungen. Nicht alle Ohren im Kriegshaus sind taub. Es wird nicht mehr lange dauern, bis die Macht der drei Häuser bricht.
4: Und wie wollt ihr das anstellen?
9: Bald werden Klingen sich kreuzen. Wir werden diejenigen, die nicht auf unserer Seite sind, verbannen und gnadenlos vernichten.
3: Also für mich klingt das, als würde sich nicht sehr viel dadurch ändern.
9: Du hast doch keine Ahnung, wovon du sprichst, Junge.
4: Ich befürchte, meine Befreiung war kein Akt der reinen Selbstlosigkeit, oder?
9: Einer unserer erbitterten Gegner innerhalb des Hauses Orenias ist Grenodias. Wir sind davon überzeugt, dass er in dir das perfekte Mittel zum Zweck sah. Er hat behauptet, dass der Sicherheitsdienst und damit das Faurianische Imperium den Mord beauftragt hat.
4: Was?
9: Er schürt den Hass gegen die Neue Ordnung und schwingt sich zum Oberhaupt aller drei Häuser auf.
4: Dann hat er Trankadios umgebracht?
9: Er oder sein Sohn Grenitz. Grenodias war viele Jahre Ratsvorsitzender, bis er schließlich von Trankadios abgelöst wurde. Und seit dieser Zeit versucht er, seine Macht wiederzuerlangen.
3: Das wird sich doch auch kaum verhindern lassen, oder?
9: Da kommst du ins Spiel, Rick Future.
4: Aha. Und wie?
9: Wir bringen dich zum Sicherheitsdienst. Du erzählst ihnen die Wahrheit und was hier vor sich geht.
4: Ich bezweifle, dass diese Probleme den Völkerbund dazu bewegen werden, sich einzumischen.
9: Will er etwa einen Krieg gegen unser Volk riskieren?
4: Was ich sagen will, ist, dass mein Heimatplanet von den Jozeanern vernichtet wurde, ohne dass der Völkerbund es verhindert hat.
9: Grenodias wird nicht zögern, um Kontrolle zu erlangen.
4: Also gut, ich werde versuchen, was ich kann. Aber ich gehe nicht, ohne zu wissen, was mit Hubert ist.
9: Ich glaube, es gibt ein paar wichtige Dinge, die ich dir über Huberts Vater erzählen sollte.
6: Dieser Bau ist doch kein Tempel. Sieht eher aus wie eine Lagerhalle. Überall kaputte Raumgleiter.
0: Kümmern wir uns besser um diesen Eiswurm und hoffen, dass es kein neues Nest gibt.
6: Also diese Schiffe wurden ganz bestimmt nicht von irgendwelchen Eiswürmern zerstört. Das sind eindeutig Laserspuren.
0: Glaubst du vielleicht, Sie haben sich gegenseitig umgebracht?
6: Nein.
0: Vielleicht kann uns Vater mehr darüber erzählen. Jetzt weiter!
2: Hubert und Letreus folgten dem merkwürdigen Gesang der Kreatur, bis sie schließlich in einen großen zentralen Raum gelangten. Neben einem Loch in der Wand lag ein durch die Kälte konservierter Leichnam. Eine dünne Eisschicht umhüllte ihn wie ein kristallenes Leichentuch. Das Interesse der beiden Golvonen fokussierte sich jedoch auf den Gegenstand in der Mitte des Raumes. Die Quelle des merkwürdigen Gesanges. Das Ziel ihrer Suche.
0: Eine Statue?
2: Der schlanke Körper der gut 2 Meter hohen Figur ähnelte einer Schlange. Durch einige Löcher pfiff der Wind und verursachte offensichtlich die schaurigen Klänge. Im Maul der Figur befand sich ein kleiner funkelnder Gegenstand.
10: Der Kopf des Eiswurms.
0: Ein Schlüssel?
10: Letreus, hast du die Schatulle noch dabei?
0: Ja, sicher.
10: Nun nimm schon den Schlüssel und schau, ob er passt.
0: Moment. Tatsächlich.
10: Und? Was ist nun in der Schatulle?
0: Ein versiegelter Brief. Das ist das Symbol der Rebellen. Eine Faust, die einen Speer bricht. Für meine Söhne Letreus und Hubert.
10: Los, mach ihn auf.
0: Meine lieben Söhne, nun habt ihr wohl das Rätsel um den Kopf des Eiswurms gelöst und damit hast,
11: und
0: du,
11: damit
0: Letreus,
11: hast du, Letreus, deine letzte Prüfung bestanden. Ich hoffe, dass ihr euch durch die gemeinsame Zeit und Reise wieder näher gekommen seid. Schaut euch diesen verlassenen Ort an. Es ist der Ort, der mein Leben für immer verändert hat. Viele Jahre ist es her, da landete eine Gruppe Terraner auf unserem Planeten. Nachdem ihre Erde zerstört worden war, suchten sie wohl eine neue Heimat. Nun, damals war Grenodias, der Vater deines kleinen Laufburschen Grenitz, der Ratsvorsitzende unseres Hauses. Ein fremdes Volk auf unserem Planeten konnte er unter keinen Umständen dulden. Ich war damals lediglich Anwärter auf die Position, die Grenodias innehatte. Also stand ich unter seiner Befehlsmacht. Er gab mir den Auftrag, das Kommando eines streng geheimen Einsatzes zu leiten, der unter dem Codenamen Imaku geführt wurde. Mein Befehl war es, die Terraner so rasch wie möglich zu eliminieren. Sie hatten keine Chance. Wir töteten jeden Einzelnen, ob klein oder groß. Wir durften keine Ausnahme machen. Wir handelten immerhin im Namen des Hauses Aurelias. Um Unruhen innerhalb unseres Volkes zu verhindern, wurde die ganze Sache vertuscht. Wie ihr wisst, haben sich vor kurzer Zeit Rebellen zusammengeschlossen, deren Ziel es ist, unser System zu reformieren. Nach außen bekämpfte ich sie mit aller Entschlossenheit. Doch kürzlich habe ich mich mit ihrem Anführer Rakatos verbündet und unterstütze die neue Ordnung im Verborgenen. Die vermeintlichen Anschläge der Rebellen wurden in Wahrheit von unseren 3 Häusern inszeniert. Ich konnte das leider nicht verhindern. Mir fehlte der Mut dazu. Leider habe ich viel zu spät erkannt, dass ich durch meine persönliche Überzeugung und den festen Glauben an unser System viel Leid über meine Familie und unser Volk gebracht habe. Lasst uns gemeinsam bei der anstehenden Versammlung für eine neue Ordnung Partei ergreifen, deren Notwendigkeit ich euch auf diesem Wege zu vermitteln versuchte.
0: Mein ganzes Leben lang habe ich mich auf diese Aufgabe vorbereitet, habe voller Überzeugung an all das geglaubt, was er mich lehrte. Eine Lüge! Eine verdammte Lüge!
6: Das tut mir leid, Letreus.
0: Ich habe auf die Freiheit verzichtet, die du dir einfach genommen hast!
12: Hey! Mir kommen wirklich die Tränen.
0: Granite! Was machst du hier? Was soll die Waffe?
13: Verdammt!
14: Warum ich hier bin? Um den Weg für meinen Vater und mich zu ebnen, damit keine dreckigen Verräter und Rebellen mehr den Namen des Hauses Orenias beschmutzen können.
0: Wie kannst du es wagen?
14: Bleib stehen. Ich kann euch gar nicht sagen, wie sehr ich mich auf diesen Moment gefreut habe, Erhabener. Und wie leicht es war, das armselige Leben eures Vaters zu beenden.
13: Was?
0: Sag, dass das nicht wahr ist.
14: Hat er ernsthaft geglaubt, seine geheimen Pläne wären unbemerkt geblieben?
0: Mörder!
14: Vater sann einen Plan, wie wir euch alle auf einen Schlag loswerden. Dass dann auch noch dieser Rick Future auftauchte, um nach dir zu suchen,
13: Rick?
14: War ein wirklich glücklicher Zufall, der uns alle Trümpfe in die Hand spielte.
13: Rick ist hier?
14: Und jetzt wird er hingerichtet, als Mörder eures Vaters. Ist das nicht köstlich? Und gleichzeitig schürt Vater den Zorn auf den Völkerbund, damit unser Imperium wieder frei und unabhängig ist.
0: Du hast keine Ehre im Leib.
14: Euer Leben endet hier. Und ich werde leider berichten müssen, dass ihr von den grauenvollen Eiswürmern zerfetzt wurdet.
0: Das wirst du nicht!
2: Blitzschnell warf Letreus die kleine Schatulle in Richtung Granils, der für einen Moment abgelenkt war. Ehe er reagieren konnte, sprang Hubert auf ihn zu und riss ihn zu Boden.
0: Genug jetzt! Es reicht! Weg von ihm, Hubert!
14: Willst du mich jetzt erschießen? Das ändert auch nichts mehr.
0: Du verdienst es nicht zu leben. Aber dich zu töten wäre zu einfach. Los, hoch mit dir. Bring uns zu deinem Schiff.
1: Und darum appelliere ich an die Entschlossenheit und den Mut unseres Volkes, solange wir die Söhne unseres niederträchtig ermordeten Vorsitzenden Trancadius nicht gefunden haben, werde ich das Amt erneut besetzen.
14: Wir können nur hoffen, dass sie wohlbehalten zu uns zurückkehren und nicht den schrecklichen Eiswürmern zum Opfer fallen. Wir müssen in dieser schweren Stunde zusammenhalten, auch im Kampf gegen die Rebellen.
0: Genug! Das reicht!
14: Wer? Letreus! Aber...
0: Ihr seht richtig, Grenodias. Euer Sohn hat versagt und euer Plan ist gescheitert.
5: Was soll das heißen? Was geht hier vor?
13: Dieser Golvone ist ein Mörder und Lügner.
14: Das ist eine Unverschämtheit.
0: Granite hat unseren Vater in seinem Auftrag ermordet. Und dann sollte er das Gleiche auch noch mit Hubert und mir tun.
14: Und das ist doch einfach lächerlich.
15: Es ist besser, ihr schweigt jetzt, Grenodias.
14: Was?
15: Wachen!
14: Nein!
15: Nehmt ihn in Gewahrsam.
14: Lasst mich los! Lasst mich los!
5: Also bitte. Tretet ans Pult und erzählt uns, was ihr zu berichten habt.
13: Jetzt liegt es an dir, kleiner Bruder. Und kein Wort über die Terraner. Hast es mir versprochen.
0: Und ich halte mich an mein Versprechen. Keine Sorge.
2: Nachdenklich glitt Huberts Blick über die weit entfernten Hügel. Und schließlich in die Richtung von Granites Schiff.
13: Oh Mann.
2: Er fühlte sich leer und hilflos.
4: Hubert!
13: Rick!
4: Verdammt, bin ich froh, dich zu sehen.
13: Wer ist denn der da?
4: Das ist Galen. Er wird uns eine Weile begleiten.
3: Dank deines Freundes bin ich aus diesem Gefängnis entkommen.
4: Hör mal, das mit deinem Vater... Es tut mir sehr leid. Ich habe die Rede deines Bruders mitbekommen. Ich habe gehört, der Anführer der neuen Ordnung ist bereit, mit den drei Häusern zu verhandeln. Galen, kann ich kurz allein mit Hubert sprechen?
3: Ja, klar.
13: Was soll denn die Sache mit dem grauen Bengel?
4: Im Moment hat er kein Schiff. Und hier kann er nicht bleiben. Was soll ich denn mit ihm machen? Sollen wir ihn hier verrotten lassen?
13: Schon, aber...
4: Abgesehen davon ist er mir gar nicht so unähnlich. Glaub mir.
13: Ach, und du glaubst, das wäre was Gutes, ja? Rick, hör mal, ich, da gibt es etwas, was ich dir erzählen muss.
4: Ich kann mir schon denken, was du sagen willst.
13: So?
4: Mir tut die ganze Sache mit der Eric wirklich auch sehr leid. Ich glaube, wir sind da beide etwas stur gewesen. Du weißt, was mir das Schiff bedeutet.
13: Ja, aber das meinte ich eigentlich nicht.
4: Nicht? Na dann sag schon, was ist los?
13: Naja, ich hab dir nie erzählt, warum ich meine Heimat und meine Familie zurückgelassen habe. Oh Mann, ey. Ich bin nicht gut in sowas. Und wollte eigentlich auch nicht mehr daran denken.
4: Ist schon okay. Ich respektiere das.
13: Ich weiß, du hast mich nie danach gefragt. Ich hätte mir nur gewünscht, dass du all das unter anderen Umständen erfahren hättest.
4: Ich auch. Aber das ist ja nicht deine Schuld.
13: Hat mein Bruder dir was erzählt?
4: Nein. Ich konnte mich auch nur ganz kurz mit ihm unterhalten nach dem ganzen Chaos hier. Ich mag ihn.
13: Manchmal ist er vielleicht ein bisschen dickköpfig.
4: Es liegt vielleicht ein bisschen in der Familie,
13: Mein Vater hatte schon immer einen sehr starken Einfluss auf ihn. Letreus war sein ganzer Stolz. Nicht so eine Enttäuschung wie ich.
4: Hey.
13: Es gab da eine Frau, eine Uludanerin. Ihr Name war Uliana. Ihre Pilgerreise führte sie nach Golvonia und wir haben uns kennengelernt und dann...
4: Ihr habt euch ineinander verliebt.
13: Vater war außer sich. Ein Golvone und eine Uludanerin.
4: Ah.
13: Uliana musste Golvonia verlassen. Und ohne sie hielt mich hier nichts mehr.
4: Bist du mit ihr gegangen?
13: Ich habe sie gesucht und gefunden. Aber es gab Probleme. Und unsere Wege trennten sich.
4: Das tut mir leid.
13: Egal, ich wollte dir das einfach nur mal gesagt haben. Kein Grund, jetzt sentimental zu werden.
4: Schon klar.
13: Wo ist eigentlich Püppi?
4: Oh, gute Frage. Kannst du mir sagen, wie wir schnell an ein paar Eiskristalle kommen?
2: Am nächsten Tag fand die Trauerfeier zu Ehren Trancadius statt. Ranghohe Golvonen wurden nach ihrem Tod in Eisblöcken in den sogenannten Ahnenhallen aufgebahrt. Letreus und Hubert standen allein in der festlich geschmückten Halle, in deren Mitte der Leichnam ihres Vaters in den Boden eingelassen worden war.
0: Du willst also wirklich wieder gehen?
13: Ich kann nicht hierbleiben. Ich gehöre einfach nicht mehr hierher.
0: Doch, das tust du. Eines Tages wirst du das erkennen. Ich habe die Kristalle auf euer Schiff bringen lassen. Dieser Galen ist begnadigt worden, aber seid vorsichtig mit ihm. Er ist immerhin ein Pirat und der Ziehsohn des berüchtigten Vago Korak.
13: Danke, dass du nichts von den Terranern erzählt hast.
0: Ich werde das nicht ewig geheim halten können. Eine neue Expedition soll die Ruinen untersuchen.
13: Ich weiß, aber dann werden wir schon weit fort sein. Ich will nicht, dass Rick das erfährt.
0: Niemand wusste davon. Nicht einmal die meisten Mitglieder der drei Häuser waren darüber informiert. So etwas darf nie wieder geschehen.
13: Wann sprichst du mit Rakathos?
0: In 2 Tagen. Bis dahin gibt es noch eine Menge zu tun. Besonders da Grenodias und sein Sohn entkommen sind.
13: Na, wie konnte das passieren?
0: Ich vermute, dass ihnen irgendwelche Sympathisanten geholfen haben.
4: Entschuldigung, ich will eigentlich nicht stören, aber... Hubert, wir wären dann soweit. Ich will so schnell wie möglich zur Evie.
0: Rick Future, komm doch bitte kurz zu mir.
4: Ja?
0: Es ist gut, dass mein Bruder einen Freund für dich hat. Ich hoffe, wir werden uns nicht das letzte Mal begegnet sein.
4: Danke.
13: Pass gut auf dich auf, Letreus.
0: Und du auch auf dich, mein Bruder.
2: Hubert warf noch einen letzten Blick auf den ruhenden Körper seines Vaters.
16: Du hast Schande über mich und unser Haus gebracht.
17: Du hast unsere Familie in den Schmutz gezogen.
2: Und senkte dann den Kopf.
18: Eines Tages wirst du unser Haus führen. Und ich weiß, dass du ihm Ehre erweisen wirst.
13: Ich bin soweit. Wir können los.
4: Na dann komm.
19: Die Spielregeln sind ab sofort geändert.
2: Efi hielt Bolg triumphierend den Auslöser des plasimotischen Schockers vor die spitze Nase.
20: Wie hast du das geschafft?
2: Und stemmte dabei entschlossen ihre freie Hand in die Hüfte.
20: Ich hab das Teil doch keinen Moment aus den Augen gelassen.
19: Ich bin gerne bereit, meinen Teil der Vereinbarung einzuhalten. Aber ich lasse mich nicht länger von dir erpressen. Abgesehen davon habe ich die Chipkarten wieder an die Kunden verteilt.
20: Du hast Was?
19: Ich habe Ihnen gesagt, dass deine Putzdruiden eine kleine Fehlfunktion hatten.
20: Aber ich habe doch gar keine Putzdruiden.
19: Dann wird es Zeit, dass du dir welche anschaffst. Denn ich denke, da werden einige Gäste ein ernstes Wort mit dir reden wollen.
20: Du bist doch völlig durchgeknallt. Keine Ahnung, was in deinen verrückten Schaltkreisen vor sich geht.
19: Dann haben wir ja was gemeinsam.
2: Langsam ging Efi auf den kleinen, runden Spiegel zu, der an der hinteren Wand des Ruherahmes hing. Vorsichtig nahm sie ihn ab und betrachtete ihr Gegenüber.
19: Wer bist du? Wer bist du?

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0: seine geliebten Herrscher zu begrüßen.
1: Mein König, seid ihr das? Wo bin ich?
0: Im verbotenen Sektor an Bord meines Palastschiffes. In Sicherheit.
1: Der Krieg. Ich erinnere mich an den Krieg.
0: Was ist geschehen?
1: Die Xoliden waren auf dem Vormarsch. Ich...
2: Beruhige dich. Es ist vorbei.
1: Meine Königin. Ihr hattet mich ausgesandt, unsere ehemaligen Krieger zu reaktivieren. Ich brach in einem transtemporalen Schiff auf. Es schützte mich vor dem Einfluss unserer Feinde. Sie haben mich verfolgt. Ich konnte ihr Schiff vernichten. Doch bei der Explosion wurde auch meines beschädigt. Der Antrieb explodierte. Ich wurde ins All geschleudert. Ich erinnere mich, wie die Lungen meines Körpers,
3: seine Haut,
1: die Schmerzen.
0: Hast du sie gefunden?
1: Mein Schiff wurde vernichtet, bevor ich den Kontakt herstellen konnte.
0: Das ist sehr bedrückend.